0: Fans auf beiden Seiten eine Zeit lang so viel Pyro gezündet, dass wirklich nichts zu sehen war. Das ganze Stadion war zugequalmt und auch der ARD-Kommentator Philipp Sommer, der hat nichts gesehen.
1: Das ist jetzt echt Blindflug hier. Die Roten haben den Ball, so viel kann ich sehen.
0: Ja, hat er recht gehabt, die haben den Ball auch behalten und sich am Ende auch den DFB-Pokal geholt. Die Roten, die Bayern, habt ihr mitbekommen. Stimmen dazu nach Hits unter anderem von Ozzy Osbourne und Wiz the MC.
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Vorsicht auf der A13 Schönefelder Kreuz Richtung Dresden zwischen Großreschen und Klettwitz, da läuft ein Hund. Und Vorsicht auf der A40 Essen-Dortmund in Höhe Essen-Kreie, da sind Personen auf der Fahrbahn. Gute Fahrt mit der Popnacht und mit Clüso.

0: 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Und das war richtig viel Arbeit am Abend für den FC Bayern im DFB-Pokalfinale in Berlin. Habt ihr mitbekommen, die Bayern haben sich den DFB-Pokal geholt, 3:0 gewonnen gegen den Titelverteidiger, den VfB Stuttgart. Alle drei Tore hat Harry Kane gemacht, wie immer. Das Double aus Meisterschaft und Pokal ist damit komplett. Das ist der erste Pokalsieg für die Bayern seit 6 Jahren und deshalb auch ein ganz besonderer, hat Joshua Kimmich nach dem Spiel gesagt. Und Joshua Kimmich, der ist ja echt ein Titelsammler sonst, ne?
1: Jeder war sehr, sehr glücklich, dass wir endlich mal wieder in Berlin waren. Wir selber wollten natürlich unbedingt das Ding gewinnen. Natürlich für uns selbst, für unsere Familien, aber auch für den Club, weil das schon was sehr, sehr Besonderes ist und man merkt, dass gerade in dieser Saison eine sehr positive Dynamik entstanden ist und deswegen war es für uns auch wichtig, ein bisschen was zurückzugeben.
0: Ja, er hat ihn auch für seine Familie gewonnen. Die freuen sich da zu Hause. Dabei hat es lange Zeit gar nicht danach ausgesehen, dass die Bayern das so über die Bühne bringen. Vor allem in der ersten Halbzeit war nicht Stuttgart am Drücker und genau deshalb war Stürmer Dennis Undav nach dem Abpfiff nicht nur traurig.
2: Ich bin stolz, wir haben lange mitgehalten, wir haben es lange eklig gemacht. Wir wollten natürlich alle gewinnen. Haben es nicht geschafft und trotzdem können wir stolz auf uns sein. Das haben die Fans uns auch gesagt, was wir für eine brutale Saison gespielt haben. Aber ja, gibt Schlimmeres, als gegen Bayern zu verlieren.
0: Ja, da gibt es wirklich Schlimmeres und eklig sein ist natürlich immer ein Ziel für einen Fußballprofi. Und da kommt noch eine WM, da kann Undav noch mal ein bisschen eklig sein, genauso wie Kimmich. Da gibt es auch noch was zu gewinnen. Also, das DFB-Pokalfinale haben die Bayern gewonnen. Herzlichen Glückwunsch hier aus der Popnacht. Hier ist Harry Styles, American Girls.

Jetzt kommen wir in der Popnacht zu einer absolut leidenschaftlichen Songschreiberin. Charlotte Cardin schreibt schon Songs, seit sie Kind war. Und sie sagt, das ist das größte Geschenk für sie überhaupt, dass sie das machen kann und dass sie es kann. Und sie sagt, wenn nur 1% der Menschen, die meine Musik hören, von ihr berührt werden, dann ist für mich alles absolut richtig gelaufen. Und ihr müsst jetzt entscheiden, ob ihr zu dem Menschenprozent gehört. Charlotte Cardin, The Way We Touch, neu in der Popnacht.

0: Es ist 2:30.
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2: Heute beginnen wir teils sonnig oder locker bewölkt, teils aber auch grau und neblig trüb. Doch die Maisonne ist stark und löst die entstandenen Nebel- und Wolkenfelder im Laufe des Vormittags auf. Anschließend erwartet uns überall viel Sonnenschein. Die Temperaturen steigen auf 22 Grad in Großefehn, 24 Grad in Bremen bis 25 Grad in Lohne.
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3: A7 Hannover Richtung Hamburg. Im Horster Dreieck ist die Überleitung zur A1 Richtung Hamburg wegen Markierungsarbeiten bis 3 Uhr nachts gesperrt. Die B73 Cuxhavener Straße, Hamburg-Stade, ist in der Ortsdurchfahrt Neukloster zwischen dem Neukloster Forstweg und der Yorker Straße wegen des Pfingstmarktes bis Dienstag früh in beiden Richtungen gesperrt. Die B495 in Ebersdorf, Hauptstraße, ist zwischen Lagerstraße und Mehedorfer Straße wegen einer Wanderbaustelle bis 29. Mai 2026 wechselseitig gesperrt. Remels. Die Raiffeisenstraße ist zwischen Kirchstraße und Kiefernweg wegen Bauarbeiten bis ca. 17 Uhr in beiden Richtungen gesperrt.
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0: Wett, die Iren wollen an der Mücke ein Denkmal setzen.
1: Hä?
0: Das müssen wir uns ja mal genauer erklären lassen. Machen wir nach Teddy Swims in der Popnacht.

0: Wir gucken in der Popnacht jetzt nach Irland. Irland ist ein wunderschönes Land. Die Menschen dort sind sehr, sehr freundlich und auch sehr speziell. Und gerade überlegen sie in Irland ernsthaft, ob sie einer Mücke ein Denkmal errichten wollen. Wett? Julia Buchmeier aus dem Popnacht-Team. Wir haben diverse Fragen.
1: Ja,
0: fangen wir doch mit der zentralen Frage an. Warum?
1: Ja, dazu müssen wir uns ein bisschen genauer mit der Geschichte von Irland auskennen.
0: Dann hilf uns doch hinein.
1: Ja, also wir gehen mal zurück ins 17. Jahrhundert kurz. Da war Oliver Cromwell Diktator auf den britischen Inseln und hat eben auch in Irland, ich nenne es mal, gewütet.
0: Ja.
1: Die Insel unterworfen, verwüstet, ein Viertel der Bevölkerung war danach tot.
0: Eine schwierige Gestalt, dieser Cromwell.
1: Ja. Bis er dann eben am sogenannten Korkfieber gestorben ist. Wahrscheinlich war es im heutigen Sinne Malaria. Ja, übertragen von, richtig, einer Mücke.
0: Ne?
1: Da haben wir sie. Deshalb jetzt also die Idee für ein Denkmal für eben diese Mücke, die Irland quasi von Cromwell befreit hat.
0: Kommt die denn gut an, diese Idee in Irland?
1: Ja, total. Die geht mehr oder weniger viral gerade. Ein Lokalpolitiker aus Cork, Oliver Moran, hat diese Idee in den Stadtrat eingebracht. Er sagt, Cork sei eine schräge Stadt mit Humor. Also warum nicht genau da eine ironische Statue für eine Mücke aufstellen? Und eben bewusst nicht für irgendeinen großen Feldherrn oder so. Oliver Moran ist optimistisch, dass diese kleinste Statue der Welt auch wirklich kommt. Die Kosten sollten in dem Fall ja kein Problem sein, hat er gesagt.
0: Hoffentlich schlimm.

Im Moment sind ja unglaublich viele Pollen unterwegs. Das ist eine schwierige Zeit für alle Allergiker. Und so ein Allergiker ist auch Comedian Fabian Lampert. Wie ihn das beeinträchtigt, erzählt er uns nach dem aktuellen Hit von The Bowser aus Norwegen. Magnetic heißt der Hit. Da geht es um die magnetische Anziehungskraft von Menschen. Wow. Der Liebe.

0: In Fabian Lampert. In Bayern herrscht aktuell Ende Mai verbreitet eine starke Belastung durch Gräserpollen, die bis in den Juni ihren jahreszeitlichen Höhepunkt erreichen. Auch Eichenpollen sowie regional Roggen- oder Ampferpollen sind in der Luft. Das ist für Fabian Lampert tatsächlich keine gute Situation.
1: Ich bin auch noch so ein Allergikerkind, aber ich habe nicht nur so Pollen und so, ich habe auch noch so Lebensmittel, so Milch, Ei, Nuss und Gluten. Bam, Alter. Dafür braucht man nicht klatschen, alles gut, beruhigt euch. Weil damit kannst du kein Rockstar-Leben führen. Weißt du, mit den Allergien, du bist eine vorsichtige Maus, ne? Also ich kann jetzt nicht anfangen, danach mit euch Schickeria-mäßig einen wegzukoksen. Weißt du, was ich meine? Irgendwie so eine Line ballern, so koksen. Weil ich wüsste ja nie, ah, ist das Zeug gestreckt. Mit Mehl oder so. Und stell dir vor, du ballerst dann so eine Line weg und denkst dir, Alter, habe ich gerade einen Trip oder ist das ein allergischer Schock? So, geht die Party los oder ist sie vorbei, Mann? Das ist ja wirklich... Also warnt dich ja auch kein Dealer, der sagt, ey, Vorsicht, Bruder, hat sind Spuren von Gluten drin. Mach mal Piano. Mach mal. Wirst du nicht gewarnt, Alter. So, und dann sind meine Freunde so, ja, Fabi, aber wie wär's mal mit Kiffen? Geil, oder? Kiffen, ja. Aber ich habe auch noch Asthma. Jackpot, Leute, ich kann weder atmen noch essen. Wirklich. Ich bin eine introvertierte Maus. So, auf der Bühne geht's, aber privat, Leute, wenn ich ein Paket bestelle und es wird beim Nachbarn abgegeben, ganz ehrlich, dann ist es seins. Viel Spaß mit dem Stabmixer, Herr Müller, alles gut. Ich nehme für einen Smoothie elektrische Zahnbürste, ich komme klar.

Das ist echt der hörbare Sommer. Il Civetto in der Popnacht am frühen Sonntag mit Anno Wilhelm und mit Passenger.

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1: Um 3 Uhr mit Stefan Eferz. US-Präsident Trump hat sich optimistisch zu einer Verhandlungslösung im Iran-Krieg geäußert. Eine Einigung sei weitgehend ausgehandelt, sagte Trump in seinem Online-Dienst. Dazu gehöre auch eine Wiedereröffnung der Straße von Hormus für die Schifffahrt. Die iranische Nachrichtenagentur Fars dagegen bezeichnete Trumps Aussage als unrealistisch. Laut Verhandlungen zwischen dem Iran und den USA bleibe die Meerenge unter iranischer Verwaltung, so die Agentur. In der US-Hauptstadt Washington hat es Schüsse nahe des Weißen Hauses gegeben. Das berichten mehrere Nachrichtenagenturen. Ein Verdächtiger habe an einem Kontrollpunkt das Feuer auf Beamte eröffnet. Er wurde überwältigt und in ein Krankenhaus gebracht. Mehrere US-Medien berichten, er sei mittlerweile tot. Bereits Ende April gab es in Washington Schüsse auf einer Veranstaltung, auf der auch Präsident Trump anwesend war. Eine Studentin aus Halle hat bei einem Gewinnspiel der schwedischen Tourismusbehörde eine Insel gewonnen, 180 Meter lang und 50 Meter breit. Die 27-Jährige ist jetzt offiziell ein Jahr lang Verwalterin der Insel, ohne jede Pflichten. Hin kommt man allerdings nur per Kajak, es gibt auch keine Unterkünfte. Die Studentin will dort in Ruhe ihre Bachelorarbeit schreiben. Der FC Bayern hat den DFB-Pokal gewonnen. Die Münchner bezwangen den VfB Stuttgart im Berliner Olympiastadion mit 3:0. Bayern-Trainer Kompany ist zufrieden, würdigt aber auch die Leistung der Stuttgarter.
2: Es war manche Situation, wo wir die ganz einfache Pässe nicht richtig gespielt haben. Oder 1-gegen-1 Situation, wo wir nicht die richtige Entscheidung treffen. Aber wir haben gegen eine starke Gegner gespielt heute. Die erste Halbzeit war ganz ausgeglichen. In zweiter Halbzeit, wie wir dann die Chance rausgespielt haben und trotzdem noch gut stabil verteidigt und letztendlich eine fast perfekte Pokalfinale.
1: Bei der Eishockey-WM in der Schweiz hat die deutsche Nationalmannschaft das Prestigeduell gegen Österreich gewonnen. Am Ende stand es 6:2. Sportreporter Burkhard Hupe.
3: 6:2 gegen Österreich gewonnen und doch das große Ziel, die K.O.-Runde, nämlich aus den Augen verloren. Die deutsche Eishockey-Nationalmannschaft zeigte zwar ihr bestes Turnierspiel und doch kommt diese Leistungssteigerung wahrscheinlich zu spät. Denn nachdem Lettland überraschend die USA besiegte, hat Lettland nun mit 6 Punkten bei noch 2 ausstehenden Spielen gegen leichte Gegner die große Chance, das Viertelfinale aus eigener Kraft zu erreichen. Deutschland hat dagegen 7 Punkte und spielt nur noch einmal, und zwar gegen den Tabellenletzten aus Großbritannien.
1: Das Wetter in Deutschland. Sternenklar oder gering bewölkt. Im Norden einige Wolkenfelder. Tiefstwerte 18 bis 8 Grad. Am Tag im Südwesten und Süden sonnig und heiß. Vom Norden bis in die Mitte ziehen Wolkenfelder durch. Höchstwerte 20 Grad an der See und 34 Grad am Oberrhein. Das gleiche Wetter auch am Pfingstmontag, 3:03 Uhr.
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4: A270, Blumenthal Richtung Ilpol. Die Ausfahrt Bremen-Fegesack-Mitte ist wegen Bauarbeiten bis 29. Mai gesperrt. Die B73, Cuxhavener Straße, Hamburg-Stade, ist in der Ortsdurchfahrt Neukloster zwischen dem Neukloster Forstweg und der Yorker Straße wegen des Pfingstmarktes bis Dienstag früh in beiden Richtungen gesperrt. Die B495 in Ebersdorf, Hauptstraße, ist zwischen Lagerstraße und Mehedorfer Straße wegen einer Wanderbaustelle bis 29. Mai 2026 wechselseitig gesperrt. Remels, die Raiffeisenstraße, ist zwischen Kirchstraße und Kiefernweg wegen Bauarbeiten bis ca. 17 Uhr in beiden Richtungen gesperrt.
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5: 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Es singen unter anderem Tayo Cruz und auch Michael Schulte. Und zwar jetzt.
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Hier ist die Popnacht am Sonntag, 10 nach 3. Popmusik ist ja ganz oft schillernde Seifenblase, und zwar nur schillernde Seifenblase. Die zerplatzt dann. Das ist ein schöner Effekt, es klingt toll, aber es ist nicht sehr viel dahinter. Anders ist es bei Noah Kahan und seinem Hit The Great Divide. Da geht es um die Sorge eines Menschen um einen Freund. Da singt Noah Kahan: Ich kann mich nicht erinnern, wann wir das letzte Mal geredet haben über irgendetwas, außer ob irgendwelche Cops in der Nähe sind. Die Sorge, die hören wir nach Purple Disco Machine und aus des Beat of Your Heart in der deutschen Übersetzung von The Great Divide hier in der Popnacht.

0: Jetzt in der Popnacht ein wirklich großartiges Stück Musik in der deutschen Übersetzung. Noah Kahan and The Great Divide.
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Wenn ihr eine ultrapräzise Uhrzeit braucht, weil ihr zum Beispiel gleich eine Straßenbahn fahrt oder irgendwie zum Frühdienst müsst, hier kriegt ihr eine, die ist atomgenau. Es ist 3.28 Uhr und 28 Sekunden und zwar genau jetzt.

0: Es ist kurz nach 3:30.
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2: Heute beginnen wir teils sonnig oder locker bewölkt, teils aber auch grau und neblig trüb. Doch die Maisonne ist stark und löst die entstandenen Nebel- und Wolkenfelder im Laufe des Vormittags auf. Anschließend erwartet uns überall viel Sonnenschein. Die Temperaturen steigen auf 22 Grad in Großefehn, 24 Grad in Bremen bis 25 Grad in Lohne. An der Nordsee bekommen wir 17 bis 21 Grad.
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3: Die B73 Cuxhavener Straße, Hamburg-Stade, ist in der Ortsdurchfahrt Neukloster zwischen dem Neukloster Forstweg und der Yorker Straße wegen des Pfingstmarktes bis Dienstag früh in beiden Richtungen gesperrt. Remels, die Raiffeisenstraße, ist zwischen Kirchstraße und Kiefernweg wegen Bauarbeiten bis ca. 17 Uhr in beiden Richtungen gesperrt.
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0: 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Hier ist der neue Hit von One Republic, Need Your Love.

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1: Vorsicht auf der A71 Erfurt Richtung Suhl im Kreuz Erfurt an die Überleitung zur A4 Richtung Kirchheimer Dreieck. Eine ungesicherte Unfallstelle. Hier ist die Popnacht am Sonntag. Wir spielen ein bisschen. Wir spielen...
2: Sie haben ein Verhältnis.
1: Wow, Sie haben ein Verhältnis. In diesem Fall geht es um Zahlen, die ein Verhältnis miteinander haben. Wir hatten schon hier die Maße einer Europalette oder wir hatten den größten und den kleinsten lebenden erwachsenen Menschen. Um solche Zahlenverhältnisse geht es. Ich nenne euch jetzt fünf Zahlen und bitte euch zu raten, in welchem Verhältnis die wo zueinander stehen. Ja? Hier sind die Zahlen. 330, 125, 125, 125, 125. Wo, an welcher Stelle auf diesem Planeten, auf welcher sehr exponierten Stelle, haben diese fünf Zahlen ein Verhältnis miteinander? Schreibt schnell eine Mail her, eine WhatsApp ins Studio. 07221 2011. Am besten immer schreiben. 07221 2011. Wo haben diese fünf Zahlen ein Verhältnis? 300, 125, 125, 125, 125. Hier ist die Popnacht.

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1: Sie haben ein Verhältnis.
0: Ja, Sie haben ein Verhältnis. Wir spielen ein kleines Quiz hier in der Popnacht. Ich hatte euch fünf Zahlen gegeben und gebeten zu raten, in welchem Verhältnis die zueinander stehen und wo. Die Zahlen waren 330, 125, 125, 125 und 125. Kai hat eine WhatsApp geschickt, der hat gesagt, das klingt wie so eine Maßangabe Zutaten für einen Kuchen, so, ne? Also 330 Gramm Mehl, 125 Gramm Zucker, 125 Gramm Butter, sowas, vielleicht ein Weihnachtsstollen oder so. Kai, eine wunderschöne Idee, aber das war es nicht. Dann hat sich Bridget aus Lauchringen gemeldet, Bridget, und die hat gesagt, das klingt irgendwie wie so eine Pyramide oder so irgendwie, ne? Also hoch und dann irgendwie so unten, so Seitenlängen und so. Die Idee war sehr gut, Bridget. Es war allerdings keine Pyramide. Es war ein anderes Bauwerk. Und Thomas aus Bonn, der hat's gewusst. Hallo, lieber Thomas.
2: Hallo, guten Morgen.
0: Was sind das für Maße?
2: Das sind die Maße des Eiffelturms. Das ist die Höhe 330 und dann die Grundfläche ist jeweils 125 Meter.
0: Ja! 330 ist ja hoch mit Antennen, muss man dazu sagen. Die gibt es noch nicht so lange, aber die Antennen sind 330 hoch. Und dann steht er ja auf vier Füßen und die bilden ein Quadrat. Und die Seitenlängen dieses Quadrates, das sind 125 Meter.
2: Ja, Thomas, aber ich finde, das Rezept für den Stollen sollten wir ausprobieren. Das ist
0: viel besser. 330 Gramm Mehl, einfach mal testen. Vielleicht ist das ja ein mega Rezept. Schöne Idee, ne? Danke fürs Mitspielen. Was machst du mit diesem Pfingsten? Ja, du hast mir erzählt eben, du machst schön Verwandtenbesuch, ne?
2: Genau, wir werden Verwandte in Mörs besuchen und dann
0: Sagen wir mal. Da kannst du ja schon mal triumphierend reingehen mit so einem Siegerkranz und sagen, ich bin der Gewinner.
2: Alles schon gehört.
0: Danke fürs dabei sein.
2: Ja, gerne. Tschüss.
0: Grüße nach Bonn, Thomas.
2: Ja,
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Hier ist die Popnacht am Sonntag. Wir sammeln ein eure Gemütszustände weltweit. Die Popnacht-Familie geht ja einmal rund um den Erdball. Ganz viele Menschen sind dabei, so wie Katja aus San Francisco. Sie hat geschrieben, wir sind hungrig und haben uns gerade zum Abendbrot hingesetzt. Weil natürlich, wir sind ja die guten Deutschen, bei uns gibt es Abendbrot auch in San Francisco. Grüße von Daniel und Katja, die sind sehr zufrieden mit dem Leben. Horst hat geschrieben aus dem Landkreis Tübingen, Grüße alle, die hier in der Nähe ebenfalls beim Feiern am offenen Feuer sitzen. Hat noch ein Bild von seiner Feuerschale da dran gehängt und schreibt, sein Gemütszustand sei super, super groß geschrieben, alle Buchstaben. Dann Sabrina und Sebastian sind seit knapp einer Woche im Osten von Kanada unterwegs und hören die Endzüge der Popnacht aktuell jeden Abend vom ins Bett gehen. Wir sind müde, schreiben sie, waren heute beim Whale Watching, also beim Wale beobachten auf dem St. Lawrence Strom. Schicken noch ein Bild, wie sie da auf dem Boot sitzen und gucken übers weite Wasser. Ein Wal, soweit ich das hier sehen kann, ist nicht zu sehen. Morgen noch ein bisschen Geduld, die beiden. Dann hat sich gemeldet Baumi. Ich bin in Da Nang, Vietnam. Hier ist es kurz nach 9 Uhr morgens. Ich komme gerade vom Frühsport, Badminton. Danach Kaffee trinken und frühstücken. Jetzt bin ich müde und mache gleich den ersten Mittagsschlaf. Genau so sollte man diesen Sonntag gestalten. Und dann meldet sich noch Arndt. Der ist in Bochum dabei in der Popnacht und schreibt, Gemütszustand irgendwo zwischen Sehnsucht und Apokalypse.

Wir sammeln ja hier in der Popnacht eure Gemütszustände weltweit. Hier kommt noch einer von Rainer vom Donnersberg. Rainer ist ein Bastler offensichtlich, denn er hat ein Foto geschickt von einem Schiffsmodell. So ein altes Schiff, ich würde sagen so 80 Zentimeter lang. Rainer, kann das sein? 80 Zentimeter, ein Meter, irgendwie sowas. Und er schreibt dazu, Gemütszustand, froh gelaunt und hochkonzentriert, weil ich dieses schöne Stück fast vollendet habe. Und es ist wirklich ein schönes Stück, ist beeindruckend. Und dann schreibt Rainer, ich habe nur noch circa 100 Meter Tau zu verspannen. 100 Meter Tau bedeutet bei einem Schiffsmodell, das so 70, 80 Zentimeter groß ist, dass noch wahrscheinlich mehrere Tage Arbeit da dran hängen. Aber das Schöne ist ja, in der Nacht, wenn es dunkel wird, da gehen sie einem nicht auf den Keks, oder? Da kommt nicht alle zwei Minuten jemand an und sagt, kannst du mal die Spülmaschine ausräumen oder irgendwie den Rasen mähen? Nein, da kann Rainer seine Taue verspannen, 100 Meter. Viel Freude dabei. Danke, dass du dabei bist, hier in der Popnacht. Jetzt gibt's was Wunderbares, was Sentimentales. Material Lover, neuer Hit von Serena Spyro. Das klingt wirklich so, als ob es irgendwie vor 50 Jahren von einem glücklichen Menschen aufgenommen worden sei. Material Lover in der Popnacht.

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4: Es ist 16:30.
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5: Heute beginnen wir teils sonnig oder locker bewölkt, teils aber auch grau und neblig trüb. Doch die Maisonne ist stark und löst die entstandenen Nebel- und Wolkenfelder im Laufe des Vormittags auf. Anschließend erwartet uns überall viel Sonnenschein. Der Himmel erscheint durch etwas Sahara-Staub in der Höhe leicht milchig. Die Temperaturen steigen auf 22 Grad in Großefehn, 24 Grad in Bremen bis 25 Grad in Lohne. An der Nordsee bekommen wir 17 bis 21 Grad. Am Pfingstmontag und Dienstag bleibt es sonnig bei 24 bis 29 Grad im Binnenland.
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6: Die B73 Cuxhavener Straße, Hamburg-Stade, ist in der Ortsdurchfahrt Neukloster zwischen dem Neukloster Forstweg und der Yorker Straße wegen des Pfingstmarktes bis Dienstag früh in beiden Richtungen gesperrt. Remels, die Raiffeisenstraße, ist zwischen Kirchstraße und Kiefernweg wegen Bauarbeiten bis ca. 17 Uhr in beiden Richtungen gesperrt.
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ist einfach so wunderbar elegant, was Olivia Dean da gemacht hat. So easy to fall in love in der Popnacht. Dialekte sind ja echt was Schönes, aber wie klingen Dialekte für Menschen, die sie überhaupt nicht verstehen? Darüber macht sich das Comedy-Kollektiv Luxan Wundergedanken und gleich nach Jimmy Somerville gibt es noch ein paar Beispiele hier in der Popnacht. Wie zum Beispiel klingt Sächsisch für jemanden, der keine Ahnung hat, was die Menschen da reden.

0: Es ist gleich 16:45 Uhr. Vorsicht auf der A40 Ruhrschnellweg Essen Richtung Dortmund. Zwischen Tunnel Grumme und Kreuz Bochum, da ist eine ungesicherte Unfallstelle. Und Vorsicht auf der A9 Halle Leipzig Richtung Nürnberg. Zwischen Rastplatz Pörstental West und Weißenfels, da liegt ein Wildschwein. Allen unterwegs gute Fahrt in diesen Sonntag hinein mit der Popnacht. Jetzt tauchen wir ein in die wunderbare Welt der Dialekte mit dem Comedy-Kollektiv Luxan Wunder.
1: Wie klingen eigentlich Dialekte für Menschen, die sie nicht verstehen?
2: Badisch.
3: Ha, vielleicht nicht mit Skatlek oder gerne begeht. 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
2: Sächsisch.
4: Nö, dö. Da gehen wir einmal gemacht. Sie ist der Lörsteiger auch in der Vertrieb. Mit dem Schnappergelöge nicht. Von Gorschelab eben nicht. Kann man gemünden.
2: Saarländisch.
3: Ei, wenn der Arschrowe in den Lusten gedänzt hat, ich eher nicht gesorgt. 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
2: Bayerisch.
4: Jo heiliger Bratopfel! 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
1: Jetzt gibt's Musik aus dem Schwarzwald in der Popnacht, ziemlich neu. Fayan und Dalton, versprich mir, Fayan, Rapper, will hier, dass für ein ganzes Leben versprochen wird, dass man beieinander bleibt. Das ist, nach meiner Meinung, so ein bisschen ambitioniert. Die internationale Scheidungsrate spricht nicht zwingend dafür, dass es hinhaut, aber man kann es ja mal versuchen. Steckt zumindest eine Ambition darin. Versprich mir, Fayan, neu in der

Vorsicht in beiden Richtungen auf der 7 Ulm, Füssenreute zwischen Bad Grünenbach und Raststätte Allgäuer Tor West. Da laufen Personen auf der Fahrbahn und dort liegt Kleidung auch auf der Fahrbahn. 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

Wir erfahren jetzt in der Popnacht etwas um den Unterschied zwischen topmotivierten Tieren und mittelmotivierten Tieren. Didi auf Rügen ist einer der absoluten Stammkräfte hier in der Popnacht, schickt immer Fotos von seiner Morgenrunde. Jetzt hat er hier ein Foto geschickt von seinem Hund Moritz, der guckt so ein bisschen müde und sagt, Alter, kannst du mich mal irgendwie pennen lassen noch eine Runde? Ja, das ist jetzt in dem Fall das mittelmotivierte Tier. Und dann hat Didi aber auch die Vogelwelt auf Rügen kurz aufgezeichnet mit dem Smartphone und da kommt das bei raus. Die sind topmotiviert, möchte ich sagen. Es ist wie bei den Menschen, auch in der Tierwelt, die Bedürfnisse zu verschiedenen Tageszeiten sind unterschiedlich.

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1: Ja, jetzt hänge ich hier so ein bisschen. Wollte eigentlich den nächsten Song spielen, der hängt aber irgendwie. Jetzt versuchen wir es mal. Ach doch, da geht doch was. Hier ist die Popnacht mit Anno Wilhelm und mit Kato und John.

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1: Um 5 Uhr mit Stefan Eferts. Nach den Schüssen in der Nähe des Weißen Hauses in Washington ist der Angreifer tot. Das teilte der Secret Service mit. Der Schütze habe an einem Kontrollpunkt eine Waffe gezogen und das Feuer eröffnet. Die Beamten hätten daraufhin zurückgeschossen. Bereits Ende April gab es in Washington Schüsse auf einer Veranstaltung, bei der auch US-Präsident Trump anwesend war. Der Iran hat betont, die Kontrolle über die Straße von Hormus weiter zu behalten. Das teilte ein Militärsprecher mit, unmittelbar nach der Ankündigung von US-Präsident Trump zu einer bevorstehenden Öffnung der Meerenge. Die iranische Nachrichtenagentur Fars meldete, Trumps Darstellung, die Meerenge werde in den Zustand vor dem Krieg zurückkehren, entspreche nicht den Fakten. Trump hatte auf seiner Online-Plattform geschrieben, dass ein Rahmenabkommen für ein Kriegsende mit dem Iran weitgehend ausgehandelt sei. In Zentralafrika breitet sich das Ebola-Virus aus. Im Kongo sind nach Regierungsangaben über 200 Menschen gestorben. Mittlerweile sind 11 weitere Länder von Ebola bedroht. Klaus Reginek.
2: Die Gesundheitsbehörde der Afrikanischen Union sieht immer neue Länder gefährdet. Jetzt sind es unter anderem auch Ruanda, Tansania, Äthiopien, Angola und Sambia. Uganda, wohin das Virus bereits verschleppt wurde, meldete zuletzt 3 weitere Ebola-Fälle. Die Zahl der Infizierten in dem Land stieg damit auf 5. In der Demokratischen Republik Kongo gibt es laut Weltgesundheitsorganisation WHO inzwischen hunderte Ebola-Verdachtsfälle.
1: Beim Filmfestival in Cannes hat der rumänische Regisseur Cristian Mungiu die Goldene Palme gewonnen. Sein Film Fjord erzählt die Geschichte einer rumänischen Familie, die sich in Norwegen niederlässt und dort in den Verdacht der Kindesmisshandlung gerät. Ausgezeichnet wurde auch die deutsche Regisseurin Valeska Griesebach für ihren Film Das geträumte Abenteuer, erhielt sie den Preis der Jury. Der FC Bayern hat den DFB-Pokal gewonnen. Die Münchner bezwangen den VfB Stuttgart im Berliner Olympiastadion mit 3:0. André Siems.
3: Ein Mann hat dieses Spiel entschieden und zum ersten Mal in seiner Profikarriere ein Pokalfinale gewonnen, Harry Kane. Doch es war ein hartes Stückchen Arbeit, denn der VfB war in der ersten Halbzeit das bessere Team, hatte 3 gute Chancen durch Mittelstädt und Undav. Die Münchner kamen fast gar nicht zum Zug. Das änderte sich in der zweiten Hälfte, als Stuttgart ein wenig die Luft ausging, Bayern zu kombinieren anfing und Harry Kane gnadenlos zuschlug. 3 Tore für den Torschützenkönig der Bundesliga, ein 3:0-Sieg, der das Double für den Rekordmeister bedeutet.
1: Das waren die Nachrichten. Das Wetter in Deutschland. Heute wird es im Südwesten und im Süden sonnig und heiß. Nur vom Norden bis in die Mitte etwas Wolken. Höchstwerte 20 Grad an der See und bis 34 Grad am Oberrhein. Das gleiche Wetter auch am Pfingstmontag, 5.03 Uhr.
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4: A270 Blumenthal Richtung Ilpol. Die Ausfahrt Bremen-Fegesack-Mitte ist wegen Bauarbeiten bis 29. Mai gesperrt. Die B73 Cuxhavener Straße Hamburg-Stade ist in der Ortsdurchfahrt Neukloster zwischen dem Neukloster Forstweg und der Yorker Straße wegen des Pfingstmarktes bis Dienstag früh in beiden Richtungen gesperrt. Remels, die Raiffeisenstraße, ist zwischen Kirchstraße und Kiefernweg wegen Bauarbeiten bis ca. 17 Uhr in beiden Richtungen gesperrt.
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5: 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Dieser Sonntag ist noch ein ganz junges Ding-Dong, ist jetzt 5 Stunden 4 Minuten alt. Dem gucken wir gleich mal ein bisschen in den Rachen. Was hat dieser Sonntag zu bieten? So viel vorweg. An einer Stelle im Norden wird es heute richtig warm. Also so richtig, richtig, richtig mollig warm. Hits gibt's unter anderem von Omi und von Bibi Rexha.
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0: Gleich gibt's in der Popnacht den neuen Hit von David Guetta zusammen mit Jennifer Lopez, Save Me Tonight. Vorher gucken wir uns diesen Pfingstsonntag ein bisschen genauer an. Es wird ein heißer Tag. In vielen Ecken Deutschlands gibt's heute wieder um die oder sogar über 30 Grad. Aber manchen reichen selbst diese 30 Grad nicht. Julia Buchmeier aus dem Popnacht-Team. Heute ist Sauna-Aufgussmeisterschaft in Ostfriesland.
1: Ja, da gibt es dann bis zu schön kuschelige 95 Grad. Mm. Ist das nicht schön?
0: Ja.
1: Sauna-Champion wird, wer die Gäste und die Jury mit seinen kreativen Aufgüssen am meisten beeindruckt. Kostüme, Lichtshow, Musik, Düfte, da ist wirklich alles erlaubt. Es muss nur irgendwie zu Nordsee und so passen.
0: Also in der Sauna die Aufgüsse und die Lichtshow.
1: In der Sauna, genau. Deshalb hat es zum Beispiel auch schon eine Show gegeben unter dem Motto Sturm. Mhm. Eine Deichwanderung oder die Piraten an der Nordsee stehen auch noch auf dem Programm. Finale ist dann morgen.
0: Da steckt ja ziemlich viel Wettstreit, Wettkampf und Sport in diesem Sonntag. Aber kein Event ist da wohl so umstritten wie die Enhanced Games.
1: Ja, gab ja schon viel Kritik an diesem Konzept. Hier ist Dopen nämlich ausdrücklich erlaubt. Dafür soll es dann aber auch viele neue Weltrekorde geben. Und um viel Geld geht es natürlich auch. In der Nacht ist das Event schon gestartet in Las Vegas. 45 Sportlerinnen und Sportler sind dabei. Auch zwei deutsche Athleten. Die starten im Schwimmen und im Sprint.
0: Ansonsten haben wir noch ein bisschen Fußball bis zur WM. Das Champions League-Finale steht am nächsten Samstag noch auf dem Programm. Aber zum Glück gibt es ja noch viele Alternativen zu Fußball.
1: Ja, heute zum Beispiel Tennis, die French Open, die gehen los. Alexander Zverev ist um 13.30 Uhr dran, Jannik Hanfmann dann um 16 Uhr. Und später am Abend, 22 Uhr deutscher Zeit, startet beim Grand Prix von Kanada in Montreal das Rennen. Direkt nebeneinander sind da die beiden Mercedes-Rivalen Antonelli und Russell dran. Regen ist auch angesagt, also es könnte spannend werden.
0: Danke, Julia. Also es ist genug dabei für euch, wenn es euch draußen zu heiß heute ist. Einfach auf der Couch bleiben, Sport schauen und zwar nur Sport gucken ist auch mal erlaubt. Von uns kriegt er dafür einen Mutti-Zettel, ja? Ihr dürft drinnen bleiben heute. Hier ist die Popnacht.

Hier ist die Popnacht am Sonntag. In wenigen Minuten müsste die Sonne aufgehen, so gegen 5:30, so in 6-7 Minuten. Wahrscheinlich habt ihr auch die Lebenserfahrung gemacht, dass die Sonne eigentlich jeden Tag aufgeht. Aber man sollte das vielleicht nicht so für selbstverständlich nehmen. Deswegen habe ich mir jetzt so gerade überlegt, vielleicht sollten wir die Sonne ein bisschen motivieren, ja, dass sie auch wirklich aufgeht heute, damit wir sicher gehen können. Ich versuch's mal mit dem Lockruf des Amselmännchens. Sonne. Naja, das müsste doch funktionieren, oder?

0: Es ist 5:30.
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2: Das Wetter heute Nacht. In der Nacht zum Montag ist der Himmel weitgehend sternenklar. Bis zum Morgen kann sich lokal Nebel bilden. Bei trockenen Bedingungen kühlt sich die Luft ab auf 13 Grad in Bremerhaven, 10 Grad in Freiburg-Elbe, 9 Grad in Bremen bis 7 Grad in Worpswede.
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3: Melchiorshausen. Die B6 Siekerstraße Bremen-Nienburg ist zwischen auf den Berge und Ortsausgang wegen Bauarbeiten in beiden Richtungen bis zum 10. Juni gesperrt. Eine Umleitung ist eingerichtet. Die B73 Cuxhavener Straße Hamburg-Stade ist in der Ortsdurchfahrt Neukloster zwischen dem Neukloster-Forstweg und der Yorkerstraße wegen des Pfingstmarktes bis Dienstag früh in beiden Richtungen gesperrt. Die B495 in Ebersdorf Hauptstraße ist zwischen Lagerstraße und Mehedorfer Straße wegen einer Wanderbaustelle bis 29. Mai 2026 wechselseitig gesperrt. Remels. Die Raiffeisenstraße ist zwischen Kirchstraße und Kiefernweg wegen Bauarbeiten bis ca. 17 Uhr in beiden Richtungen gesperrt.
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0: komm, wir spielen noch schnell ein bisschen in der Popnacht.
1: 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Erbärmlich vorgetragen.
0: Ja, ich habe meine Ukulele mitgebracht. So, ich zupfe einen großen Hit, den ihr garantiert alle kennt. Garantiert. Ihr müsstet raten, was es für ein ist und könnt dann gewinnen in der Popnacht. Was ist denn das hier? Achtung.

0: erkannt? Dann schnell anrufen 0722 1 2011. Was war das gerade? Gezupft in der Popnacht.
1: Oh.

0: Hier ist die Popnacht am frühen Sonntag und es ist ja noch was offen hier. Dieser auf der Ukulele gezupfte Hit und die Frage war, was ist denn für einer? Und da fing es ja schon an zu blinken. Bernd aus Roth in der Pfalz, Steffi aus Kaiserslautern, Melanie aus Nagold und ganz, ganz viele andere haben es gewusst. Und sehr schnell war Lisa aus Rheine. Hallo liebe Lisa, was war es denn?
1: Hallo, das war Komet von Udo Lindenberg und Apache.
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0: Naja, hast du ja gehört. Lisa, gut gemacht und ihr alle anderen, die ihr euch gemeldet habt, vielen Dank, dass ihr dabei wart mit den Ohren. Lisa, du kriegst natürlich ein Popnacht-Package geschickt, ne?
1: Cool.
0: Und deine Patienten im Krankenhaus, die erwarten eine topfitte Pflegekraft und die bist du, wie du gerade nachgewiesen hast.
1: Ich hoffe.
0: Du hast den Frühdienst über Pfingsten. Ist das schwierig für dich, an den Feiertagen zu arbeiten?
1: Nein, überhaupt nicht. Es ist ein Tag wie jeder andere. Dafür habe ich in der Woche mal frei und kann mich dann um Sachen kümmern.
0: Sehr schön. Und was machst du mit dem Tag, wenn der Frühdienst rum ist? Wie lange geht der? So bis zwei vermutlich, ne?
1: Ja, ungefähr 14:45 und dann muss ich erst noch nach Hause fahren, nach Rheine. Ich arbeite in Münster, bin dann so um 3:30 spätestens zu Hause.
0: Und dann?
1: Und dann wird Wäsche aufgehangen, ein bisschen im Garten gechillt und gegrillt vor allem wahrscheinlich.
0: Chillen, grillen. Wichtige Kombination. Ja. Also du hängst die Wäsche auf und dich hängst du ab.
1: Und ich hänge dann ab.
0: Aufhängen, genau. Abhängen. Gute Kombination. Danke, dass du diesen Job machst, der total wichtig ist. Und dass du ihn auch an den Pfingstfeiertagen machst. Deine Patienten, die werden ganz glücklich sein. Danke fürs dabei sein in der Popnacht.
1: Gerne.
0: Tschüss, Lisa. Gruß nach Rheine.
1: Tschüss.
0: Und hier ist das Original in der Popnacht.

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1: 13 Grad haben wir aktuell in Bremen und in Oldenburg. In Bremerhaven haben wir 14 Grad und in Wilhelmshaven sind es aktuell auch 13 Grad. Die Sonne kommt schon wieder durch, wobei ein paar Wolken am Himmel sind. Also es ist so ein kleines bisschen bewölkt. Die bleiben auch den restlichen Tag über da. Es bleibt aber natürlich den ganzen Tag trocken. Wird ein bisschen kühler als gestern. Maximal haben wir so 23 Grad.
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2: Mit Falko Puppe, guten Morgen. Sicherheitskräfte erschießen Angreifer nahe des Weißen Hauses. Zehntausende Menschen protestieren in Serbien erneut für Neuwahlen. Bei München holt den DFB-Pokal. Das Wetter, anfangs Nebel und Hochnebel, dann nur wenige Wolken und sonnig, maximal 25 Grad. In Washington sind in der Nähe des Weißen Hauses vergangene Nacht Schüsse gefallen. Es heißt, ein Mann habe sich einem Kontrollpunkt genähert, eine Waffe gezogen und das Feuer auf Sicherheitsbeamte eröffnet. Bei dem anschließenden Schusswechsel wurde der mutmaßliche Angreifer getroffen, offensichtlich durch Kugeln des Secret Service. Er starb bald darauf in einer Klinik. Aus Washington, Nina Barth.
3: Ein unbeteiligter Passant wurde ebenfalls von einer Kugel getroffen und liegt im Krankenhaus. Unklar ist, von wem der Schuss stammte und wie schwer der Passant verletzt wurde. Bei dem getöteten Verdächtigen handelt es sich laut US-Medien um einen 21 Jahre alten Mann. Sein Motiv ist noch unklar. Mehrere US-Medien berichten, dass der Mann der Polizei bekannt war und psychisch krank gewesen sein soll. Anders als an einigen anderen Wochenenden ist US-Präsident Donald Trump übers Wochenende in Washington geblieben. Er befand sich zum Zeitpunkt der Schüsse im Weißen Haus.
2: Das russische Militär hat offenbar erneut die ukrainische Hauptstadt Kiew massiv mit Drohnen und Raketen angegriffen. Wohngebäude seien beschädigt worden, teilte Kiews Bürgermeister Vitali Klitschko mit. Es gebe mehrere Verletzte. Dem Angriff ging eine Warnung der Luftwaffe vor dem möglichen Einsatz der russischen Mittelstreckenrakete Oreshnik voraus. In Polen, als westlichem Nachbarland der Ukraine, ist die Luftwaffe im eigenen Luftraum im Einsatz. Es handelte sich um eine Vorsichtsmaßnahme, teilte die Armee mit. In Serbiens Hauptstadt Belgrad sind zehntausende Menschen für Neuwahlen auf die Straße gegangen. Zu der Großdemonstration gegen die Regierung und die Korruption im Land hatten Studierendengruppen aufgerufen. In Serbien gibt es bereits seit anderthalb Jahren Proteste. Aus Belgrad, Sarah Biham.
4: Die Protestbewegung reicht inzwischen weit über die Studentenschaft hinaus. Familien, Rentner und Angestellte beteiligen sich an den Demonstrationen, die sich landesweit organisiert und vernetzt haben. Ihre zentrale Forderung: Neuwahlen. Zwar hatte Präsident Vucic zuletzt Wahlen für den Herbst angekündigt, viele Demonstrierende und Beobachter zweifeln jedoch daran. Gleichzeitig bereitet sich die Bewegung politisch vor. Sie arbeitet an Programmen, einem proeuropäischen Kurs und Kandidatenlisten, kurz an einem Gegenentwurf zu Vucics Regierung.
2: Bei München hat das Double aus Meisterschaft und Pokalsieg perfekt gemacht. Der Rekordmeister besiegte im Pokalfinale Stuttgart mit 3:0. Die Bayern haben damit bereits zum 21. Mal den DFB-Pokal gewonnen. Der deutschen Eishockey-Nationalmannschaft droht bei der WM in der Schweiz das Aus. Im 6. Vorrundenspiel hat das Team zwar mit 6:2 gegen Österreich gewonnen, da aber zuvor Lettland die USA mit 4:2 besiegte, ist die Auswahl des deutschen Eishockey-Bundes auf Schützenhilfe der Konkurrenz angewiesen. Zudem ist ein Sieg gegen Großbritannien am Montag Pflicht. In der zweiten Basketball-Bundesliga haben die Eisbären Bremerhaven gegen die Gäste von Phoenix Hagen gewonnen. Das zweite Halbfinalspiel in der Stadthalle Bremerhaven endete 87:80. Aus der Sportredaktion Till Gruppe.
5: Die Eisbären haben gezeigt, wie sehr sie zurück in die Bundesliga wollen. Das Team von Steven Esterkamp gewinnt gegen den Favoriten Phoenix Hagen, getragen von einer atemberaubenden Atmosphäre in der ausverkauften Bremerhavener Stadthalle. Lange sah es sogar nach einem klaren Sieg für die Eisbären aus. Kurz vor Schluss kamen die Hagener dann aber sogar noch auf 6 Punkte ran. Insgesamt aber ist der Sieg verdient. Die Eisbären waren in der Defensive griffiger, ließen keine leichten Punkte zu und trafen in der Offensive jeden zweiten 3-Punkte-Wurf. 50% von der Dreierlinie, das ist ein unglaublicher Wert. Insgesamt steht es in der Best-of-Five-Serie jetzt 1:1. Das nächste Spiel ist dann wieder in Hagen.
2: Und das waren die Nachrichten mit Falko Puppe.
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1: A7, Hannover Richtung Hamburg. Im Horster Dreieck ist die Überleitung zur A1 Richtung Hamburg wegen Markierungsarbeiten noch immer gesperrt. Die B73 Cuxhavener Straße, Hamburg Richtung Stade, ist in der Ortsdurchfahrt Neukloster zwischen dem Neukloster Forstweg und der Yorker Straße wegen des Pfingstmarktes. So, bis Dienstag früh in beiden Richtungen gesperrt. Und Remels, die Raiffeisenstraße, ist zwischen Kirchstraße und Kiefernweg wegen Bauarbeiten bis ca. 17 Uhr in beiden Richtungen gesperrt. Blitzer habe ich hier aber noch keine. Und ich bin Milton Tappert. Moin Freunde, ich wünsche euch einen schönen Sonntagmorgen. Kommt gut rein, erstmal wach werden. Ich habe mir direkt 2 Cappuccinos geholt. Wir haben hier überall, müsst ihr wissen, in den Katakomben, sag ich mal, unserer riesigen Radio Bremen Gebäude hier, so verschiedene Kaffeeautomaten verteilt, wo man sich so Kaffee ziehen kann für 70 Cent ein. Aber es ist halt nur so ein kleiner Cappuccino, deswegen trinke ich jetzt direkt gefühlt so einen halben Liter. Und dann bin ich gleich auch, glaube ich, richtig wach. Kommt gut rein, schönen Sonntag.

Oh, wie ist das schön. Endlich haben wir sowas wie Sommer. Ich weiß, es ist irgendwie spät dieses Jahr. Wir haben schon gleich Juni und es sind die ersten warmen Tage. Sonst hatte man ja schon mal so Richtung Ostern irgendwie, so an die 25 Grad. Dieses Jahr hat sich das Wetter ein bisschen Zeit gelassen. Aber dafür bleibt es jetzt auch die nächsten Tage so. Es ist so ein kleines Auf und Ab. Wir hatten ja gestern irgendwie schon 27, 28, 29 Grad. Da hat die Sonne ja schon richtig geknallt. Ich hatte gestern Morgen Fußballturnier mit meiner U7 und meiner U6-Mannschaft, wo mein Sohn spielt. Deswegen bin ich der Fußballtrainer davon. Und das war so heiß und hat so die Sonne da auf den Kopf geballert. Aber es war irgendwie auch schön. Ich freue mich, dass es jetzt endlich warm ist. Heute ist es ein bisschen kühler. Ich vorhin schon im Wetter gesagt, wir kriegen maximal 23 Grad. Aber dann geht es wieder bergauf und Dienstag kriegen wir dann wieder bis zu 29 Grad. Nur damit es dann einen Tag später am Mittwoch maximal 19 Grad gibt, also einfach so 10 Grad Unterschied, dass ich sehe das und weiß ganz genau, dass ich da Kopfschmerzen kriegen werde. Aber dann geht's wieder bergauf. Es ist die ganze Zeit gerade so, es fällt immer so ein bisschen und dann geht's wieder bergauf. Aber 19 Grad ist jetzt hier so, wenn ich mal so eine 8 Tage Wettervorhersage mache, ich weiß, die sind immer nicht so genau. Aber trotzdem, wenn ich da mal raufgucke, dann sind da 19 Grad schon das Kühlste, was wir in diesen nächsten 8 Tagen kriegen. Also gewöhnen wir uns lieber dran an die Sonne und an Wärme. Juhu!

0: Dancing in the Flames war das von The Weeknd um 6.31 Uhr.
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0: Die B73 Cuxhavener Straße, Hamburg Richtung Stade, ist in der Ortsdurchfahrt Neukloster zwischen dem Neukloster Forstweg und der Yorker Straße wegen des Pfingstmarktes bis Dienstag früh in beiden Richtungen gesperrt. Und eine Meldung aus Remels: die Raiffeisenstraße ist zwischen Kirchstraße und Kiefernweg wegen Bauarbeiten bis ca. 17 Uhr in beiden Richtungen gesperrt. Blitzer habe ich hier aber noch keine. Gute Fahrt.

Rita Ora kommt nach Deutschland für genau ein Konzert im Sommer 2026 und da ist sie nicht in irgendeiner großen Halle oder in irgendeinem Stadion. Sie ist in der Autostadt in Wolfsburg. Ich bin da auch mal gewesen. Das ist wie so eine Art Mischung aus Museum und Verkaufshalle, sag ich mal, oder Hallen. Das ist halt ein riesiges Gelände, da stehen ganz, ganz viele Autos von VW und die irgendwie so dazugehören. VW hat ja noch mehr Marken als nur Volkswagen, wenn ihr versteht, was ich meine. Aber anscheinend gibt es auch jedes Jahr ein Sommerfest in dieser Autostadt und da sind wohl auch Konzerte. Und am 3.7. tritt da eben tatsächlich Rita Ora auf. Ich dachte, hey, kann das wirklich sein? Weil ich habe auf ihrer Instagram-Seite geguckt, ich dachte, was geht denn so ab eigentlich bei der, was ist da los? Und ja, steht da so ganz viele Konzertdaten irgendwie in Europa und eins ist eben in Deutschland da in der Autostadt und dann habe ich mal geguckt, was da sonst noch so abgeht und die fahren da echt dick auf. Also die haben da zum Beispiel auch Safrido am Start, Bowser ist da zum Beispiel und wird da auftreten, One Republic, Isaac, der beim ESC war, ne, den wir auch auf unserer Playlist haben, Alan Walker, also das ist nicht alles an einem Tag, ne, das ist irgendwie, von wann bis wann geht das? Bis Mitte August, glaube ich, oder so, ist da dieses Sommerfest, Sommer, wie auch immer die das genannt haben, aber Robin Schulz und so weiter und so fort, Natasha Bedingfield, wer tritt denn da alles auf? Leonie, das hört gar nicht mehr auf, was für eine lange Liste, also ich meine, Wolfsburg ist jetzt ja nicht so weit weg, für Rita Ora könnte man das schon mal hinfahren, wenn man Bock drauf hat oder für all die anderen, die ich gerade genannt habe. Crazy.

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0: Wir machen mal eben ganz kurz das Wetter. Wir haben nämlich aktuell 14 Grad in Bremen, 14 Grad in Wilhelmshaven und im Bremerhaven. 14 Grad haben wir auch in Oldenburg. Wir haben jetzt schon Sonne. Die Sonne bleibt auch den ganzen Tag über. Es bleibt richtig, richtig schön. Es wird allerdings ein bisschen kühler als in den letzten Tagen. Wir bekommen heute maximal so 23 bis 25 Grad.
1: Mit Falco Puppe, guten Morgen. Mindestens ein Mensch stirbt bei massiven russischen Angriffen auf Kiew. Zehntausende Menschen protestieren in Serbien erneut für Neuwahlen. Bayern München holt den DFB-Pokal. Das Wetter anfangs Nebel und Hochnebel, dann nur wenige Wolken und sonnig, maximal 25 Grad. Das russische Militär hat die ukrainische Hauptstadt Kiew in der Nacht massiv mit Drohnen und Raketen angegriffen. Wie die örtliche Militärverwaltung mitteilte, kam ein Mensch ums Leben, rund 20 weitere Einwohner seien verletzt worden. Etwa 40 Gebäude wurden beschädigt, darunter auch Hochhäuser und eine Schule. Aus Kiew berichtet Florian Kellermann.
2: Im Stadtviertel Pecharsk, im Zentrum gelegen, gab es nach Angaben der Stadtverwaltung einen Einschlag in ein 20-stöckiges Gebäude. Im Stadtteil Schewtschenkiwski sei der Eingang zu einem Schutzraum, in dem sich Menschen befinden, verschüttet, so Bürgermeister Vitali Klitschko. Ein großes Feuer brach in einem Einkaufszentrum mit angrenzendem Markt an der Metrostation Lukjaniwska aus. Nach nicht bestätigten Informationen könnte Russland in der Nacht auch die Mittelstreckenrakete Arieschnik eingesetzt haben, dann zum dritten Mal während des laufenden Kriegs.
1: In der Nähe des Weißen Hauses in Washington hat ein Mann das Feuer auf Sicherheitskräfte eröffnet. Er wurde von Beamten erschossen, teilte der Secret Service mit. Der Amtssitz von US-Präsident Donald Trump wurde weiträumig abgeriegelt. US-Medien berichten, dass es sich bei dem Angreifer um einen psychisch auffälligen 21-Jährigen handelte, der bereits mehrfach mit dem Secret Service aneinander geraten sei. In Serbiens Hauptstadt Belgrad sind zehntausende Menschen für Neuwahlen auf die Straße gegangen. Zu der Großdemo gegen die Regierung und die Korruption im Land hatten erneut Studierendengruppen aufgerufen. In Serbien gibt es bereits seit anderthalb Jahren solche Proteste. Aus Belgrad, Sarah Beham.
3: Die Protestbewegung reicht inzwischen weit über die Studentenschaft hinaus. Familien, Rentner und Angestellte beteiligen sich an den Demonstrationen, die sich landesweit organisiert und vernetzt haben. Ihre zentrale Forderung: Neuwahlen. Zwar hatte Präsident Vucic zuletzt Wahlen für den Herbst angekündigt, viele Demonstrierende und Beobachter zweifeln jedoch daran. Gleichzeitig bereitet sich die Bewegung politisch vor. Sie arbeitet an Programmen, einem proeuropäischen Kurs und Kandidatenlisten, kurz an einem Gegenentwurf zu Vucics Regierung.
1: Bayern München hat das Double aus Meisterschaft und Pokalsieg perfekt gemacht. Der Rekordmeister besiegte im Pokalfinale Stuttgart mit 3:0. Die Bayern haben damit bereits zum 21. Mal den DFB-Pokal gewonnen. Der deutschen Eishockey-Nationalmannschaft ruht das bei der WM in der Schweiz das aus. Im 6. Vorrundenspiel hat das Team zwar mit 6:2 gegen Österreich gewonnen, da aber zuvor Lettland die USA mit 4:2 besiegte, ist die Auswahl des deutschen Eishockeybundes nun auf Schützenhilfe der Konkurrenz angewiesen. Zudem ist ein Sieg gegen Großbritannien am Montag Pflicht. In der zweiten Basketball-Bundesliga haben die Eisbären Bremerhaven gegen die Gäste von Phoenix Hagen gewonnen. Das zweite Halbfinalspiel in der Stadthalle Bremerhaven endete 87:80. Aus der Sportredaktion Till Gruppe.
4: Die Eisbären haben gezeigt, wie sehr sie zurück in die Bundesliga wollen. Das Team von Steven Esterkamp gewinnt gegen den Favoriten Phoenix Hagen, getragen von einer atemberaubenden Atmosphäre in der ausverkauften Bremerhavener Stadthalle. Lange sah es sogar nach einem klaren Sieg für die Eisbären aus. Kurz vor Schluss kamen die Hagener dann aber sogar noch auf 6 Punkte ran. Insgesamt aber ist der Sieg verdient. Die Eisbären waren in der Defensive griffiger, ließen keine leichten Punkte zu und trafen in der Offensive jeden zweiten 3-Punkte-Wurf. 50% von der Dreierlinie, das ist ein unglaublicher Wert. Insgesamt steht es in der Best-of-Five-Serie jetzt 1:1. Das nächste Spiel ist dann wieder in Hagen.
1: Und das waren die Nachrichten mit Falco Puppe.
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0: Die B73, Cuxhavener Straße, Hamburg Richtung Stade, ist in der Ortsdurchfahrt Neukloster zwischen dem Neukloster Forstweg und der Yorker Straße wegen des Pfingstmarktes bis Dienstag früh in beiden Richtungen gesperrt. Und eine Meldung aus Remels, die Raiffeisenstraße ist zwischen Kirchstraße und Kiefernweg wegen Bauarbeiten bis ca. 17 Uhr in beiden Richtungen gesperrt. Blitzer habe ich hier aber noch keine. Und ich bin Milton Tappert, moin Freunde, ich wünsche euch einen schönen Start in den Sonntag.

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irgendwie, irgendwo, irgendwann war das von den Beginnern, aber nicht irgendwie, irgendwo, irgendwann, sondern in Bremen können die Eisbären Bremerhaven aufsteigen und zwar schon am Donnerstag. Ihr habt es ja vielleicht gerade schon in den Nachrichten gehört. Es läuft sehr, sehr gut und die Eisbären sind tatsächlich dem Aufstieg nur noch 2 Siege entfernt und ich kann das gar nicht glauben, wenn das wirklich klappen sollte. Ich weiß noch ganz genau, als die 2019 abgestiegen sind, das letzte Spiel war ein Auswärtsspiel und ich habe das in irgendeinem Livestream live geguckt, weil es sich auch wirklich erst in dem letzten Spiel entschieden hat und ich konnte es nicht fassen, dass die Eismänner dann wirklich abgestiegen sind und dass das auch jetzt schon wieder 7 Jahre her ist, kann ich erst recht nicht fassen und ich weiß nicht, wie viele Spiele ich seitdem in der Stadthalle in Bremerhaven und auch in der ÖVB-Arena gesehen habe, die natürlich zum Teil sehr gut waren, aber zum Teil auch sehr schlecht waren und zum Teil auch sehr wenig Leute da waren, irgendwie unter 1000 in der Stadthalle in Bremerhaven und dass sie jetzt auch in den Playoff-Spielen jetzt wieder ein paar Mal ausverkauft waren und dass sie wirklich jetzt so nah dran sind, das freut mich einfach wirklich sehr. Es steht ja aktuell 1:1 in dieser Best-of-5-Serie gegen Phoenix Hagen. Wer zuerst 3 Siege hat, hat diese Serie gewonnen und steigt auf. Also es ist wirklich so, so eng. Am Dienstag ist Spiel Nummer 3 in Hagen. Wenn das die Eisbären gewinnen sollten, haben sie am Donnerstag den Matchball in der ÖVB-Arena in Bremen. Und wenn sie dann da gewinnen, sind sie aufgestiegen. Also ich muss eigentlich am Donnerstag hier Spätschicht moderieren. Ich habe eigentlich die komplette nächste Woche Spätschicht. Aber wenn die Eisbären am Dienstag gewinnen, dann muss ich mir für Donnerstag irgendeinen Ersatz suchen und muss in die Stadthalle. Ich muss dann einfach sein, wenn die Eisbären aufsteigen. Also schauen wir mal. Erstmal Dienstag, eins nach dem anderen. Ich will jetzt noch nicht zu euphorisch werden, aber ich bin ganz ehrlich, so ein bisschen nervös werde ich schon. Also ich würde das schon ziemlich gut finden, wenn die Eisbären zurück in der ersten Basketball-Bundesliga wären und diese Woche, nächste Woche,

0: Ja, na klar, wenn es wärmer wird, muss auch der Song hier wieder auf die Playlist. Das war One Day um genau 7:30.
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0: Die B73 Cuxhavener Straße, Hamburg Richtung Stade, ist in der Ortsdurchfahrt Neukloster zwischen dem Neukloster Forstweg und der Yorker Straße wegen des Pfingstmarktes bis Dienstag früh in beiden Richtungen gesperrt. Und eine Meldung aus Remels, die Raiffeisenstraße ist zwischen Kirchstraße und Kiefernweg wegen Bauarbeiten bis ca. 17 Uhr in beiden Richtungen gesperrt. Blitzer habe ich hier aber aktuell keine. Ich wünsche euch eine gute Fahrt und natürlich einen schönen Sonntagmorgen. Kommt gut rein. Das hier ist Sarah Larsson mit Can't Tame Her. Moin.

Es ist Sonntagmorgen und man muss ja irgendwie wach werden. Vor allem, wenn man am Arbeiten ist. Ich weiß, es ist Pfingsten, aber es haben nicht alle frei. Ich sitze hier auch rum und mein Wecker hat um 4.30 Uhr geklingelt. Und man muss ja irgendwie in Gang kommen. Klar, normaler Kaffee, den trinke ich hier. Aber ich habe jetzt was rausgefunden in den letzten Tagen und ich habe das irgendwie auch erst viel zu spät rausgefunden, dass diese ganzen Eiskaffees, die es in jedem Supermarkt gibt, die da irgendwie so einen Euro kosten, eigentlich voll gepumpt sind mit Koffein. Ich habe da gestern nochmal raufgeguckt, ich habe mir nämlich so drei davon gekauft und einen Kühlschrank gepackt, den ich mir gleich schön reinschütten werde. Bei Energy Drinks ist das Koffein in Deutschland ja begrenzt. Wenn ihr, egal welche Energy-Marke, die dürfen maximal 30 Milligramm Koffein auf 100 Milliliter Energy-Drink haben. Bei diesen Kaffees ist das aber nicht begrenzt. Und dieser Espresso, Latte Macchiato, was weiß ich, den ich hier im Kühlschrank stehen habe, für 75 Cent übrigens, hat 48 Milligramm Koffein auf 100 Milliliter. Das heißt, wenn ich mir gleich diese 250 Milliliter Espresso, Latte, Macchiato, was weiß ich was, in meinen Körper einverleibe, habe ich sehr viel Koffein drin, werde sehr viel wach und der schmeckt auch noch gut. Warum habe ich denn so lange gebraucht, das zu checken? Und vor allem kosten die auch noch ein Drittel oder ein Viertel von dem, was so ein Energy Drink kostet. Und morgens und vor allem am Sonntag kommen die sowieso besser. Also ja, wenn ihr das nächste Mal davor steht, wach werden müsst oder möchtet. Irgendwie habe ich zu lange gebraucht, um das zu checken, aber kann man sich auf jeden Fall auch mal holen. Oh, hier aus dem Kühlregal, da irgendwo im Supermarkt. Rein damit.

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1: Es ist heute wieder schön. 16 Grad haben wir schon in Bremen, 15 Grad in Oldenburg, 16 Grad haben wir auch in Bremerhaven und in Wilhelmshaven. Und dazu scheint auch jetzt schon ordentlich die Sonne. Die bleibt auch den ganzen Tag. Wolken gibt es nur sehr, sehr wenige. Insgesamt bleibt es dann aber etwas kühler als gestern. Maximal bekommen wir heute so 25 Grad.
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1: Mit Nico Wodrich. Nico, in Washington sind am Weißen Haus Schüsse gefallen.
2: Ja, der mutmaßliche Angreifer wurde erschossen. Dann hat es in der Ukraine schwere Luftangriffe gegeben und die Bremer Polizei ist gegen Autoposer vorgegangen. In der Nähe des Weißen Hauses sind am Abend mehrere Schüsse gefallen. Der Verdächtige wurde vom Polizisten erschossen. Eine weitere Person wurde verletzt. Nina Barth mit den Einzelheiten.
3: Bei dem getöteten Verdächtigen handelt es sich laut US-Medien um einen 21 Jahre alten Mann. Sein Motiv ist noch unklar. Mehrere US-Medien berichten, dass der Mann der Polizei bekannt war und psychisch krank gewesen sein soll. Anders als an einigen anderen Wochenenden ist US-Präsident Donald Trump übers Wochenende in Washington geblieben. Er befand sich zum Zeitpunkt der Schüsse im Weißen Haus.
2: In der Ukraine hat es in der Nacht heftige russische Luftangriffe gegeben. Betroffen war vor allem Kiew. Berichten zufolge gab es eine Reihe von Explosionen und Bränden. Die Militärverwaltung spricht von mindestens einem Toten und etwa 20 Verletzten. Mehrere Gebäude seien beschädigt worden, darunter Hochhäuser und eine Schule. In Bremen hat es wieder Polizeieinsätze wegen Autoposer gegeben. Die Beamten waren zum Beispiel in der Überseestadt unterwegs. Auch im Stefaniviertel in der Innenstadt fuhren Poser durch die Straßen. Die Landesregierung hatte zuletzt immer wieder angekündigt, verstärkt dagegen vorzugehen. In der zweiten Basketball-Bundesliga haben die Eisbären Bremerhaven ihr Heimspiel gegen Phoenix Hagen gewonnen. Das zweite Halbfinalspiel in der Stadthalle Bremerhaven ging mit 87-80 zu Ende. Aus der Sportredaktion Till Gruppe.
4: Die Eisbären haben gezeigt, wie sehr sie zurück in die Bundesliga wollen. Das Team von Steven Esterkamp gewinnt gegen den Favoriten Phoenix Hagen, getragen von einer atemberaubenden Atmosphäre in der ausverkauften Bremerhavener Stadthalle. Lange sah es sogar nach einem klaren Sieg für die Eisbären aus. Kurz vor Schluss kamen die Hagener dann aber sogar noch auf 6 Punkte ran. Insgesamt aber ist der Sieg verdient. Die Eisbären waren in der Defensive griffiger, ließen keine leichten Punkte zu und trafen in der Offensive jeden zweiten 3-Punkte-Wurf. 50% von der Dreierlinie, das ist ein unglaublicher Wert. Insgesamt steht es in der Best-of-Five-Serie jetzt 1-1. Das nächste Spiel ist dann wieder in Hagen.
2: Das waren die vier News mit Nico Wodrich.
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1: Die B73, Cuxhavener Straße, Hamburg Richtung Stade, ist in der Ortsdurchfahrt Neukloster zwischen dem Neukloster Forstweg und der Yorker Straße wegen des Pfingstmarktes bis Dienstag früh in beiden Richtungen gesperrt und eine Meldung aus Remels, die Raiffeisenstraße, ist zwischen Kirchstraße und Kiefernweg wegen Bauarbeiten bis ca. 17 Uhr in beiden Richtungen gesperrt. Blitzer habe ich hier aber noch keine.
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1: Und ich bin Milton. Moin Freunde, ich wünsche euch natürlich schöne Pfingsten, einen schönen Start in den Sonntag. Ist schön, dass ihr schon wach und dabei seid hier bei Zebra 4. Wir haben einiges vor, natürlich heute Morgen wieder. Es geht um Fußball. Es ist nämlich Mädchenfußballtag in Worpswede. Da kriege ich Besuch und zwar gleich schon so in einer knappen halben Stunde. Dann geht es um Pippi Langstrumpf auf der Freilichtbühne. Da haben wir nämlich eine Darstellerin interviewt. Das haben unsere Kinderreporter gemacht. Da waren Mathilda, Lotti, Tilda und Tole. Und die waren nicht nur bei der Freilichtbühne, sondern die waren auch noch in einem Labor und haben da mit einem Wissenschaftler über Viren gesprochen. Obwohl da ein paar andere Kinderreporter waren, da waren Carla, Tilda, Nala und Lotti. Also ihr merkt, heute ist einiges los. Ich wünsche euch einen schönen Sonntag. Jetzt haben wir 3 Stunden Zebra 4.
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Junge, Junge, Junge, man kommt da ja gar nicht mehr hinterher mit diesen ganzen Feiertagen. Die Liste ist ja sowas von lang. Ostern, 1. Mai, Himmelfahrt, dieses Wochenende ist Pfingsten. Ich bin wirklich in meinem Kalender immer so durcheinander gekommen. Wenn ich auf die Wochen geguckt habe, dachte ich, warte mal, da ist ein Feiertag, da muss ich moderieren. Ja, hier, Moment, hier ist auch ein Feiertag. Und dann war ich immer so, hä, in welcher Woche bin ich jetzt eigentlich? Aber ja, jetzt ist erstmal der letzte Feiertag, beziehungsweise morgen Pfingstmontag, dann ist Schluss mit den Feiertagen bis zum 3. Oktober. Ja, das ist natürlich eine ganz schön lange Zeit, aber ich meine, dazwischen sind ja auch noch Sommerferien und so. Also ich glaube, ihr werdet schon noch den ein oder anderen Tag frei haben. Morgen für Pfingstmontag haben wir noch einen kleinen Tipp für euch, denn da ist Deutscher Mühlentag. Mühlen sind natürlich von außen schon mal richtig cool mit diesen riesigen, sich drehenden Dingern, voll die Erscheinungen. Ganz viele davon sind ganz, ganz alt, aber Mühlen hatten natürlich vor allem früher mal einen richtig wichtigen Zweck, weil da wurde natürlich Mehl hingestellt und mit diesem Mehl hat man dann Brot gebacken und ganz, ganz viele andere coole Sachen gemacht. Und an diesem Tag der Mühle kann man da auch rein in ganz, ganz viele Mühlen. Da wird einem gezeigt, was sie da eigentlich so machen, weil in einigen wird ja auch immer noch heute Mehl hergestellt. Das wird dann nicht nur industriell gemacht, sondern noch, ich sag mal, wie man das früher gemacht hat, in so einer richtigen Mühle. Und hier bei uns in Bremen und vor allem in Niedersachsen gibt es ganz, ganz viele, zum Beispiel in Achim, in Bad Zwischenahn, Bobswede, Delmhorst, in Oberneuland hier in Bremen und. Die Liste ist lang. So lang, dass sie sogar eine eigene Homepage hat. Mühlenland-niedersachsen.de. Da findet ihr Infos, welche Mühlen da morgen mit am Start sind. Und dann könnt ihr entweder eine Mühle besuchen oder hoffentlich so am freien Pfingstmontag die Sonne genießen.

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0: Halo war das von Ray Garvey um 8.31 Uhr.
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0: Die B73 Cuxhavener Straße, Hamburg Richtung Stade, ist in der Ortsdurchfahrt Neukloster zwischen dem Neukloster Forstweg und der Yorker Straße wegen des Pfingstmarktes bis Dienstag früh in beiden Richtungen gesperrt. Und eine Meldung aus Remels, die Raiffeisenstraße ist zwischen Kirchstraße und Kiefernweg wegen Bauarbeiten bis ca. 17 Uhr in beiden Richtungen gesperrt. Blitzer habe ich hier aber noch keine. Am Sonntagmorgen und Besuch habe ich hier schon im Studio und zwar von Lotta, Edda und Luna. Alle drei sind gerade da. Könnt ihr einmal Hallo sagen?
2: Hallo!
0: Boah, guck mal, das klappt auch schon richtig gut mit dem Mikrofon, weil wir müssen dazu sagen, das ist jetzt hier schon halbes Interview, halber Test, weil Lotta und Edda müssen sich ein Mikrofon teilen, weil wir nur zwei haben. Aber das klappt schon sehr, sehr gut, oder Lotta? Sag nochmal was.
2: Ja.
0: Wow, das klingt tipptopp. Ihr spielt Fußball und ihr habt am Dienstag einen Mädchentag bei euch im Verein. Und zwar bei TSV Eiche Neu-St. Jürgen. Ihr habt echt einen wirklich langen Namen, aber das ist in Ordnung. Das kriegen wir alles hin. Und was da passieren wird, wie ihr zum Fußball gekommen seid und wie das überhaupt in so einer Mädchenmannschaft so abläuft, all das besprechen wir gleich. Schön, dass ihr da seid und vor allem schön, dass ihr schon wach seid. War schwer, heute Morgen aufzustehen oder ging?
2: Ging.
0: Ja, ging. Das hoffe ich.

0: Always on the Run war das von Isaac um gleich genau 20 vor 9. Und ich habe natürlich immer noch meinen Besuch hier bei mir im Studio von Zebra 4. Lotta, Edda und Luna sind da. Sportlichen Besuch, denn ihr alle drei spielt Fußball. Und zwar in Worpswede bei TSV Eiche Neu-St. Jürgen. Erzählt mal, wie hat das denn eigentlich bei euch angefangen, Fußball zu, oder mit dem Fußball? Luna, du bist die Älteste, wie war das bei dir? Du hast gesehen, kannst du einmal kurz das da nochmal da rein sagen? Du hast gesehen, wie die Jungs Fußball spielen und hast dann auch damit angefangen?
1: Ja, in der Grundschule habe ich immer gesehen, wie die in der Pause Fußball spielen und ich fand das ganz cool, deswegen habe ich damit dann auch angefangen.
0: Okay, und dann gab's schon den Verein, gab es da schon eine Mannschaft oder wie war das?
1: Ja, es gab da schon eine Mädchenmannschaft.
0: Okay, und dann bist du einfach hingegangen, hast durchgezogen, hast gedacht, ich mach das jetzt und dann mussten deine Schwestern auch direkt hinterherziehen oder was?
1: Ja. Die fanden das dann auch ganz cool und dann haben die damit auch angefangen.
0: Und jetzt spielt ihr ja auch irgendwie teilweise alle in einer Mannschaft. Lotta, kannst du mir das nochmal erklären, weil du spielst jetzt. Also ihr seid zum Verständnis, Lotta, du bist 11, Luna ist 13 und Edda ist auch noch mit dabei. Edda ist 9 Jahre alt und bei den Mädchen gibt es irgendwie mehrere Jahrgänge zusammen. Und Lotta, du spielst mit beiden deinen Schwestern zusammen, du bist hier in der Mitte, du bist 11.
2: Ja, also ich spiele mit Edda und mit Luna in einer Mannschaft zusammen. Also Edda spielt bei den D-Mädchen und da spiele ich mit ihr zusammen und Luna spielt halt bei den C-Mädchen und ja, da spiele ich halt auch mit denen zusammen.
0: Und du bist Torwart oder Torwartin, ne?
2: Ja, genau.
0: Erzähl mal, warum hast du dich denn dazu entschieden, Torwart zu werden? Ist das nicht immer, muss man da nicht so ein bisschen verrückt für sein auch?
2: Ja, also es war halt so, wir hatten ein Spiel und da haben wir keine Torhüterin gehabt und da war ich dann im Tor und habe mich dazu entschieden, halt das einmal auszuprobieren. Und dann habe ich meinen ersten Elfmeter direkt beim ersten Spiel gehalten und dabei habe ich mich halt gefreut und dann dachte ich, dass ich das direkt weitermache.
0: Das ist auf jeden Fall sehr, sehr gut. Ich hoffe, das ist auch jetzt in beiden Mannschaften so, dass das da weiter gut läuft. Und Edda, du bist ja auch dann teilweise schon bei den Großen mit dabei gewesen, oder?
3: Ja, also ich war schon bei ein paar Spielen mit dabei.
0: Wie kommt das? Dann bist du immer mit dabei oder bist du dann so, ja, wenn irgendjemand krank wird oder ausfällt, dann sagen die, komm Edda, du musst mit ran, du musst jetzt hier auch nochmal ein paar Tore schießen bei den Großen.
3: Ja, so ungefähr.
0: Aber hast du dann da keine Angst, wenn eine 13-Jährige da auf dich zugerannt kommt oder denkst, oh, jetzt grätscht die mich hier gleich weg?
3: Ja, es ist unterschiedlich. Also es gibt ja auch welche, wo dann halt die Mannschaften, gibt ja auch so unterschiedliche Alter.
0: Aber was machst du denn dagegen? Bist du gegen so Nervosität, sag ich mal, wenn du da dann stehst und denkst, okay, die ist ein Kopf größer als ich, egal.
3: Ja, also bei den D-Mädchen sind ja auch manchmal schon größere dabei und dann muss man einfach auch mal zweikampf.
0: Einfach Augen zu und durch.
3: Ja.
0: Und Luna, wie ist das jetzt für dich als Älteste, wenn du dann teilweise mit deinen beiden Schwestern da irgendwie auf dem Platz stehst?
1: Ja, ich finde das sehr cool, mit denen zusammen zu spielen. Da habe ich ganz viel Spaß und Freude dran.
0: Das ist cool. Weil was sollst du jetzt auch anderes sagen, wenn sie neben dir sitzen? Am Dienstag habt ihr einen großen Fußballtag für Mädchen bei euch in Worpswede. Da sprechen wir gleich auch noch mal ein bisschen ausführlicher drüber. Aber könnt ihr uns schon mal kurz erklären, was da so passieren wird und was auch ihr da macht, Luna?
1: Ja, also wir bauen verschiedene Stationen auf und da können Mädchen, die Interesse daran haben, Fußball zu spielen, sich mal auszuprobieren, ob denen das Spaß macht. Genau.
0: Und Lotta, weißt du schon, bei welcher Station du da stehen wirst? Ihr habt ja mir eben schon gesagt, ihr habt das da so ein bisschen aufgeteilt.
2: Ja, also ich glaube, ich mache etwas mit Torschuss, dass ich wahrscheinlich im Tor stehe und die Mädels können dann da ein bisschen drauf schießen. Also ich glaube, das wird so ein bisschen sein wie Elfmeterschießen.
0: Okay, und die wichtigste Frage natürlich zum Schluss. Habt ihr eigentlich eine Lieblingsfußballmannschaft? Edda, guckst du auch Fußball und hast eine Lieblingsmannschaft?
3: Ja, ich mag Dortmund ganz gerne und Werder.
0: Werder, sehr gut. Lotta, was hast du eine Lieblingsmannschaft?
2: Bei mir ist es genauso. Ich mag Werder und Dortmund auch sehr gerne.
0: Luna?
1: Nee, ich bin nur Werder-Fan.
0: Ah, sehr gut. Das reicht ja auch. Vielleicht spielen sie auch nächstes Jahr mal wieder gut. Schön, dass ihr da seid und ich wünsche euch schon mal ganz viel Erfolg am Dienstag beim Fußballtag für Mädchen und natürlich bei euren weiteren Spielen. Danke fürs frühe Aufstehen und Herkommen.

0: No Woman, No Cry, das von den Fugees um 8.51 Uhr hier bei Zebra 4. Und es geht natürlich immer noch um Fußball, denn wir haben Besuch aus Worpswede. Und zwar von Lotta, Edda, Luna und euer Papa. Und Trainer Mike ist jetzt auch noch mit dabei. Ihr alle seid vom TSV Eiche Neu St. Jürgen. Mike, dann frage ich dich mal zuerst. Du bist der Trainer. Wie hat das denn bei dir angefangen? Hast du das schon gemacht, als Luna angefangen hat damals mit dem Fußballspielen?
1: Ja, ganz im Gegenteil. Also ich habe früher Fußball gespielt, selber auch aktiv und war dann einfach nur Papa und habe den Mädels beim Fußball zugeguckt. Aber wie es dann so ist, eine Trainerin hört auf und ein neuer kommt. Mhm. Und genauso war es mir. Also ich bin da so reingerutscht.
0: Und wie ist das für euch, dass der Papa der Trainer ist? Seid mal ehrlich jetzt, Lotta.
2: Ich finde es ganz cool, weil zum Beispiel vor dem Training können wir ihn auch so fragen, was hast du heute geplant oder so. Das ist cool.
0: Papa, stell mich mal vorne hin, sag allen, die sollen mir Flanken geben, ich will ein paar Tore schießen. So, du lachst, hast du schon mal gemacht?
3: Ja.
0: Hat das auch geklappt?
3: Ja.
0: Oh, sehr gut. Okay, und Mike, ihr habt euch ja auch so ein bisschen zum Ziel gesetzt, den Mädchenfußball noch ein bisschen größer zu machen. Ist dadurch auch diese Idee für den Mädchenfußballtag entstanden oder woher kam das? Macht ihr das überhaupt zum ersten Mal?
1: Der Mädchenfußballtag wurde schon öfters ausgetragen, auch bei uns auf dem Sportgelände. Letztendlich ist das eine Maßnahme vom DFB, die in den Landesverbänden vom NFV dann weitergegeben wird. Wir werden da ordentlich unterstützt, auch vom NFV Osterholz. Ja, mit einem kleinen Zuschuss, mit ein paar Bällen und dann ist es auch gut, wenn man da den Mädchenfußballtag oder den Fußball für Mädchen auch weiterführen kann, ja.
0: Ja, aber würdet ihr denn sagen, es gibt da irgendwelche Unterschiede zu Jungs? Also zusammen, als ihr klein wart, habt ihr wahrscheinlich doch auch angefangen, mit Jungs zusammen zu spielen. Oder seid ihr sofort in eine Mädchenmannschaft eingestiegen? Luna, sag du mal.
3: Nee, ich bin direkt in eine Mädchenmannschaft eingestiegen.
0: Ach so, echt? Edda, war das bei dir auch so? Du hast mit deinen Schwestern dann direkt angefangen, oder?
3: Ja, ich war zuerst bei den Kleineren, weil ich durfte noch nicht... Weil ich war zu klein für die Großen da. Und dann habe ich aber auch öfters bei Luna beim Training mitgemacht und irgendwann dann auch mit den Spielen bei denen auch manchmal mitgespielt.
0: Ah, okay. Und Luna, du bist jetzt ja auch am längsten mit dabei. Hast du denn auch so ein Gefühl, dass du denkst, so ja, das wird auch irgendwie mehr? Da kommen ständig neue zum Probetraining oder so, jetzt wo du so einen längeren Blick drauf hast. Wie nimmst du das so wahr?
2: Ja, ich denke schon, dass sich immer mehr steigert, dass immer mehr Mädchen Fußball spielen wollen. Und das ist natürlich auch schön, dass das sich immer so steigert, ja.
0: Macht ihr dann auch ordentlich Werbung in der Schule?
2: Ja, wir hatten schon mal so einen Besuch, dass die Trainer in die Schule gekommen sind für die Mädchen und dass sie dann da sich auch mal ausprobieren durften, genau.
0: Siehste, und für wen ist jetzt, Mike, der Tag am Dienstag da was? 14 Uhr fängt das übrigens an bei euch.
1: Also der Tag ist für alle interessierte Mädchen, ob groß, ob klein, das ist vollkommen egal. Kommt vorbei und probiert euch aus am Ball und vor allen Dingen in der Mannschaft. Also die Gemeinschaft zählt ja auch viel beim Fußball.
0: Ja, macht das. Guckt euch das an, schaut da vorbei. 26.05. ab 14 Uhr Fußballtag für Mädchen bei TSV Eiche Neu St. Jürgen in Worpswede. Noch ein paar Infos dazu findet ihr auf der Homepage von den tsv-eiche.de. Dankeschön fürs Vorbeikommen und viel Erfolg am Dienstag.
1: Bis dann. Danke auch.
0: Tschüss.

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1: 17 Grad haben wir aktuell schon in Bremen und im Bremerhaven. Auch in Oldenburg haben wir 17 Grad, in Kloppenburg sogar schon 18. Nur in Wilhelmshaven ist es aktuell noch ein bisschen kühler bei 15 Grad. Ansonsten heute wieder ganz, ganz viel Sonne den ganzen Tag über. Es bleibt auch trocken. Maximal bekommen wir heute so 23 bis 25 Grad.
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1: Mit Nico Wodrich. In Washington sind am Weißen Haus Schüsse gefallen.
2: Ja, der mutmaßliche Angreifer wurde erschossen. Dann hat es in der Ukraine schwere Luftangriffe gegeben und die Bremer Polizei ist gegen Autoposer vorgegangen. In der Nähe des Weißen Hauses sind am Abend mehrere Schüsse gefallen. Der Verdächtige wurde vom Polizisten erschossen. Eine weitere Person wurde verletzt. Aus Washington berichtet Nina Barth.
3: Bei dem getöteten Verdächtigen handelt es sich laut US-Medien um einen 21 Jahre alten Mann. Sein Motiv ist noch unklar. Mehrere US-Medien berichten, dass der Mann der Polizei bekannt war und psychisch krank gewesen sein soll. Anders als an einigen anderen Wochenenden ist US-Präsident Donald Trump übers Wochenende in Washington geblieben. Er befand sich zum Zeitpunkt der Schüsse im Weißen Haus.
2: In der Ukraine hat es in der Nacht heftige russische Luftangriffe gegeben. Betroffen war vor allem Kiew. Berichten zufolge gab es eine Reihe von Explosionen und Bränden. Die Militärverwaltung spricht von mindestens einem Toten und etwa 20 Verletzten. Zahlreiche Gebäude seien beschädigt worden, darunter Hochhäuser und eine Schule. In Bremen hat es wieder Polizeieinsätze wegen Autoposer gegeben. Die Beamten waren zum Beispiel in der Überseestadt unterwegs. Auch im Stefaniviertel in der Innenstadt fuhren Poser durch die Straßen. Bremen hatte zuletzt immer wieder angekündigt, verstärkt dagegen vorzugehen. In der zweiten Basketball-Bundesliga haben die Eisbären Bremerhaven ihr Heimspiel gegen Phoenix Hagen gewonnen. Das zweite Halbfinalspiel in der Stadthalle Bremerhaven ging mit 87:80 zu Ende. Aus der Sportredaktion Tilgruppe.
4: Die Eisbären haben gezeigt, wie sehr sie zurück in die Bundesliga wollen. Das Team von Steven Esterkamp gewinnt gegen den Favoriten Phoenix Hagen, getragen von einer atemberaubenden Atmosphäre in der ausverkauften Bremerhavener Stadthalle. Lange sah es sogar nach einem klaren Sieg für die Eisbären aus. Kurz vor Schluss kamen die Hagener dann aber sogar noch auf 6 Punkte ran. Insgesamt aber ist der Sieg verdient. Die Eisbären waren in der Defensive griffiger, ließen keine leichten Punkte zu und trafen in der Offensive jeden zweiten 3-Punkte-Wurf. 50% von der Dreierlinie, das ist ein unglaublicher Wert. Insgesamt steht es in der Best-of-Five-Serie jetzt 1:1. Das nächste Spiel ist dann wieder in Hagen.
2: Das waren die vier News mit Nico Wodrich.
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1: Die B73 Cuxhavener Straße Hamburg Richtung Stade ist in der Ortsdurchfahrt Neukloster zwischen dem Neukloster Forstweg und der Yorker Straße wegen des Pfingstmarktes bis Dienstag früh in beiden Richtungen gesperrt. Und eine Meldung aus Remels, die Raiffeisenstraße ist zwischen Kirchstraße und Kiefernweg wegen Bauarbeiten bis ca. 17 Uhr in beiden Richtungen gesperrt. Blitzer habe ich hier aber noch keine. Und ich bin Milton, moin Freunde, gleich geht es zu Pippi Langstrumpf. Ja, und zwar nach Lilienthal, da ist nämlich auch Pippi Langstrumpf und zwar da bei der Freilichtbühne. Unsere Kinderreporter haben sie besucht und mal ein bisschen geschnackt, wie das eigentlich so ist, als Schauspielerin bei der Freilichtbühne, wenn man Pippi Langstrumpf spielt, wie bereitet man sich vor, vielleicht auch so ganz, ganz kurz vor dem Auftritt, wie sind die Proben, all das wurden sie gefragt und all das hören wir gleich. Schönen Sonntag.

0: Teddy Swims ist das mit Mr. Know-It-All und ich habe eine Verkehrsmeldung für euch hier gerade reinbekommen. Vorsicht bitte, auf der A1 Osnabrück Richtung Bremen, zwischen Bremen-Arsten und Hemelingen liegt ein Motorradkoffer.
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1: Oh, sie muss ganz schön aufgeregt gewesen sein. Gestern bei der Premiere auf der Freilichtbühne in Lilienthal. Eine der Hauptdarstellerinnen von Pippi Langstrumpf. Und die Hauptdarstellerin sah wirklich genauso aus wie Pippi Langstrumpf. Bunte Klamotten, orangene Haare mit so einer Zottelfrisur und diesen abstehenden Zöpfen, Sommersprossen, wirklich das volle Programm. Mathilda, Lotti, Tilda und Tole aus unserem Team haben sie getroffen und natürlich auch mit ihr gesprochen, kurz vor der Premiere bei den Proben.
2: Hier ist sie, die Pippi Langstrumpf-Darstellerin aus Lilienthal. Hi Pippi!
3: Hallo! Wir wollen mal kurz testen, ob du wirklich Pippi bist. Wie ist denn dein ganzer Name?
4: Pippi Lotta, Vitualia, Rolgadina, Pfefferminza, Ephraims Tochter Langstrumpf.
3: So, noch eine Testfrage. Was sagt Pippi statt Multiplikation?
4: Plutimikation.
3: Okay, du bist Pippi.
2: Wie heißt du denn eigentlich wirklich?
4: Ich heiße Greta Hasse.
3: Wie alt bist du eigentlich?
4: Ich bin 17.
3: Und wie bist du Pippi Langstrumpf geworden?
4: Wir hatten hier Vorsprechen und dann habe ich mich auf die Rolle beworben. Ich hatte mega viel Spaß beim Vorlesen und dann hatte ich Glück und bin die Rolle geworden.
5: Und kannst du dir erklären, warum du Glück hattest?
4: Ich glaube, Pippi ist eine Rolle, die ganz, ganz viele Leute gerne verkörpern würden, gerne sein würden, auch in Wirklichkeit. Und das finde ich sehr, sehr schön und das empfinde ich als Glück, dass ich sie verkörpern darf bei dem Stück.
5: Kannst du vielleicht nochmal für Kinder, die Pippi Langstrumpf nicht kennen, kurz erklären, worum es da geht?
4: Also Pippi Langstrumpf ist ein Mädchen, das ganz alleine wohnt und in eine Villa Kunterbunt einzieht. Und dort trifft sie Tommy und Annika. Die werden ganz, ganz schnell beste Freunde. Und Pippi, Tommy und Annika erleben ganz, ganz viele Sachen zusammen. Sie sind zusammen auf dem Jahrmarkt. Sie besiegen Gauner und Polizisten. Die Polizisten und Pusselise wollen sie gerne in ein Kinderheim stecken. Aber da widersetzen sie sich gemeinsam und sie werden ganz gute Freunde. Aber Pippi vermisst natürlich auch ihren Vater, der auf der See verschwunden ist. Und genau.
6: Da oben, da ist er, unser Wunschstern. Und ich weiß, was ich mir wünsche. Ich wünsche mir, dass mein Papa zu mir zurückkommt.
7: Mein Papa, wo bist du?
5: Worauf muss man denn achten, wenn man Pippi spielt?
4: Ja, diese so frech, lustig dabei zu sein, laut sein, stark sein, so einfach in der Rolle bleiben, genau. Und natürlich, ganz wichtig, den Spaß dabei behalten.
2: Was findest du denn toll an Pippi?
4: Oh, ich bewundere Pippi von klein auf, war sie so ein bisschen mein Vorbild. Pippi ist stark, Pippi ist mutig. Ich glaube, ganz, ganz viele Eigenschaften von Pippi hätte ich selber gerne oder sogar noch mehr.
8: Hey, Pippi Langstrumpf, die macht, was ihr gefällt.
4: Dieses einfach machen, nicht so wirklich darauf achten, was andere Menschen gerade von einem wollen, sondern quasi einfach das machen, was einem gerade durch den Kopf geht, so.
1: Ja, und was passiert hinter der Bühne und vor allem kurz vor dem Auftritt und wie bereitet sich Greta auf ihre Rolle vor? All das hören wir gleich.
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0: Wir haben es jetzt 9.21 Uhr.
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0: Pipi Langstrumpf läuft seit gestern auf der Freilichtbühne Lilienthal und zwar bis Anfang September. Mathilda, Lotti, Tilda und Tole aus unserem Kinderreporter-Team wollten das sehen und natürlich auch mal hinter die Kulissen gucken und da auch ein bisschen schnacken und zwar mit einer der beiden Pipi Langstrumpf-Darstellerinnen, Greta Hasse.
2: Wir haben dich ja gerade in der Probe gesehen. Das hast du richtig stark und selbstbewusst und frech gemacht.
3: Dankeschön, es hat mir sehr viel Spaß gemacht.
2: Was machst du kurz vor der Vorstellung hinter der Bühne?
3: Also zuerst gehen wir natürlich alle ins Kostüm, dann gehen wir alle in die Maske, wir werden geschminkt, die Perücken werden aufgesetzt und so weiter. In den letzten Sekunden vor dem Auftritt geht man nochmal so ein bisschen seine Texte durch, seine Gänge, versucht sich aber wirklich auch in die Rolle wirklich hineinzuversetzen, dass wenn man ab dem ersten Schritt, dass man da in der Rolle ist und ich glaube, das sind so die letzten Sachen, die man davor macht und dann hat man einfach Spaß und geht raus.
2: Hast du eine Lieblingsszene?
3: Meine Lieblingsszene ist die direkt vor der Pause mit den Polizisten. Die macht mir am meisten Spaß. Das ist ganz viel Gerenne und so weiter. Das macht mir ganz viel Spaß.
4: So, hervorragend, dann sind wir soweit. Alles klar, dann alle auf Anfang für den zweiten Akt. Und los geht's, Leute.
5: Die Pippi wohnt da hinten, allein in ihrem Haus.
2: Also in der Mitte steht ein Haus, das ist die Villa Kunterbunt.
6: Leute, das Bühnenbild ist selbstgemalt und richtig schön.
7: Ja, ist auf jeden Fall sehr bunt, halt so generell wie das Stück auch. Das ist ja auch sehr lebendig, so liebevoll gemacht alles.
8: Wir wohnen direkt nebenan, Annika und ich.
9: Tommy und Annika, ich glaube, wir werden das ganz prima zusammen haben.
2: Wir haben jetzt hier vier Schauspieler, die Tommy und Annika spielen. Warum vier?
10: Also wir sind doppelt besetzt, weil jeder spielt die halbe Saison durch. Weil falls jetzt zum Beispiel jemand krank wird, haben wir halt einen Ersatz.
2: Und wen spielst du?
10: Annika.
2: Was findest du so toll an Pippi Langstrumpf?
10: Ich finde halt einfach ihren Charakter ganz toll. Ich finde toll, dass sie einfach so selbstbewusst und so ist und dass ihr halt egal ist, was so die anderen von ihr denken und dass sie so ihren eigenen Kopf hat und immer macht, was sie möchte.
2: Und wen spielst du?
11: Ich spiele den Tommy.
8: Ich spiele auch den Tommy.
2: Was macht dir so viel Spaß daran?
8: Das Stück, das gefällt mir sehr gut, weil es hat sehr viele lustige Momente und Pippi stellt sich halt auch sehr gegen die Erwachsenen und das ist schon sehr lustig.
0: Ja, ich glaube auch, dass das sehr, sehr lustig ist in Lilienthal. Die Frage ist nur, warum haben die sich auf der Freilichtbühne in Lilienthal ausgerechnet für Pippi Langstrumpf entschieden? Und es ist ja eine Freilichtbühne, also da gibt es kein Dach. Was machen die denn da eigentlich, wenn es regnet oder wenn es sogar Gewitter gibt? Das erzählt uns gleich der Regisseur Maurice.
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0: What I've Done war das von Linkin Park um 9:30.
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0: Die B73 Cuxhavener Straße Hamburg Richtung Stade ist in der Ortsdurchfahrt Neukloster zwischen dem Neukloster Forstweg und der Yorker Straße wegen des Pfingstmarktes bis Dienstag früh in beiden Richtungen gesperrt. Und eine Meldung aus Remels: die Raiffeisenstraße ist zwischen Kirchstraße und Kiefernweg wegen Bauarbeiten bis ca. 17 Uhr in beiden Richtungen gesperrt. Blitzer habe ich hier aber noch keine. Mit mir, ich bin Milton. Moin Freunde, ich wünsche euch einen schönen Sonntagmorgen und gleich geht es zurück nach Lilienthal zur Freilichtbühne und wir sprechen weiter über das neue Theaterstück, das da jetzt läuft seit gestern, Pippi Langstrumpf. 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

0: Red Eyes war das von Loi.
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0: Bei der Freilichtbühne in Lilienthal wird alles selbst gemacht. Also das Bühnenbild, die Technik, die Requisiten, alles nimmt der Verein selbst in die Hand. Mathilda, Lotta, Tilda und Tole aus unserem Kinderreporter-Team waren da, um mal ein bisschen abzuchecken, wie denn auch das neue Theaterstück von Pippi Langstrumpf dort ist und haben auch mit dem gesprochen, der das alles zusammenhält und entscheidet, was genau wann auf der Bühne passiert.
2: Jetzt ist der Regisseur bei uns. Maurice, hi.
3: Hi, na, grüßt euch.
2: Warum spielt er eigentlich genau Pippi Langstrumpf?
3: Och, lange Geschichte. Also, als ich damals überhaupt mit der Schauspielerei angefangen habe, mein allererstes Theaterstück als Kind war tatsächlich Pippi Langstrumpf auf dieser Freilichtbühne Lilienthal. Das heißt, wir spielen es tatsächlich jetzt viele, viele Jahre später nochmal. Und für mich ist das was total Besonderes, damals mein allererstes Theaterstück Pippi Langstrumpf zu sehen und jetzt darf man das selber inszenieren. Das ist total spannend.
4: Was ist denn das Besondere an dem Stück?
3: Also wir legen ganz, ganz viel Wert auf Freundschaft, mutig sein und vor allem auch ein bisschen frech sein. Sich vielleicht auch einfach mal mutig gegen Erwachsene zu stellen, aber auch immer selber noch zu schauen, naja, wie funktioniert denn das eigentlich, wenn man sich an Regeln hält oder vielleicht auch mal nicht an Regeln hält? Was kommt da eigentlich so für Sachen auf einen zu dann?
2: Wollt ihr Kindern was beibringen, die das Stück sehen?
3: Ja, auf jeden Fall. Beibringen, mutig zu sein, sich eigene Gedanken zu der Welt zu machen und einfach mit viel Freude durchs Leben zu gehen. Im Grunde, wie Pippi das stärkste Mädchen der Welt ist.
2: Darf Pippi auf der Bühne Sachen machen, die man im echten Leben nicht machen darf?
3: Pippi darf erstmal auf der Bühne ganz, ganz viele Sachen machen, die man wahrscheinlich so eigentlich nicht machen würde. Also mit dem Kopf in die Sahnetorte sich zu lehnen, ist schon ganz schön frech. Das würde man wahrscheinlich nicht eher machen, wenn man jetzt zu Hause bei seinen Großeltern ist.
4: Maurice, eine Frage haben wir noch. Das ist ja hier eine Freilichtbühne. Was ist denn, wenn es gewittert oder regnet?
3: Wenn es regnet und uns das noch viel Freude bringt, dann spielen wir einfach weiter, haben fleißig Regenponchos für unsere Zuschauer und dann darf auch gerne mal der Regenschirm aufgemacht werden. Und ansonsten, ich sag mal, wenn das gewittert, dann bringen wir uns mal alle lieber in Sicherheit.
0: Ja, besser ist, aber die gute Nachricht, es soll jetzt in den nächsten Tagen erstmal nicht regnen. Also wenn ihr nach Lilienthal zur Freilichtbühne möchtet, um Pippi Langstrumpf anzugucken, aktuell sieht's gut aus in den nächsten Tagen. Und unsere Kinderreporter, unser Team hat sich das Stück natürlich auch angeguckt, Pippi Langstrumpf. Und wie denen das gefallen hat, das hören wir uns gleich an.
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0: Von Eule.
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0: Pippi Langstrumpf ist in Lilienthal und zwar bei der Freilichtbühne. Da wird es nämlich seit gestern als Theaterstück aufgeführt. Unsere Kinderreporterinnen Tilda, Mathilda und Lotti und Kinderreporter Tole waren bei den Proben und haben doch einfach mal ihr Mikrofon in Richtung Bühne gehalten.
3: Was ist, Thomas?
4: Ich wollte nur sagen, dass heute ein neues Mädchen kommt.
3: Zu uns? In diese Klasse?
4: Ja, sie möchte zu uns. Das darf sie doch.
5: Sie heißt Pippi Langstrumpf.
6: Pippi Langstrumpf? Sie ist das stärkste Mädchen der Welt.
7: Also ich fand das Stück richtig bunt, es war toll, es haben viele Kinder auch mitgespielt und die haben das alle einfach richtig gut gemacht.
8: Die haben klasse geschauspielert und es war total lustig.
9: Super Stück, voller Emotionen. Und Pippi hat einfach nur Quatsch gemacht. Ich habe mich total wohl gefühlt.
10: Hallo, ich bin Pippi Langstrumpf und ich würde mich mega freuen, wenn ihr alle mich besuchen kommt auf der Freilichtbühne Lilienthal. Ich würde mich mega freuen, euch im Publikum zu sehen.
11: Ich fand Pippi sehr sympathisch und sie hat super gespielt.
0: Ja, das hört sich auch alles sehr sympathisch und sehr, sehr cool an. Bis zum 5. September könnt ihr euch das Theaterstück bei der Freilichtbühne in Lilienthal noch anschauen. Die nächste Möglichkeit, Pippi Langstrumpf in echt zu sehen, habt ihr sogar schon heute und zwar um 16 Uhr.
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1: Das Wetter ist schön. Also würde ich sagen, die Sonne scheint, es sind wenig bis gar keine Wolken am Himmel. 19 Grad haben wir jetzt schon um gleich 10 Uhr in Bremen, 18 Grad in Oldenburg, 17 Grad in Bremerhaven, 16 Grad in Wilhelmshaven. Es wird natürlich auch noch ein bisschen wärmer heute. Temperaturen gehen rauf auf 23 bis 25 Grad bei wieder viel Sonne.
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1: Mit Nico Bodrich. In der Ukraine hat es heftige Luftangriffe gegeben.
2: Ja, vor allem Kiew war betroffen. Dann sind am Weißen Haus Schüsse gefallen und die klassische SMS wird in Deutschland kaum noch benutzt. In der Ukraine hat es in der Nacht heftige russische Luftangriffe gegeben. Betroffen war vor allem Kiew. Berichten zufolge gab es eine Reihe von Explosionen und Bränden. Florian Kellermann berichtet.
3: Am Morgen lag ein verbrannter Geruch in der Luft in weiten Teilen des Stadtgebiets von Kiew. Mindestens 10 schwere Explosionen, die mutmaßlich von Raketen herrührten, hatten die Menschen in den Stunden zuvor wachgehalten. Außerdem beschoss Russland die Ukraine, darunter die Hauptstadt, mit einer großen Zahl an Langstreckendrohnen. Im Stadtviertel Pechersk, im Zentrum gelegen, gab es nach Angaben der Stadtverwaltung einen Einschlag in ein 20-stöckiges Gebäude. Im Stadtteil Schewtschenkiwski sei der Eingang zu einem Schutzraum, in dem sich Menschen befinden, verschüttet, so Bürgermeister Vitali Klitschko.
2: In der Nähe des Weißen Hauses sind am Abend mehrere Schüsse gefallen. Laut Secret Service, der für die Sicherheit von US-Präsident Donald Trump zuständig ist, hatte eine Person eine Waffe gezogen und das Feuer eröffnet. Beamte hätten das Feuer erwidert und den Verdächtigen getroffen. Er sei später im Krankenhaus gestorben. Auch ein unbeteiligter Passant wurde während des Schusswechsels verletzt. US-Präsident Trump hatte sich zum Zeitpunkt des Vorfalls im Weißen Haus aufgehalten. Die Hintergründe sind noch unklar. Die klassische SMS wird in Deutschland kaum noch benutzt. Laut Bundesnetzagentur wurden im vergangenen Jahr 2,9 Milliarden SMS verschickt und damit nur noch fast halb so viele wie im Jahr davor. Viele Menschen nutzen fast nur noch Messenger-Dienste wie WhatsApp oder Signal. Außerdem setzen Banken und Unternehmen zunehmend auf andere Sicherheitsverfahren statt SMS-Codes. Bayern München hat den DFB-Pokal gewonnen. Im Finale setzten sich die Münchner mit 3:0 gegen Titelverteidiger Stuttgart durch. André Siems berichtet.
4: Ein Mann hat dieses Spiel entschieden und zum ersten Mal in seiner Profikarriere ein Pokalfinale gewonnen, Harry Kane. Immer wenn er in dieser Saison in diesem Wettbewerb auf dem Platz stand, hat er getroffen, so auch diesmal gegen Stuttgart. Doch es war ein hartes Stückchen Arbeit, denn der VfB war in der ersten Halbzeit das bessere Team, hatte 3 gute Chancen durch Mittelstädt und Undaff. Die Münchner kamen fast gar nicht zum Zug. Das änderte sich in der zweiten Hälfte, als Stuttgart ein wenig die Luft ausging, Bayern zu kombinieren anfing und Harry Kane gnadenlos zuschlug.
2: Das waren die vier News mit Nico Wodrich.
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1: Die B73 Cuxhavener Straße, Hamburg Richtung Stade, ist in der Ortsdurchfahrt. Neukloster zwischen dem Neukloster Forstweg und der Yorker Straße wegen des Pfingstmarktes bis Dienstag früh in beiden Richtungen gesperrt. Und eine Meldung aus Remels, die Raiffeisenstraße ist zwischen Kirchstraße und Kiefernweg wegen Bauarbeiten bis ca. 17 Uhr in beiden Richtungen gesperrt. Blitzer habe ich hier aber noch keine. Und ich bin Milton, moin Freunde, ich wünsche euch einen schönen Sonntagmorgen und natürlich schöne Pfingsten. Gleich gibt's nochmal was von unseren Kinderreportern, die waren nämlich in einem Labor und haben da einen Wissenschaftler getroffen, einen Virologen, um genau zu sein, Andreas Dotzauer von der Uni Bremen. Und was sie mit dem besprochen haben, hören wir uns gleich mal an.

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0: Electrified war das von Austis.
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0: Nach Corona wollte ich das Wort Viren eigentlich im besten Fall nie wieder hören. Weil das waren so anstrengende Jahre, ja, mit Lockdown, sich nicht mit Freunden treffen können, nur zu Hause mit den Eltern rumhängen, Homeschooling und so weiter und so fort. Nein, danke. Aber seit einigen Tagen geistern wieder Viren durch die Nachrichten. Vielleicht habt ihr es auch schon gehört. Hantavirus, Ebola. Ach, nee, bitte nicht. Also haben sich bestimmt viele von euch gedacht, ich aber auch. Und auch unsere Kinderreporterinnen wollten mal vorsichtshalber nachfragen, was sind das denn jetzt da eigentlich für komische neue Viren schon wieder? Können die irgendwie gefährlich werden? Das erfahrt ihr alles jetzt in der kommenden Stunde, denn Carla, Tilda, Nala und Lotti waren beim Virologen Andreas Dotzauer an der Bremer Uni.
2: Moin, Herr Dotzauer.
3: Hallo.
2: Wir sind hier in einem virologischen Institut. Gibt es hier Viren?
3: Selbstverständlich. Im virologischen Institut wird mit Viren gearbeitet.
2: Und wo sind die Viren?
3: Fest verschlossen und gut verwahrt in Tiefkühltruhen.
2: Sind die gefährlich?
3: Natürlich, wenn man damit arbeitet und sich ansteckt, dann kann es gefährlich werden.
2: Warum macht man so einen gefährlichen Beruf?
3: Weil dieser Beruf hochinteressant ist. Ja, wir erfahren, wie Viren funktionieren, wie sie arbeiten, wie sie Krankheiten verursachen. Das ist hochspannend.
2: Was ist denn so toll an Viren?
3: Dass Viren einfach anders sind als andere Organismen. Sie verhalten sich ganz anders, sie sehen ganz anders aus. Ja, und eine gewisse Faszination geht auch davon aus, dass sie Krankheiten verursachen.
2: Wie sehen denn Viren aus?
3: Das ist schwierig. Die sehen mehr aus wie eine Kugel. Ja, im Inneren befindet sich Nukleinsäure und dann ein paar Proteine drumherum und mehr sind Viren nicht.

0: In den Nachrichten hört man ja gerade viel über Viren, über Ebola, über das Hantavirus. Und was das für Viren sind, das erzählt uns der Andreas gleich hier in Zebra 4. Bleibt dran!
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0: Wir haben es jetzt 20 nach 10.
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0: In den letzten Wochen wurde in den Nachrichten wieder viel über neue Viren berichtet. Lotti, Tilda, Carla und Nala haben deshalb mit dem Bremer Virologen Andreas Dotzauer gesprochen.
2: Hantavirus. Wieso heißt das so und was ist das für ein Virus?
3: Das ist jetzt eine komplexe Frage. Es heißt deswegen so, weil es zuerst in einer Region entdeckt wurde und nachgewiesen wurde, wo ein Fluss fließt, der so heißt. Und Viren werden oft benannt nach dem ersten Auffindungsort. Deswegen Hantavirus. Und was es für ein Virus ist? Das Virus ist gefährlich. Es gehört zu diesen hämorrhagischen Fieberviren. Das heißt, eine Infektion kann zu Blutungen führen.
2: Vor kurzem ist auf einem Kreuzfahrtschiff das Hantavirus ausgebrochen und es gab sogar Tote. Wie konnte das passieren?
3: Das ist noch nicht so ganz geklärt. Leute, die auf dem Schiff waren, die waren offensichtlich dort im Dschungel unterwegs, in Südamerika, in Argentinien, Chile. Da kommt diese Virusgruppe vor. Und normalerweise befindet sich dieses Virus in bestimmten Mäusearten oder auch Rattenarten. Und wenn man in Regionen kommt, wo diese Mäuse leben, dann kommt man auch mit deren Ausscheidungen, mit deren Kot oder Speichel und Urin in Kontakt und dann kann man sich anstecken. Jetzt gibt es eine weitere Unsicherheit, die besteht nämlich darin, dass man nicht genau weiß, ob dann, wenn jemand krank wird, nach einer solchen Ansteckung mit dem Mausvirus, ob sich dieses Virus dann auf andere Menschen übertragen lässt, dass sich andere Personen anstecken können. Und hier bei diesem Ausbruch auf diesem Schiff sieht es ganz so aus, als ob tatsächlich Leute, die sich von Mäusen infiziert haben, jetzt auch andere Menschen ja weiter infizieren konnten.
2: Wie kann man sich denn dagegen schützen?
3: Die Übertragung ist tatsächlich durch Staubpartikel oder auch durch, ja, wenn gesprochen wird, gehustet wird, gelacht wird, ja, durch Tröpfchen, so ähnlich wie bei dem Coronavirus. Und man kann sich dagegen schützen, zum Beispiel, dass man dann, wenn man weiß, es sind infizierte Personen da, Masken trägt, Abstand hält, also diese alten, bekannten Maßnahmen.
4: Wenn ich jetzt eine Maus als Haustier habe, also eine Wüstenrennmaus, kann da auch der Hantavirus übertragen werden?
3: Rein theoretisch ja, aber die Hantaviren, die in unseren Mäusen vorkommen, also in den Mäusen, die bei uns leben, verursachen nicht so schwere Krankheiten.
2: Die Leute, die das Hantavirus vom Kreuzfahrtschiff bekommen haben, mussten die alle sterben?
3: Nein, es läuft ja nicht in allen Fällen tödlich, vor allen Dingen nicht, wenn man rechtzeitig bemerkt, dass diese Infektion vorliegt.
2: Kann dieses Hantavirus auch für uns gefährlich werden von diesem Kreuzfahrtschiff?
3: Hantaviren haben grundsätzlich die Fähigkeit, Pandemien auszulösen. Aber dafür sind bestimmte Bedingungen notwendig. Im Moment sieht es nicht so aus, als ob dieses Virus zu einem Ursprung für eine neue Pandemie wird.
2: Was ist eine Pandemie?
3: Also wir sprechen von einer Pandemie, wenn sich ein Virus, das in bestimmten Regionen vorkommt, anfängt, sich weltweit auszubreiten.
2: Also ich muss keine Angst haben.
3: Nein, im Moment musst du keine Angst haben.
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0: Hey, ja, ist das von Outkast um genau 10:30.
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0: Die B73 Cuxhavener Straße, Hamburg Richtung Stade, ist in der Ortsdurchfahrt Neukloster zwischen dem Neukloster Forstweg und der Yorker Straße wegen des Pfingstmarktes bis Dienstag früh in beiden Richtungen gesperrt. Und eine Meldung aus Remels, die Raiffeisenstraße ist zwischen Kirchstraße und Kiefernweg wegen Bauarbeiten bis ca. 17 Uhr in beiden Richtungen gesperrt. Blitzer habe ich hier gerade aber noch keine. Ja, unsere Kinderreporter sind unterwegs und haben sich für diesen Sonntag mit Viren beschäftigt. Wir haben eben schon ganz, ganz viel über das Hantavirus gehört. Vielleicht habt ihr in den Nachrichten aber auch noch was von einer anderen Krankheit mitbekommen, nämlich Ebola. Das ist in Zentralafrika ausgebrochen. Und auch darüber haben sich unsere Kinderreporter an der Bremer Uni mit einem Virologen informiert. Und was das ist und überhaupt, hören wir natürlich gleich.

0: Born This Way war das von Lady Gaga.
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0: Boah, so Viren sind echt unangenehm, ne? Weil das sind ja so kleine Dinger, dass man die mit dem bloßen Auge nicht mal erkennen kann. Aber die können natürlich sehr große Krankheiten verursachen bei Tieren und bei Menschen, wie zum Beispiel eine ganz normale Grippe, aber auch so richtig gefährliche Krankheiten, bei denen das sogar lebensbedrohlich werden kann und Menschen im schlimmsten Fall sogar sterben können oder Tiere. Und wenn es soweit ist, wenn irgendwie so ein Virus sich so ausgebreitet hat und ganz schlimm ist, dann, spätestens dann, hören wir davon in den Nachrichten hier bei uns. Und das hat es in den letzten Wochen hier wieder häufiger gegeben. Und deswegen haben unsere Kinderreporterinnen Lotti, Nala, Carla und Tilda sich dazu mal mit einem Virologen getroffen und unterhalten, Andreas Dotzauer von der Uni Bremen.
2: In Zentralafrika, in Kongo, ist ja gerade der Ebola-Virus ausgebrochen. Da haben auch ganz viele Menschen den bekommen. Und es sind auch viele schon gestorben. Und jetzt frage ich mich, ob der auch zu uns kommen kann.
3: Ja, das Virus kann auch zu uns kommen, aber wir dürfen nicht vergessen, Viren können nicht einfach so durch die Gegend fliegen und wandern und laufen. Dieses Virus kann zu uns kommen durch jemanden, der infiziert ist. Das ist durchaus vorstellbar. Die Wahrscheinlichkeit ist aus verschiedenen Gründen aber extrem gering.
2: Ein Arzt aus Amerika, der halt in Afrika die Leute behandelt hat, die das haben, hat sich angesteckt und der ist jetzt in Berlin in einem Krankenhaus. Das heißt, jetzt haben wir ja so einen Infizierten in Deutschland. Ist das so eine gute Idee?
3: Ja, das hat seinen Grund, warum dieser Arzt nach Deutschland eingeflogen wurde, weil bei uns eben Erfahrung mit dieser Erkrankung besteht. Viele Ärzte bei uns haben Erfahrung mit Ebola-Patienten und wir haben die richtige Ausstattung. Und bei uns muss keiner deswegen Angst haben.
2: Kann es denn nicht sein, dass es jetzt rüber zu uns kommt?
3: Diese Gefahr ist hier nicht gegeben. Es ist bekannt, der Arzt ist dort erkrankt und er wurde entsprechend aus Afrika nach Berlin begleitet und da entsprechenden Schutzmaßnahmen und er befindet sich auch in Berlin in einer Spezialklinik, wo keinerlei Kontakte mit anderen Personen möglich sind. Also eine Übertragung von diesem Mann, von diesem Arzt auf andere ist völlig ausgeschlossen.
4: Was ist denn eigentlich das Ebola-Virus?
3: Das Ebola-Virus ist ein ganz extrem gefährliches Virus. Infektionen mit diesem Virus können ganz schwere Krankheiten verursachen. Mit manchen Virustypen kommt es vor, dass von 10 infizierten Personen, von 10 erkrankten Personen 9 sterben.
4: Können Ärzte gegen den Virus helfen? Und wenn ja, wie?
3: Ja, Ärzte können dagegen helfen, wenn das am Anfang der Krankheitsentstehung tatsächlich erkannt wird. Dann können Ärzte eingreifen, wiederum mit Maßnahmen, dass der Kreislauf stabilisiert wird, dass Blutungen bekämpft werden. Dann kann man dem Patienten so weit helfen, dass er es möglicherweise selbst schafft, mit diesem Virus fertig zu werden.
4: Also müssen wir vor Ebola im Moment auch keine Angst haben?
3: Wenn wir nicht nach Zentralafrika reisen, müssen wir vor diesem Virus keine Angst haben, wenn wir hier in Deutschland sind.
0: Ja, dann bleiben wir mal lieber hier und stellen noch ein paar Fragen. Zum Beispiel, warum es eigentlich solche Viren gibt? Was haben die für einen Plan? Also, was soll das? Und natürlich, wie können wir uns davor schützen? All das hören wir gleich.
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0: Never Going Home war das von Kungs.
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0: Hunter, Ebola. Ja, das sind hier heute Morgen so die Themen bei Zebra 4 forscht. Unsere Kinderreporter haben sich nämlich mit Viren beschäftigt. Und das Ding ist, und das frage ich mich ja auch, warum gibt's die überhaupt? Also die Erde wäre doch viel entspannter, wenn man nicht krank werden würde von irgendwelchen Viren. Und deshalb hat sich Lotti aus dem Kinderreporter-Team mit dem Bremer Virologen Andreas Dotzhauer unterhalten und wollte vor allem eine Sache wissen.
2: Warum gibt es eigentlich so gefährliche Viren? Was wollen die?
3: Ein Virus will sich immer vermehren, ja. Es will am Leben bleiben. Die Nährstoffe, die in uns enthalten sind, die benötigen Viren. Und warum gibt es unterschiedlich gefährliche? Es handelt sich ja hauptsächlich um Viren, die normalerweise nicht Menschen befallen, sondern andere Tiere. Und wenn Viren, die normalerweise Tiere befallen, Menschen infizieren, dann ist unser Immunsystem, unsere Abwehrkräfte sind nicht darauf vorbereitet. Das heißt, das Virus kann sich erstmal ungestört vermehren, bevor Abwehrmaßnahmen durch unseren Körper ergriffen werden.
2: Wäre es nicht schön, wenn es die gefährlichen Viren nicht gibt?
3: Naja, die Welt wäre viel sicherer und nicht durch solche wirklich gefährlichen, todbringenden Krankheiten bedroht. Aber die Natur geht eigene Wege und Viren gehören zur Natur.
2: Wie kann aus einer weit entfernten Krankheit in Afrika oder Amerika eine weltweite Pandemie entstehen?
3: Da müssen verschiedene Gegebenheiten zusammenkommen. Auf der einen Seite das Virus. Das Virus muss in der Lage sein, sich gut von Mensch zu Mensch ausbreiten zu können. Also ein leichter Infektionsvorgang, zum Beispiel eben die Übertragung durch Ausatmen, durch Tröpfcheninfektionen. Dann kommt es darauf an, ob wir dieses Virus bereits kennen. In der Regel treten Pandemien dann auf, wenn dieses Virus, das dann oder dieser Virustyp, der gerade vorliegt, noch nie in einem Menschen war, sodass es für uns praktisch ein ganz neues Virus ist. Wir haben keine Medikamente dafür, auch ein Impfstoff ist noch nicht vorhanden gegen diesen neuen Typ. Dann hat das Virus Zeit, sich ungestört auszubreiten, und weil wir zusätzlich sehr gerne in der Welt unterwegs sind, also wir sind mit Fernreisen unterwegs, und das ist der Weg, wie sich solche Viren dann weltweit ausbreiten.
2: Was können wir tagtäglich tun, um uns generell gegen Viren zu schützen?
3: Man muss einfach bestimmte Maßnahmen beachten, dass man sich die Hände wäscht, bevor man sich ins Gesicht fasst, wenn man auf Toilette war. Dass man auch darauf achtet, dass man ja gewisse Abstände zu anderen Personen hält, die man vielleicht nicht kennt. Ja, wenn das zu eng und zu dicht wird, ein bisschen auseinandergehen. Und ich würde, wenn ich im Bus oder in der Straßenbahn fahre, nicht ausgerechnet die Stellen anfassen, wo alle anderen auch ihre Hände dran haben.
2: Andreas, war richtig toll mit dir. Jetzt machen wir uns viel weniger Sorgen.
3: Das freut mich. Ich hab's gern gemacht.
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Freunde, das war Zebra 4 für diesen Sonntag. Ich packe jetzt hier mal so langsam zusammen und versuche heute auch noch ein bisschen die Sonne zu genießen. Ich hoffe, ihr macht das auch. Habt noch schöne Pfingsten. Kurze Ferien natürlich, wenn ihr sie habt. Und dann hören wir uns die Tage wieder. Hier macht jetzt Rudi weiter. Bis dann. Ciao.

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1: Im Moment sind es schon geschmeidige 19 Grad bei euch in Bockhorn, genauso in Bremerhaven am Fischereihafen, 20 Grad in Kappeln, 21 in Dreie. Es wird noch ein bisschen wärmer heute, bis so 25 Grad sind drin. Dazu ganz viel Sonne, kaum Wolken am Himmel. Teilweise ist so ein bisschen was am Durch am Ziehen, aber auf jeden Fall kein Regen in Sicht. Und das Gleiche gilt auch für den Tag morgen.
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1: Mit Nico Wodrich in der Ukraine. Nico, hat es heftige Luftangriffe gegeben.
2: Ja, vor allem Kiew war betroffen. Dann sind am Weißen Haus Schüsse gefallen und die klassische SMS wird in Deutschland kaum noch benutzt. In der Ukraine hat es in der Nacht heftige russische Luftangriffe gegeben. Betroffen war vor allem Kiew. Laut Berichten gab es eine Reihe von Explosionen und Bränden. Florian Kellermann berichtet.
3: Am Morgen lag ein verbrannter Geruch in der Luft in weiten Teilen des Stadtgebiets von Kiew. Mindestens 10 schwere Explosionen, die mutmaßlich von Raketen herrührten, hatten die Menschen in den Stunden zuvor wachgehalten. Außerdem beschoss Russland die Ukraine, darunter die Hauptstadt, mit einer großen Zahl an Langstreckendrohnen. Im Stadtviertel Pechersk, im Zentrum gelegen, gab es nach Angaben der Stadtverwaltung einen Einschlag in ein 20-stöckiges Gebäude. Im Stadtteil Schewtschenkiwski sei der Eingang zu einem Schutzraum, in dem sich Menschen befinden, verschüttet, so Bürgermeister Vitali Klitschko.
2: In der Nähe des Weißen Hauses sind am Abend mehrere Schüsse gefallen. Laut Secret Service, der für die Sicherheit von US-Präsident Donald Trump zuständig ist, hatte eine Person eine Waffe gezogen und das Feuer eröffnet. Beamte hätten das Feuer erwidert und den Verdächtigen getroffen. Er sei später im Krankenhaus gestorben. Auch eine unbeteiligte Person wurde während des Schusswechsels verletzt. US-Präsident Trump hatte sich zu dem Zeitpunkt im Weißen Haus aufgehalten. Die Hintergründe sind noch unklar. Die klassische SMS wird in Deutschland kaum noch benutzt. Laut Bundesnetzagentur wurden im letzten Jahr 2,9 Milliarden SMS verschickt und damit nur noch halb so viele wie im Jahr davor. Viele Menschen nutzen fast nur noch Messenger-Dienste, wie zum Beispiel WhatsApp oder Signal. Außerdem setzen Banken und Unternehmen immer mehr auf andere Sicherheitsverfahren statt SMS-Codes. Bayern München hat den DFB-Pokal gewonnen. Im Finale setzten sich die Münchner mit 3:0 gegen Titelverteidiger Stuttgart durch. André Siems mit den Einzelheiten.
4: Ein Mann hat dieses Spiel entschieden und zum ersten Mal in seiner Profikarriere ein Pokalfinale gewonnen, Harry Kane. Immer wenn er in dieser Saison in diesem Wettbewerb auf dem Platz stand, hat er getroffen, so auch diesmal gegen Stuttgart. Doch es war ein hartes Stückchen Arbeit, denn der VfB war in der ersten Halbzeit das bessere Team, hatte 3 gute Chancen durch Mittelstädt und Undav. Die Münchner kamen fast gar nicht zum Zug. Das änderte sich in der zweiten Hälfte, als Stuttgart ein wenig die Luft ausging, Bayern zu kombinieren anfing und Harry Kane gnadenlos zuschlug.
2: Das waren die 4 News mit Nico Wodrich.
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1: Mit einer Meldung von der B73, Cuxhavener Straße, Hamburg-Stade. Die ist in der Ortsdurchfahrt Neukloster zwischen dem Neukloster-Forstweg und der Yorker Straße wegen des Pfingstmarktes gesperrt bis Dienstag früh in beide Richtungen. Genau wie in Remels die Raiffeisenstraße zwischen Kirchstraße und Kiefernweg wegen Bauarbeiten heute noch bis ca. 17 Uhr. Dann blitzt es im Moment laut meiner Liste nirgends. Also wenn ihr was seht, ist das neu für uns alle. Gerne kurz Bescheid sagen hier bei uns 0421 246 666. Ihr könnt uns anrufen oder einfach eine WhatsApp rumschicken. Allen unterwegs eine gute Fahrt.
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1: Ein Sonntag, an dem der Montag drauf auch einer ist. Also ein Sonntag, ihr wisst schon. Wie gut ist das denn? Gönnt euch. Buongiorno.

0: und Mio Backhaus.
1: Moin, liebe Werder-Fans. Moin, liebe Werder-Familie. Ich wollte euch hierüber mitteilen, dass ich ab nächster Saison beim SC Freiburg spielen werde.
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3: Werders Torwart Mio Backhaus, der geht. Auf Instagram hat er sich jetzt offiziell von den Fans, von uns allen anderen verabschiedet und vor allem auf die letzte Saison zurückgeguckt.
1: Für mich war das ein unvergessliches Jahr, ein Traum, der wahr geworden ist. Und das wäre ohne euch nicht möglich gewesen, ohne euch Fans. Wie jeder mir da im Rücken stand, das war schon ein sehr, sehr tolles Erlebnis.

0: gelaufen ist und das hat mich auch sehr stark gemacht.
1: Ja, sein gefühltes halbes Leben, 8 Jahre lang, war Mio Backhaus bei Werder, hat sich vom Nachwuchsleistungszentrum bis zum Stammtorhüter in die erste Bundesliga hochgearbeitet. Und für so einen gilt, ist ja klar, niemals geht man so ganz.
0: Ja, dann freue ich mich, nächstes Jahr wieder im Weserstadion aufzulaufen, diesmal als Auswärtsmannschaft. Aber ich glaube, das haben wir uns hart erarbeitet, dass das Werder nächstes Jahr in der Bundesliga ist. Diese Jahre, die haben mich so geprägt und deswegen wird ein Stück weit grün-weiß immer in meinem Herzen sein. Von daher freut es mich, euch bald wiederzusehen. Leider in anderen Farben, aber man sieht sich ja immer zweimal. Es war mir eine Ehre. Bis bald. Euer Mio.
1: Mio, mach's gut.
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0: 11:31.
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0: Mit zwei Meldungen. B73 Cuxhavener Straße, Hamburg-Stade. Die ist in der Ortsdurchfahrt Neukloster zwischen dem Neukloster-Forstweg und der Yorker Straße gesperrt. In beide Richtungen noch bis Dienstag früh wegen des Pfingstmarktes. Und in Remels ist die Raiffeisenstraße dicht. In beide Richtungen zwischen Kirchstraße und Kiefernweg. Da wird gebaut noch bis ca. 17 Uhr heute Abend. Keine Blitzer im Moment. Allen unterwegs eine gute Fahrt.

Duffy's Mercy hier bei Bremen 4 am Sonntag, 11.38 Uhr. Es gibt was Aktuelles von der Straße. Seid vorsichtig auf der A7 Hannover Richtung Hamburg. Da liegen Metallteile auf der Fahrbahn zwischen Berghof und Schwalmstedt. Und jetzt Wes Nelson.

0: Geht's eigentlich besser? Langes Wochenende und Sonne satt. 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

Bisschen noch, bisschen noch. So würden es die Fantastischen Vier sagen, aber um die geht's jetzt gar nicht. Spät reingelegt. Hier ist Bremen 4, moin, und wir haben Gracie Abrams am Start mit neuer Musik und eben bald auch einem neuen Album. Hit the Wall spiele ich euch vom kommt Mitte Juli Album Daughter from Hell.

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1: Ach, was ist das schön draußen. 22 Grad in Bremen-Huckelriede, 22 sind es auch in Twistringen, 19 in Langen auf der Insel auf Wangerooge, da ist ein bisschen kühler. 14 Grad, ansonsten Sonne satt heute, das bleibt auch den ganzen Tag so. Maximal 25 Grad sind drin und auch morgen am Montag, am Pfingstmontag bleibt es schön und wird sogar noch ein bisschen wärmer.
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1: Und die hat Nico Wodrich für uns alle. Russland, Nico, hat wieder Kiew angegriffen.
3: Ja, und dabei wurde wohl auch eine neue Mittelstreckenrakete eingesetzt. Dann sind im Weißen Haus Schüsse gefallen und die Polizei in Bremen ist gegen die Poser-Szene vorgegangen. Russland hat die ukrainische Hauptstadt Kiew massiv mit Drohnen und Raketen angegriffen. Insgesamt wurden etwa 40 Gebäude beschädigt, darunter auch Hochhäuser und eine Schule. Mindestens ein Mensch kam dabei ums Leben. Florian Kellermann berichtet.
4: Im Stadtviertel Pechersk, im Zentrum gelegen, gab es nach Angaben der Stadtverwaltung einen Einschlag in ein 20-stöckiges Gebäude. Im Stadtteil Schewtschenkiwski sei der Eingang zu einem Schutzraum, in dem sich Menschen befinden, verschüttet, so Bürgermeister Vitali Klitschko. Ein großes Feuer brach in einem Einkaufszentrum mit angrenzendem Markt an der Metrostation Lukjanivska aus. Ganz im Süden von Kiew brannte eine Tennishalle nieder. Nach nicht bestätigten Informationen könnte Russland in der Nacht auch die Mittelstreckenrakete Arieschnik eingesetzt haben, dann zum dritten Mal während des laufenden Kriegs. Ein Video von einem Angriff auf die Stadt Bila Zerkva südlich von Kiew deutet darauf hin.
3: In der Nähe des Weißen Hauses sind am Abend mehrere Schüsse gefallen. Laut Secret Service hatte eine Person eine Waffe gezogen und damit geschossen. Beamte hätten das Feuer erwidert und den Verdächtigen getroffen. Er sei später im Krankenhaus gestorben. Auch ein unbeteiligter Passant wurde verletzt. US-Präsident Donald Trump hatte sich zu dem Zeitpunkt des Vorfalls im Weißen Haus aufgehalten. Die Hintergründe sind noch unklar. Studierendenvertretungen haben die BAföG-Aussage von Unionsfraktionschef Jens Spahn kritisiert. Angesichts hoher Mieten und Lebenshaltungskosten sei das wie ein Schlag ins Gesicht, heißt es vom Bundesverband liberaler Hochschulgruppen. Das Deutsche Studierendenwerk sagte, wer eine Milliardensumme für einen Tankrabatt ausgebe und gleichzeitig an Bildungschancen spare, agiere zukunftsblind. Spahn hatte gestern gesagt, dass staatliche Leistungen wie BAföG momentan nicht erhöht werden könnten. In der Bremer Überseestadt ist die Polizei wieder gegen Autoposer und Raser vorgegangen. Laut eines Sprechers waren dort über 100 Fahrzeuge unterwegs. Aus der Nachrichtenredaktion Sven Weingärtner.
5: Zu schnelles Fahren, aufheulende Motoren und laute Musik. Darüber hatten sich Anwohner und Anwohnerinnen bei der Polizei beschwert. Einsatzkräfte lenkten daraufhin den Verkehr um und sperrten Zufahrten. Die Beamten kontrollierten mehr als 40 Fahrzeuge und rund 80 Personen. Sie leiteten 15 Verfahren wegen Ordnungswidrigkeiten ein. Viele der Fahrzeuge kamen zum Posen aus dem Bremer Umland, teilte ein Sprecher mit. Er kündigte an, dass die Polizei in Bremen weiter konsequent gegen gefährliches Fahrverhalten und Lärmbelästigungen vorgehe. In Bremerhaven meldete die Polizei in der vergangenen Nacht keine Probleme. Die Stadt hat das Problem laut Polizei mit verschiedenen Maßnahmen besser in den Griff bekommen bzw. die Szene verdrängt.
3: Das waren die vier News mit Nico Wodrich.
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1: Da ist was Aktuelles reingekommen. 12 Uhr gleich 4 Minuten. Seid vorsichtig unterwegs auf der A7 Hannover Richtung Hamburg. Da liegen Gegenstände auf der Fahrbahn zwischen Westenholz und dem Dreieck Weißrode. A27 Bremen Richtung Bremerhaven. Zwischen Hagen und Stotel stockt der Verkehr auf 4 Kilometern. Und die B73 Cuxhavener Straße Hamburg-Stadel ist in der Ortsdurchfahrt Neukloster gesperrt in beide Richtungen wegen des Pfingstmarktes noch bis Dienstag früh. Und zwar zwischen dem Neukloster Forstweg und der Yorker Straße. Keine Blitzer im Moment. Wenn ihr was seht, gerne bei uns melden. Wir sagen es weiter. 0421 246 666. Ihr könnt es übrigens auch alles nachlesen bei bremen4.de. Gute Fahrt.
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1: Mit Rudi Schönborn. Moin. Und wir gehen rein in diesen Sonntagmittag, den einzigen, den wir haben heute, mit Teddy Swims, Bad Dreams. Macht's Beste draus.

0: Na, das ist ganz objektiv eine gute Sache, nämlich, dass die Bremer Suppenengel eine neue Küche bekommen haben. Die Suppenengel übrigens sind Menschen, die mit speziellen Lastenrädern in Bremen unterwegs sind, um Essen an Obdachlose und Bedürftige zu verteilen. Gekocht wird in der Bremer Neustadt, da, wo eben jetzt die neue Küche steht. Und die hat Bremen 4 Reporter Matthias Röhrs mal ausgecheckt.
1: Ich melde mich hier sozusagen aus dem Dunst eines großen, ich sag mal, Kochbehältnisses, wo jede Menge Karotten drin sind, Zwiebeln wurden da schon reingetan, das dünstet hier jetzt alles schon vor sich hin, Champignons sehe ich und auch schon Bratwurststückchen, die werden dann nachher gleich mit den Kartoffeln wahrscheinlich vermengt. Und dann gibt's hier heute einfach Kartoffelsuppe. Bei mir ist jetzt Peter. Peter ist der Chef der Suppenengel. Kannst du jetzt nochmal genauer erklären, was ist jetzt neu?
2: Vor allen Dingen unsere Kochstellen hier. Das sind also ganz moderne Kochstellen, die auch sehr schnell arbeiten. Und das ist auch nötig, weil wir müssen immerhin 400 Portionen am Tag kochen. Wenn es sein muss, könnten wir auch die doppelte Menge herstellen. Vielleicht noch nicht im vollen Umfang, aber wir sehen natürlich, dass draußen die Probleme größer werden. Das heißt, wir werden auch perspektivisch mehr Essen kochen müssen.
1: Auf der anderen Seite wird kräftig geschnibbelt. Ich bin hier bei
3: Heiko.
1: Die neue Küche. Was ist das für eine konkrete Verbesserung für die Arbeit hier?
3: Wir haben immer praktisch angeordnete Küchen und die ist hier auch nach unseren Wünschen gestaltet worden. Bisher waren wir in Küchen, die waren vorgegeben und hier hatten wir das erste Mal die Möglichkeit, es so aufzubauen, wie wir es brauchen. Ist also genau für uns zugeschneidert.
0: Ja, und das ist toll. Unterm Strich also Win-Win-Win. Danke, ihr Suppenengel, für euren Einsatz. Hier ist Bremen 4. 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

0: Das ist der Typ aus Finnland bei uns auf der Playlist, Riku Rajama. Und gleich geht's weiter mit Ava Max.
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0: Gucken wir vorher drauf. 12 Uhr gleich 31 Minuten. A27 Bremen Richtung Bremerhaven. 4 Kilometer Stop and Go zwischen Hagen und Stotel. Und die B73 Cuxhavener Straße Hamburg-Stade ist in der Ortsdurchfahrt Neukloster zwischen dem Neukloster-Forstweg und der Yorker Straße wegen des Pfingstmarktes noch bis Dienstag früh in beide Richtungen gesperrt. Dann blitzt es in Bremen. B6 einmal vor und einmal hinter dem Utbremer Tunnel, anders gesagt statt auswärts und statt einwärts, da sind tatsächlich zwei Blitzer aufgebaut. Danke fürs Bescheid sagen. Und wenn ihr auch noch was seht, 0421 246 666 meldet euch gern bei uns. Wir sagen es weiter und ihr könnt es auch nachlesen bei bremen4.de. Gute Fahrt.

Moss Kenner jetzt hier bei Bremen 4 in der Pipeline. Der Engländer, der übrigens, kleines Nice to Know für euch ist das, durch das Ding hier angekommen ist im erfolgreichen Musikbiss. Nach der Zusammenarbeit mit Purple Disco Machine und Fireworks 2021 war's. Und dann ging's in der eigenen Karriere. So richtig los für den Londoner. Aktuelle Single von ihm ist diese hier. Rhythm Unknown. Schönen Sonntag. Buongiorno.

0: Ende aus Mickey Maus. Normalerweise sage ich das nur, wenn ich Feierabend habe hier bei Bremen 4. Aber heute stimmt das auch schon jetzt. Das Ende einer langen Geschichte, vieler Erinnerungen und noch mehr Getränken. Das Five Elements in Wildeshausen macht dicht.
1: Seitdem wir 16 sind, waren wir da so oft.
2: Das war halt so ein Treffpunkt. So, man hat sich mit Freunden getroffen, man hat neue Leute kennengelernt. Das fällt jetzt komplett weg.
3: Ja, wir haben mega viele Erinnerungen gesammelt.
4: War das so mein erster Club auch war, wo ich allgemein war. Da gab es 3 Räume mit verschiedenen Musikstilen.
1: Auch wenn man danach noch zu Mackes gegangen ist. Wirklich jeder, der im Pfeiffer weiß ganz genau, danach bei Mackes ist es erst die Aftershow-Party.
0: Ah, und alle, die jetzt sagen, Five Elements? What? Das Ding hieß früher Fun Factory. In 2 Wochen ist nochmal große Abschiedsparty in Wildeshausen. Dort die Geschichten, und das ist ja wie mit jedem Club oder jeder Bar, die zumacht, die bleiben.

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0: Aber sowas von ist das eine klassische Bild-Ton-Schere. Wenn das Gehörte nicht zu dem passt, was man sieht. Adele, Someone Like You und dagegen das hier.
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0: Was mit einem Enthusiasmus um die Ecke kommt, das seinesgleichen sucht. Die Sonne lacht vom Himmel, der ist blau, so ein paar schöne Wetterwolken sind unterwegs. Bis zu 25, 26 Grad sind so drin heute. Im Moment 23 in Rothenburg und in der Bremer Neustadt. 22 sind es in Lockstedt und 21 in Zetel.
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0: Mit Nico Wodrich nochmal. Russland hat wieder Kiew angegriffen.
2: Und dabei wohl auch eine neue Mittelstreckenrakete eingesetzt. Dann kritisieren Studierendenvertretungen die BAföG-Aussage von Unionsfraktionschef Spahn. Und die Bremer Polizei ist gegen Raser und Poser vorgegangen. Russland hat die ukrainische Hauptstadt Kiew massiv mit Drohnen und Raketen angegriffen. Insgesamt wurden etwa 40 Gebäude beschädigt, darunter auch Hochhäuser und eine Schule. Mindestens ein Mensch kam ums Leben. Russland hat inzwischen bestätigt, bei dem Angriff eine neue Mittelstreckenrakete eingesetzt zu haben. Lilia Becker berichtet.
3: Nach eigenen Angaben kam die Mittelstreckenrakete Areschnik zum Einsatz. Getroffen worden seien laut Moskau militärische Kommandozentralen, Luftwaffenstützpunkte und Rüstungsbetriebe. Alle Ziele seien erreicht. Moskau bezeichnet den Schlag als Antwort auf, Zitat, terroristische Angriffe der Ukraine auf zivile Objekte in Russland. Konkret wirft Russland der Ukraine vor, am Freitag eine Berufsschule in der Stadt Starobielsk angegriffen zu haben, im russisch besetzten Teil des Gebiets Luhansk, das völkerrechtlich zur Ukraine gehört. Nach Angaben des Kreml starben dabei 21 Studierende.
2: In der Nähe des Weißen Hauses sind am Abend mehrere Schüsse gefallen. Laut Secret Service hatte eine Person eine Waffe gezogen und damit geschossen. Beamte hätten das Feuer erwidert und den Verdächtigen getroffen. Er sei später im Krankenhaus gestorben. Auch ein unbeteiligter Passant wurde verletzt. US-Präsident Donald Trump hatte sich zu dem Zeitpunkt des Vorfalls im Weißen Haus aufgehalten. Die Hintergründe sind noch unklar. Studierendenvertretungen haben die BAföG-Aussage von Unionsfraktionschef Jens Spahn kritisiert. Mit Blick auf die hohen Mieten und Lebenshaltungskosten sei das wie ein Schlag ins Gesicht, heißt es vom Bundesverband liberaler Hochschulgruppen. Ähnlich äußerte sich das Studierendenwerk, wer eine Milliardensumme für einen Tankrabatt ausgebe und gleichzeitig an Bildungschancen spare, agiere zukunftsblind. Spahn hatte gestern gesagt, dass staatliche Leistungen wie BAföG momentan nicht erhöht werden könnten. In der Bremer Überseestadt ist die Polizei wieder gegen Autoposer und Raser vorgegangen. Laut eines Sprechers waren dort über 100 Fahrzeuge unterwegs. Aus der Nachrichtenredaktion Sven Weingärtner.
4: Zu schnelles Fahren, aufheulende Motoren und laute Musik. Darüber hatten sich Anwohner und Anwohnerinnen bei der Polizei beschwert. Einsatzkräfte lenkten daraufhin den Verkehr um und sperrten Zufahrten. Die Beamten kontrollierten mehr als 40 Fahrzeuge und rund 80 Personen. Sie leiteten 15 Verfahren wegen Ordnungswidrigkeiten ein. Viele der Fahrzeuge kamen zum Posen aus dem Bremer Umland, teilte ein Sprecher mit. Er kündigte an, dass die Polizei in Bremen weiter konsequent gegen gefährliches Fahrverhalten und Lärmbelästigungen vorgehe. In Bremerhaven meldete die Polizei in der vergangenen Nacht keine Probleme. Die Stadt hat das Problem laut Polizei mit verschiedenen Maßnahmen besser in den Griff bekommen bzw. die Szene verdrängt.
2: Das waren die vier News mit Nico Wodrich.
0: Und schon ist 13.03 Uhr.
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0: Nicht viel los, ein bisschen was. A27 Bremen Richtung Bremerhaven habe ich auf der Liste. Zwischen Hagen und Stotel stockt der Verkehr auf 3 Kilometern. Und dann ist die B73 Cuxhavener Straße Hamburg-Stade in der Ortsdurchfahrt Neukloster wegen des Pfingstmarktes noch bis Dienstag früh in beide Richtungen gesperrt. Und zwar zwischen dem Neukloster Forstweg und der Yorker Straße. Ein Blitzer steht in Bremen B6 vor dem Utbremer Tunnel stadteinwärts und jetzt steht noch einer stadtauswärts. Also auf beiden Seiten des Tunnels ist so ein Ding aufgebaut. Danke fürs Bescheid sagen und wenn ihr noch was anderes entdeckt, dann gerne bei uns melden. 0421 246 666. So erreicht ihr uns. Gute Fahrt.
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0: Einen sonnig schönen Mittag allerseits. Happy Sonntag, Rudi Schönborn hier. Moin. Und ich sag's mit den Worten meiner Mutter. Schwimmt nicht so weit raus.

0: Hui, was denn da los?
1: Man fühlt sich zum Teil unerwünscht als Fahrradfahrer.
2: Deutsche Bahn macht sich hier bei mir gerade nicht beliebt, ne?
3: Scheiße, was willst du machen?
0: Na, ist vielleicht nochmal eine spannende Info. Noch bis morgen Abend, also bis Pfingstende quasi, dürfen teilweise keine Fahrräder mit in die Züge, zum Beispiel auch nicht in den RE8 und in den RE9. Die fahren von Bremen Richtung Bremerhaven, Osnabrück und Hannover. Grund dafür ist, sagt die Bahn schlicht und einfach, zu wenig Platz. Wir haben uns da mal schlau gemacht und erfahren, ja, es sind neue Doppeldeckerzüge bestellt, aber die sind eben noch nicht da. Und deswegen sind es meistens noch einstöckige Bahnen, die am Start sind. Und weil es eben da drin zu voll wird, müssen tagsüber Fahrräder draußen bleiben. Also, wenn ihr heute oder morgen noch mit dem Fahrrad von A nach B wollt, mit dem Zug, checkt das vorher besser nochmal ab. Oder ihr macht's wie Martina.
2: Wir haben ein Klappfahrrad dabei, sodass wir das als Koffer transportieren können und hoffen mal das Beste jetzt mit der Bahn.
0: Schön der Bahn die lange Nase gezeigt. Ausgetrickst. Hier ist Bremen 4. Hello.

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1: Nico Santos. Ganz ruhige Klänge von ihm, Optimist. Hier bei Bremen 4, schönen Sonntag und weiter geht's mit The Weeknd, mit The Langen Weeknd. Save your tears.

0: Hallo, der Rudi hier. Schönen Sonntag.
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0: Ganz kurz nach 13:30. Es geht auf die A27 Bremen Richtung Bremerhaven. Zwischen Bremerhaven Süd und Bremerhaven Geestemünde stockt der Verkehr auf 3 Kilometern. Und die B73 Cuxhavener Straße Hamburg-Stade ist in der Ortsdurchfahrt Neukloster gesperrt. Wegen des Pfingstmarktes noch bis Dienstag früh in beide Richtungen. Und zwar zwischen dem Neukloster Forstweg und der Yorker Straße. Und wenn ihr euch jetzt fragt, warum ich teilweise so einen Sprung in der Platte habe, weil noch eine aktuelle Meldung reingekommen ist. Vorsicht A27 Bremen Richtung Weißrode, im Dreieck Weißrode in der Überleitung zur A7 Richtung Hamburg. Da liegt ein Tier auf der Fahrbahn. Dann blitzt es ein bisschen skurril in Bremen B6 und zwar vor und hinter dem Udbremer Tunnel, egal aus welcher Richtung ihr kommt. Wir können auch sagen, statt auswärts und statt einwärts, vorsichtig. Wenn ihr noch einen Blitzer entdeckt, 0421 246 666, so könnt ihr uns erreichen. Allen unterwegs eine gute Fahrt und die Infos von der Straße übrigens auch zum Nachlesen in der Bremen 4 App. Baby, goodbye.

0: Ja? Was liegt hier denn?
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0: 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Von Cascada, Every Time We Touch. 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

0: Ich bin mir sicher, dass das sogar irgendwie wissenschaftlich nachgewiesen ist. Dass Musik was mit uns macht. Und manche Songs fühlen sich ja an wie die Sommersonne, an diesem Pfingstwochenende zum Beispiel. Mit denen fühlt sich das Leben einfach leichter und schöner an. Und genau so einen Song hat auch Emmy aus Bremen-Findorf. Danke für deine Geschichte.
1: Mein All-Time-Favorite ist Heroes by David Bowie. Ich habe den zum ersten Mal in einem Film gehört, Vielleicht lieber morgen. Und ich liebe den Film und ich konnte sehr mit den Themen, die da behandelt wurden, relaten. Und der Song, der dann verwendet wurde, der hat halt dem Hauptcharakter sehr viel bedeutet und Halt auch gegeben. Und so war das halt auch bei mir, weil es mir mental halt auch nicht gut ging zu der Zeit. Und da hilft halt Heroes bei David Bowie eigentlich immer. Das Besondere an dem Song ist auf jeden Fall halt das Gesamtbild. Aber auch halt die Stimme von David Bowie, weil er so total leidenschaftlich singt. Und es wird auch irgendwie immer leidenschaftlicher im Song. Und dann möchte man sich das Gefühl irgendwie abspeichern. Er hat ja auch schon sehr früh sich für die queere Community eingesetzt. Und abgesehen von seiner Musik finde ich das halt auch toll. Jetzt hört ihr einmal mein All-Time-Favorite Heroes David Bowie. Und ich hoffe, ihr fühlt ihn so sehr wie ich.
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0: Sich einfach mal am Sonntag auch auf den Montag freuen. Gerade geht das. Ein schönes Pfingstwochenende euch. Hier ist Bremen 4.
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0: Na du, wie geht's denn so?
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0: Und das hat richtig Spaß in den Backen. Ganz viel Sonne am Himmel, der ist blau, so ein paar Schleierwolken, die unterwegs sind. Es bleibt aber trocken heute den ganzen Sonntag lang, dazu bis maximal 25 Grad. Auch morgen und in den nächsten Tagen ist dieses sonneblauer Himmelgedöns hier weiter am Start. Es wird sogar noch ein bisschen wärmer, das gilt erstmal für den Montagmorgen.
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2: Mit Elke Martens. Russland attackiert Region Kiew mit hunderten Drohnen und Raketen. Zehntausende protestieren in Serbien gegen die Regierung. Clemens Fritz bleibt Sportgeschäftsführer von Werder Bremen. Das Wetter sonnig und trocken, 21 bis 25 Grad. Russland hat die ukrainische Hauptstadt Kiew in der Nacht erneut massiv mit Drohnen und Raketen angegriffen. Der Kreml hat inzwischen bestätigt, dabei auch die Mittelstreckenrakete Oreshnik eingesetzt zu haben. Die atomwaffenfähige Rakete hat eine Reichweite von bis zu 5000 Kilometern und gilt wegen ihrer Geschwindigkeit als schwer abzuwehren, berichtet Lilja Becker.
3: Getroffen worden seien laut Moskau militärische Kommandozentralen, Luftwaffenstützpunkte und Rüstungsbetriebe. Alle Ziele seien erreicht. Moskau bezeichnet den Schlag als Antwort auf, Zitat, terroristische Angriffe der Ukraine auf zivile Objekte in Russland. Konkret wirft Russland der Ukraine vor, am Freitag eine Berufsschule in der Stadt Starobielsk angegriffen zu haben, im russisch besetzten Teil des Gebiets Luhansk, das völkerrechtlich zur Ukraine gehört. Nach Angaben des Kreml starben dabei 21 Studierende. Es ist der insgesamt dritte bekannte Einsatz der Oreshnik-Rakete seit Beginn der russischen Vollinvasion im Februar 2022.
2: Seit anderthalb Jahren geht eine Protestwelle durch Serbien. 100.000 Menschen prangern Korruption und Behördenwillkür unter der Regierung von Präsident Aleksandar Vučić an. So auch gestern Abend in Belgrad. Die Demonstrierenden fordern Neuwahlen und die von Studierenden getragene Protestbewegung breitet sich immer weiter aus und wird professioneller. Aus Belgrad, Sarah Beham.
4: Familien, Rentner und Angestellte beteiligen sich an den Demonstrationen, die sich landesweit organisiert und vernetzt haben. Trotz massiver Einschränkungen reisten am Wochenende Menschen aus dem ganzen Land nach Belgrad. Der Bahnverkehr war wegen einer angeblichen Bombendrohung eingestellt worden. Viele Demonstrierende sprechen von einem Versuch der Regierung, die Proteste zu behindern. Sie würden sich aber nicht davon abhalten oder einschüchtern lassen. Auslöser der Bewegung war der Einsturz eines Bahnhofsvordachs in Novi Sad im November 2024, bei dem 16 Menschen ums Leben kamen. Für viele gilt die Katastrophe inzwischen als Symbol für Korruption und staatliches Versagen.
2: Studierendenvertretungen haben die BAföG-Aussage von Unionsfraktionschef Jens Spahn kritisiert. Angesichts hoher Mieten und Lebenshaltungskosten sei das wie ein Schlag ins Gesicht, heißt es vom Bundesverband Liberaler Hochschulgruppen. Das Deutsche Studierendenwerk sagte, wer eine Milliardensumme für einen Tankrabatt ausgebe und gleichzeitig an Bildungschancen spare, agiere zukunftsblind. Spahn hatte gestern erklärt, dass staatliche Leistungen wie BAföG momentan nicht erhöht werden könnten. In Bremerhaven ist bei einem Wohnungsbrand in Geestemünde Süd eine Frau verletzt worden. Das Feuer war heute Vormittag in der Wohnung der 65-Jährigen ausgebrochen. Als die Feuerwehr in der Altonaer Straße eintraf, waren bereits Flammen in der Wohnung zu sehen. Die Mieterin kam mit Rauchgasvergiftung ins Krankenhaus. Die anderen Bewohner des Hauses hatten sich bereits selbst in Sicherheit gebracht. Die Feuerwehr konnte den Brand löschen und eine Ausbreitung auf andere Wohnungen verhindern. Die Brandursache ist noch unklar. Clemens Fritz bleibt Sportgeschäftsführer von Werder Bremen. Nach der Analyse hat sich der Aufsichtsrat trotz der enttäuschenden Fußball-Bundesliga-Saison und viel Kritik an dem 45-Jährigen einstimmig für eine weitere Zusammenarbeit ausgesprochen. In einer Stellungnahme dazu heißt es aber auch, es habe Fehler in der sportlichen Planung und Umsetzung sowie Fehleinschätzung in der Transferpolitik gegeben. Das waren die Nachrichten mit Elke Martens.
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0: Mit der A27 Bremen Richtung Bremerhaven zwischen Bremerhaven Süd und Bremerhaven Geestemünde stockt der Verkehr, 3 Kilometer sind's, und die B73 Cuxhavener Straße Hamburg-Stade ist in der Ortsdurchfahrt Neukloster wegen des Pfingstmarktes zwischen dem Neukloster Forstweg und der Yorker Straße noch bis Dienstag früh in beide Richtungen gesperrt. Dann blitzt es in Bremen B6 vor dem Utbremer Tunnel stadteinwärts und auch vor dem Utbremer Tunnel stadtauswärts. Also da stehen 2 CO2-Geräte. Schön vorsichtig. 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Und wenn ihr natürlich auch noch irgendwie einen Blitzer oder sowas entdecken solltet, freuen wir uns über eine Info und sagen es hier im Radio weiter. Außerdem könnt ihr es nachlesen bei bremen4.de. Ihr erreicht uns unter der 0421 246 666. Fahrt schön vorsichtig. Rudi Schönborn ist hier. Moin!

0: Ja, das ist eine Heldengeschichte, die wir erzählen können jetzt hier bei Bremen 4. Happy Sonntag, und zwar die von Yannick. Der hat nämlich mit seinem Fahrrad, am letzten Mittwoch war es, voll gefüllt, bis oben hin, mit Zivilcourage, einen Räuber verfolgt.
1: Ja, ich bin von der Arbeit gekommen und hatte halt im Augenwinkel eine Frau winken sehen und um Hilfe gerufen hat. Sie sagte dann, dass sie halt eine Kette gestohlen wurde. Der Täter ist gerade weggelaufen. Dann bin ich irgendwie aufs Fahrrad gestiegen und gleich hinterher gefahren.
0: Einfach ein Top-Typ, der Yannick. Auch die Polizei lobt seinen Einsatz. Hingucken und helfen ist super wichtig. Trotzdem sollte man sich selber natürlich nicht in Gefahr bringen. Und das ist auch für Yannick klar gewesen.
1: Also ich hatte die Situation halt so eingeschätzt, dass ich wohl den Täter irgendwie erreichen könnte. Und der sah jetzt nicht so aus, als wäre er irgendwie deutlich älter als ich und deutlich stärker als ich, sodass ich jetzt nicht großartig Angst hatte. Aber es war halt schon eine komische Situation. Und ja, dann hatte ich ihn halt an der Kreuzung gestellt. Und dann hat er halt irgendwann die Kette so rausgesteckt und mir gegeben. Dann bin ich halt zurückgefahren und konnte der Dame die Kette wiedergeben.
0: Wow, Yannick aus Schwachhausen. Unser Held der Woche. Hier ist Bremen 4. Buongiorno.

0: bisschen sexy time hier bei Bremen 4 auf der Playlist. Charlie Puth und Meghan Trainor. Marvin Gaye war das.
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0: Ganz kurz vor 2:30 habe ich zwei Meldungen. A27 Bremen Richtung Bremerhaven. Zwischen Bremerhaven Süd und Bremerhaven Geestemünde stockt der Verkehr. 3 Kilometer sind's. Und die B73 Cuxhavener Straße Hamburg-Stade ist in der Ortsdurchfahrt Neukloster zwischen dem Neukloster Forstweg und der Yorker Straße wegen des Pfingstmarktes in beide Richtungen gesperrt noch bis Dienstag früh. Ein Blitzer steht, zwei sind sogar, in Bremen B6 jeweils am Tunnelende. Ud-Bremer Tunnel ist gemeint, also stadteinwärts und stadtauswärts. Danke fürs Bescheid sagen und wenn ihr auch noch was seht, ihr wisst ja, gerne bei uns melden. Wir sagen es weiter, ihr erreicht uns unter der 0421 246 666. Ruft gern kurz an oder schickt uns eine WhatsApp. Gute Fahrt, schönen Sonntag.

0: Also ich finde ja, wir könnten.
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0: Aber nee, Runa, die ist Chefin hier gerade, sagt...
2: Nö, jetzt noch nicht.
0: Tja, dann ist es so. Aber ich erkläre es nochmal, wenn unser heutiger Festival-Hit in voller Länge läuft, dann könnt ihr bei uns anrufen. Das hier ist der Song, um den es geht. Every Time We Touch von Cascada. Und wenn wir den ausspielen, dann geht's eben um Tickets fürs Deichbrand-Festival. 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Sicher noch nicht?
2: Nee. Bisschen noch.
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0: Song von Muna bei Bremen 4. California Girls. Und so heißt der Song. Moin, wir sind's. Schönen Sonntag. Macht's Beste aus euren Pfingsttagen. Wie auch immer, wo auch immer und mit wem auch immer. Wir sind bei euch.
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0: Schönen Sonntag, hier ist Bremen 4 und ich könnte doch eigentlich mal wieder an unserem Glücksrad drehen.
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0: Warum nur blinkt diese Telefonanlage wie verrückt? Müssen wir noch rausfinden. Aber erstmal spielen wir euch noch vor den vier News um 15 Uhr Musik von Shepard. Band aus Australien ist das, aus Brisbane kommen sie. Song heißt Geronimo.
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0: Moin.
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0: Also wenn Genie in a Bottle mich vor einer Woche gefragt hätte, wie soll denn das Wetter an Pfingsten sein, dann hätte ich gesagt, so, 23 Grad gerade in Delmenhorst, 23 sind es auch bei euch in Augustfehn, 24 in Langförden, 20 in Bremerhaven, Lehe, kein Regen in Sicht, blauer Himmel, ein paar Schleierwolken unterwegs. Es kann noch minimal wärmer werden heute und auch morgen wird's schön.
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2: Mit Elke Martens. Merz verurteilt russischen Raketenangriff auf Kiew als Eskalation. Polizei in Bremen geht gegen Autoposer und Raser vor. Clemens Fritz bleibt Sportgeschäftsführer von Werder Bremen. Das Wetter sonnig und trocken, 21 bis 25 Grad. Russland hat in der Nacht hunderte Drohnen und Raketen auf die Ukraine abgefeuert. In der Region Kiew wurden laut Behörden 4 Menschen getötet und mehr als 50 weitere verletzt. Im Fokus der Angriffe stand die Hauptstadt Kiew. Einzelheiten aus Kiew von Florian Kellermann.
3: Im Stadtteil Pechersk, zu dem das Regierungsviertel gehört, gab es einen Einschlag in einem 20-stöckigen Gebäude, teilte die Stadtverwaltung mit. Auch das zentral gelegene ARD-Studio wurde erheblich beschädigt. Ein großes Feuer brach in einem Einkaufszentrum mit angrenzendem Markt an der Metrostation Lukjanivska aus. Die U-Bahn-Station, in der viele Menschen bei Luftalarm Schutz suchen, ist bis auf Weiteres nicht benutzbar. Nach ukrainischen Angaben setzte Russland in der Nacht auch eine Mittelstreckenrakete vom Typ Arieschnik ein, zum dritten Mal im laufenden Krieg. Ein Video von einem Angriff auf die Stadt Bila Zerkva südlich von Kiew, das im Internet verbreitet wurde, soll den Einsatz zeigen.
2: Die EU-Außenbeauftragte Kaja Kallas wirft Russland nukleares Säbelrasseln vor. Der Einsatz der Hyperschallrakete Oryeshnik, die auch für atomare Sprengköpfe ausgelegt ist, sei politische Einschüchterungstaktik, schreibt Kallas auf X. Auch die Bundesregierung hat die jüngsten Raketenangriffe Russlands auf die Ukraine scharf verurteilt. Aus Berlin Chris Berdrow.
4: Bundeskanzler Friedrich Merz spricht auf der Plattform X von einer rücksichtslosen Eskalation, die die Bundesregierung scharf verurteile. Deutschland stehe weiter fest an der Seite der Ukraine. Außenminister Johann Wadephul äußerte sich ähnlich. Russlands Raketenterror sei schockierend. Die Ukraine und ihre Verbündeten müssten nach seiner Einschätzung an ihrem Kurs festhalten. Nur eine starke Ukraine werde den russischen Präsidenten Wladimir Putin zum Einlenken bewegen können.
2: Bei den Verhandlungen über ein Ende des Iran-Kriegs gibt es nach Angaben beider Seiten Fortschritte. US-Präsident Donald Trump teilte auf seiner Internetplattform mit, dass seine Vereinbarung weitgehend ausgehandelt sei. Lediglich einige Details müssten noch geklärt werden. Das iranische Außenministerium sprach von einem Trend zur Annäherung. Widersprüchliche Angaben gibt es aber zur Straße von Hormuz. Laut Trump soll die Meerenge wieder vollständig geöffnet werden. Der Iran besteht aber darauf, zu kontrollieren, welche Schiffe dort durchfahren. In Bremen ist die Polizei am Abend wieder gegen Autoposer und Raser in der Überseestadt vorgegangen. Nach Angaben eines Sprechers waren dort mehr als 100 Fahrzeuge unterwegs. Anwohner beschwerten sich über aufheulende Motoren und laute Musik. Die Polizei kontrollierte knapp 80 Personen und leitete 15 Verfahren wegen Ordnungswidrigkeiten ein. Clemens Fritz wird auch in der kommenden Saison Sportgeschäftsführer bei Werder Bremen bleiben. Das hat der Aufsichtsrat des Bundesligisten heute bekannt gegeben. Aus der Sportredaktion Heiko Neugebauer.
5: Einstimmig mit 19:0 Stimmen sprach sich das Gremium für einen Verbleib von Werder Sportchef aus. Fritz habe in der Krise Managementqualitäten bewiesen und schon während der Saison Maßnahmen umgesetzt, um Prozesse und Abstimmung deutlich zu verbessern, hieß es in einer Stellungnahme des Aufsichtsrats. Allerdings gab es auch Kritik. Es wurden Fehler in der sportlichen Planung gemacht, hieß es in der Stellungnahme weiter. Man erwarte für die kommende Saison eine stabile Entwicklung, Konstanz und offensive Durchschlagskraft. Werder war in der letzten Spielzeit mit 32 Punkten auf Platz 15 dem Abstieg nur knapp entkommen.
2: Das waren die Nachrichten mit Elke Martens.
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0: Mit der A27 geht's los. Bremen Richtung Bremerhaven. Zwischen Bremerhaven Süd und Bremerhaven Geestemünde. 3 Kilometer. Stop and go. Und die B73 Cuxhavener Straße Hamburg-Stade ist in der Ortsdurchfahrt Neukloster wegen des Pfingstmarktes gesperrt bis Dienstag früh in beide Richtungen zwischen dem Neukloster Forstweg und der Yorker Straße. Dann blitzt es dreimal eigentlich sogar in Bremen. B6 vor und hinter dem Ud-Bremer Tunnel. Also einfach an beiden Enden oder auch stadteinwärts und stadtauswärts und Neuenlanderstraße stadtauswärts da hinter der Tankstelle. Danke fürs Melden und wenn ihr auch noch was seht, 0421 246 666. So erreicht ihr uns. Gute Fahrt. 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Schönen Sonntag, ich bin der Rudi Schönborn. Moin.

15 Uhr und gleich 10 Minuten und es gibt ein Update von der Straße. Vorsicht A1 Hamburg Richtung Bremen zwischen Elsdorf und Bokel. Da liegt ein Unterlegkeil auf der Fahrbahn. 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

0: Wisst ihr, wie ein Grinsen im Gesicht klingt? So, hallo Fiona.
1: Hallo, moin.
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0: Fiona, wo bist du gerade? Was erlebst du an diesem Pfingstsonntag?
1: Ich bin in der Tat einfach nur zu Hause.
0: Wie gemütlich ist das denn?
1: Genau.
0: Also gar nicht irgendwie irgendwelche Pläne für den Tag heute, sondern du lebst einfach das Leben, wie es auf dich einprasselt.
1: Genau, ich werde mich nachher noch mit einer Freundin treffen, mit der Caro. Genau.
0: Okay, so jetzt hast du ja bei uns angerufen, weil du gerne zum Deichbrand hinwollen würdest. Wäre das dein erster Ausflug auf ein Festival?
1: Nein, ich bin in der Tat schon häufiger auf dem Festival gewesen.
0: Mhm. Welche sind so deine Favorites?
1: Das waren immer so das Hurricane und das Deichbrand, aber das Deichbrand hat echt mein Herz gewonnen. Das war viel, viel schöner als das Hurricane.
0: Weil es da so ein bisschen gefühlt gemütlicher ist oder warum?
1: Und weil das Wetter auch leider immer besser ist.
0: Ja, und man hat immer so das Gefühl, dass man ein bisschen das Meer in der Nase hat, auch beim Deichbrand, oder?
1: Genau, und es ist irgendwie von der Stimmung total schön. War ein mega schönes Festival das Jahr und genau, würde ich sehr gerne wieder hinfahren.
0: Okay, dann atme jetzt mal ganz tief und laut ein.
1: Ja. Oh Gott.
0: Wir schicken dich hin.
1: Oh mein Gott, das ist so cool. Es ist auch noch mein Geburtstag.
0: Wirklich?
1: Also dann am 16. Juli,
0: ach so.
1: Genau.
0: Ach, das ist ja perfekt. Das ist der erste Festivaltag. Wie
1: genau,
0: cool ist
1: oh
0: das
1: Gott.
0: Denn? Weißt du denn schon,
1: oh mein Gott, ist das cool.
0: Weißt du denn schon, mit wem du hinfährst?
1: Ja, die liebe Caro,
0: ach,
1: mit
0: die,
1: der ich
0: gleich
1: noch treffen wollte. Genau.
0: Oh, guck mal, dann kannst du da richtig auf dicke Hose machen, wenn ihr euch gleich seht.
1: Oh mein Gott, ist das cool. Vielen, vielen lieben Dank.
0: Pass auf, du musst mir nur versprechen, dass du wirklich das Allerbeste draus machst und es krachen lässt, zusammen mit Caro. Einverstanden?
1: Ja, auf jeden Fall, das mache ich.
0: Fiona, viel Spaß beim Deichbrand.
2: Okay, danke. Auf Bremen 4.

Hier ist der Bremen 4 Verkehr. Ganz aktuell, es gibt was Wichtiges von der A26. Starte Richtung Hamburg zwischen Dollern und Hornburg. Schön aufpassen, da ist eine ungesicherte Unfallstelle. Außerdem sind da Personen auf der Fahrbahn unterwegs. 15:18 Uhr.

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0: Moin.
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0: Um ganz kurz nach 3:30 ist eine Info von der B73 am Start. Cuxhavener Straße, Hamburg-Stade, ist in der Ortsdurchfahrt Neukloster zwischen dem Neukloster-Forstweg und der Yorker-Straße gesperrt wegen des Pfingstmarktes in beide Richtungen und noch bis Dienstag früh. Das war's. Dann blitzt es in Bremen B6 vor und hinter dem Utbremer Tunnel, egal aus welcher Richtung ihr kommt. Also stadteinwärts und stadtauswärts. Zwei Blitzer sind da aufgebaut und noch ein Blitzer in Bremen Neuenlanderstraße stadtauswärts da hinter der Tankstelle. Das wissen wir, weil ihr uns Bescheid gesagt habt. Danke dafür. Und wenn ihr noch irgendwo was entdecken solltet, 0421 246 666. So erreicht ihr uns. Und ihr könnt alles nachlesen bei bremen4.de. Fahrt vorsichtig und so insgesamt happy Sonntag.

15.38 Uhr, hier ist Bremen 4. Moin, und es gibt was Aktuelles von der Straße. Jetzt ist es die B437 Rodenkirchen Richtung Stotel zwischen dem Wesertunnel und Dedesdorf. Da steht ein kaputtes Car FZ. 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

Ach, irgendwie gibt's die dann doch so ganz vereinzelt noch, diese Cinderella-Stories. Und er ist so ein bisschen eine davon, nämlich Roe Byrne, Singer-Songwriter aus Irland. Ich spiele euch jetzt Fairly Happy gleich. Roe hat ganz viel Straßenmusik gemacht, in vor allem Dublin, und da gern und oft Songs von Dermot Kennedy gecovert. Und als der, also Dermot, das im Video gesehen hat, fand er das so gut, dass er es selber bei Insta geteilt hat. Und das war dann die Schubrakete für Roe Byrne. Jetzt ist er da, auch hier bei uns, bei Bremen 4.

0: Also ein Pfingstwochenende ist das, wie wir uns das vom Wetter her nicht schöner hätten malen können. Hier ist Bremen 4, wir sind bei und mit euch. Was geht ab heute und morgen noch?
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0: Ja, der Rudi ist raus jetzt hier bei Bremen 4. Basta Cusi, Topolino. Gleich nach 16 Uhr geht's mit Finja weiter und euren Top 100. Schönen Restsonntag und schönen Feiertag morgen.
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1: Heute Abend scheint weiter die Sonne und es bleibt trocken und auch heute Nacht bleibt es klar. Morgen wird es dann nochmal wärmer als heute, nämlich bis zu 28 Grad und am Dienstag dann sogar bis zu 31 Grad im Bremen-Vierland. Das Ganze mit nur Sonne, wenig Wolken und auch keinem Regen.
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2: mit Elke Martens. Merz verurteilt russischen Raketenangriff auf Kiew als Eskalation. Türkische Polizei stürmt Parteizentrale von Oppositionspartei. Fritz bleibt Sportgeschäftsführer von Werder Bremen. Das Wetter sonnig, 16 bis 22 Grad. Ein russischer Großangriff auf die Ukraine hat letzte Nacht massive Zerstörungen in der Hauptstadt Kiew verursacht. Nach Behördenangaben starben mindestens 4 Menschen, zahlreiche weitere wurden verletzt. Bei den Attacken hat die russische Armee nach eigenen Angaben auch eine Hyperschallrakete vom Typ Oreshnik eingesetzt, die auch mit Atomsprengköpfen bestückt werden kann. Die Bundesregierung verurteilte die Raketenangriffe scharf. Aus Berlin berichtet Chris Berdrow.
3: Bundeskanzler Friedrich Merz spricht auf der Plattform X von einer rücksichtslosen Eskalation, die die Bundesregierung scharf verurteile. Deutschland stehe weiter fest an der Seite der Ukraine. Außenminister Johann Wadephul äußerte sich ähnlich. Die Ukraine und ihre Verbündeten müssten nach seiner Einschätzung an ihrem Kurs festhalten. Es ist nicht das erste Mal, dass Russland Raketen vom Typ Oreshnik im Angriffskrieg gegen die Ukraine verwendet. Erstmals wurden sie nun bei Angriffen auf den Großraum Kiew eingesetzt. Sicherheitsexperten sehen darin auch eine Machtdemonstration Russlands gegenüber den Verbündeten der Ukraine.
2: Die türkische Polizei hat die Parteizentrale der größten Oppositionspartei CHP gestürmt. Fernsehbilder zeigen, wie Polizeikräfte unter Einsatz von Tränengas in das Gebäude in der Hauptstadt Ankara eindringen. Die Räumung war zuvor von den Behörden angeordnet worden. Hintergrund ist die umstrittene Absetzung des CHP-Vorsitzenden Özgür Özel. Aus Istanbul Benjamin Weber.
4: Mit dem Polizeieinsatz solle das Gerichtsurteil umgesetzt werden, das den ehemaligen Parteichef Kemal Kılıçdaroğlu vorläufig wieder als Parteichef einsetze, teilte das Gouverneursamt Ankara mit. Der abgesetzte Chef Özgür Özel hat sich seit Bekanntwerden des Urteils am Donnerstag in der Parteizentrale verschanzt. Zuvor hatte er das Vorgehen der Justiz als einen Justizputsch bezeichnet. Die Oppositionspartei CHP solle geschwächt werden. Ein Gericht in Ankara hatte die Ergebnisse des CHP-Parteitags von 2023 für ungültig erklärt. Dort war Özel zum Vorsitzenden gewählt worden. Er hatte die Partei danach neu ausgerichtet. In den Umfragen lag sie regelmäßig vor der AKP von Staatspräsident Erdogan.
2: In der Überseestadt in Bremen ist die Polizei am Abend wieder gegen Autoposer und Raser vorgegangen. Laut eines Polizeisprechers waren dort mehr als 100 Fahrzeuge unterwegs. Einzelheiten aus der Nachrichtenredaktion von Sven Weingärtner.
5: Zu schnelles Fahren, aufheulende Motoren und laute Musik. Darüber hatten sich Anwohner und Anwohnerinnen bei der Polizei beschwert. Einsatzkräfte lenkten daraufhin den Verkehr um und sperrten Zufahrten. Die Beamten kontrollierten mehr als 40 Fahrzeuge und rund 80 Personen. Sie leiteten 15 Verfahren wegen Ordnungswidrigkeiten ein. Viele der Fahrzeuge kamen zum Posen aus dem Bremer Umland, teilte ein Sprecher mit. Er kündigte an, dass die Polizei in Bremen weiter konsequent gegen gefährliches Fahrverhalten und Lärmbelästigungen vorgehe. In Bremerhaven meldete die Polizei in der vergangenen Nacht keine Probleme. Die Stadt hat das Problem laut Polizei mit verschiedenen Maßnahmen besser in den Griff bekommen bzw. die Szene verdrängt.
2: Papst Leo XIV. Hat zu Pfingsten zu Frieden und Versöhnung aufgerufen. Bei der Messe in Rom sagte er, es gebe Veränderungen, die die Welt nicht erneuerten, sondern durch Irrtümer und Gewalt altern ließen. Krieg werde nicht durch eine Supermacht gewonnen, so der Papst weiter, sondern durch die Macht der Liebe. Clemens Fritz bleibt Sportgeschäftsführer von Werder Bremen. Der Aufsichtsrat hat sich trotz der enttäuschenden Fußball-Bundesliga-Saison und viel Kritik an dem 45-Jährigen einstimmig für eine weitere Zusammenarbeit ausgesprochen. In einer Stellungnahme dazu heißt es aber auch, es habe Fehler in der Umsetzung sowie Fehleinschätzungen in der Transferpolitik gegeben. Werder hat die Bundesliga-Saison als Tabellen-15. Beendet und ist nur knapp der Relegation entgangen. Das waren die Nachrichten mit Elke Martens.
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1: Um 4:04 ist die B73 Cuxhavener Straße, Hamburg-Stade, in der Ortsdurchfahrt Neukloster zwischen dem Neukloster Forstweg und der Yorker Straße wegen des Pfingstmarktes bis Dienstag früh noch in beiden Richtungen gesperrt. Das war's, aber Blitze habt ihr uns noch gemeldet auf den Straßen. Und zwar blitzt es in Bremen auf der B6 vor dem Utbremer Tunnel statt einwärts und statt auswärts, also in beiden Richtungen. Und nochmal in Bremen auf der Neuenlander Straße statt auswärts, da stehen sie hinter der Tankstelle. Wenn ihr noch einen Blitzer gesehen habt, ruft euch bei uns oder schreibt auch gerne WhatsApp 0421 246 666. Dankeschön und gute Fahrt.
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1: Moin und einen schönen Pfingstsonntag wünsche ich euch. Egal ob Pfingstsonntag oder Ostersonntag oder Sonntag, Sonntag ist Sonntag bei uns. Deshalb gibt's natürlich auch heute eine neue Ausgabe der Bremen 4 Top 100. Und es geht direkt gut los hier in der Playlist mit den No Angels und Daylight in Your Eyes. Und ich bin Finja Böhling.
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Smith mit Cool Kids, das war euer Platz 96. Und auf dem Platz 95 sind sie hier. Shine, shine, shine on. The Kooks mit Shine On, diese Woche 95. Und den Platz 94 haben sich Years and Years gesichert. Das ist ja eine Band, die es heute gar nicht mehr gibt. Die haben sich schon aufgelöst. Aber einen Mega-Hit mit weltweitem Erfolg hatten sie damals. Und genau den hört ihr jetzt. King ist nämlich jetzt in der Playlist. Und wie gesagt, euer Platz 94.

Schönen Pfingstsonntag wünsche ich euch. Ihr hört die Bremen 4 Top 100 und der Song Friday I'm in Love von The Cure, der soll das Gefühl einfangen, an einem Freitagnachmittag ins Wochenende zu starten. Und ich weiß ganz genau, welches Gefühl sie damit meinen. Ihr wahrscheinlich auch, oder? Wenn man so denkt, so geil, jetzt habe ich frei. Es ist ein bisschen ähnlich zu dem, was wir heute haben, wenn man so dran denkt, dass morgen einfach noch frei ist, oder? Das ist aber nicht alles, was warum der Song so heißt, wie er heißt, Friday I'm in Love. Denn Robert Smith, der Sänger der Band, der ist damals an einem Freitagnachmittag, da hatte er das Gefühl, nach Hause gefahren. Und mit diesem Gefühl ist ihm im Auto eine Akkordfolge eingefallen. Und weil er nur 20 Minuten vom Studio weg war, ist er direkt umgedreht und hat mit der Band den Song direkt aufgenommen. Und es ist der, ja, Wochenendsong sozusagen, eure Wochenendhymne mehr. Es ist euer Platz 89 heute Nachmittag hier bei den Top 100. The Cure und Friday I'm in Love.

0: American Rejects mit King Kong war das gerade hier bei den Top 100. Euer Album der Woche diese Woche. Deswegen habt ihr es hier wahrscheinlich auch reingevotet. Platz 85.
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0: Und jetzt ist es kurz nach 4:30 und die B73 Hamburg-Stade ist in der Ortsdurchfahrt Neukloster zwischen dem Neukloster Forstweg und der Yorker Straße wegen des Pfingstmarktes bis Dienstag früh in beiden Richtungen gesperrt. Und im Kreis Diepholz ist die Bremer Straße zwischen Schwamme und Tedinghausen nach einem Unfall auch in beiden Richtungen gesperrt. Geblitzt wird in Bremen auf der Neuenlander Straße stadtauswärts hinter der Tankstelle. Und wenn ihr sonst noch was gesehen habt, dann ruft sehr gerne durch bei uns oder schreibt eine WhatsApp-Nachricht 0421 246 666. Ich wünsche allen unterwegs eine gute und sichere Fahrt.
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0: Ihr wisst wahrscheinlich mittlerweile, wenn ihr die Sendung öfter hört, wie es funktioniert. Ansonsten erkläre ich es nochmal ganz kurz. Also jetzt gerade könnt ihr gar nichts machen, außer einfach euch zurückzulehnen und zuzuhören. Denn die Top 100 entstehen während der Woche. Ihr könnt immer, wenn ihr unter der Woche hier bei Bremen 4 einen Song hört, auf bremen4.de dem Song einen Daumen hoch oder einen Daumen runter geben. Je nachdem, ob ihr ihn gut findet oder eher nicht so gut. Und so stellt sich dann hier eure Playlist zusammen mit den 100 beliebtesten Songs. Also den Songs, den ihr die meisten Daumen hoch sozusagen gegeben habt. So stellt sich die Playlist hier über die Woche zusammen und sonntags spielen wir sie euch jetzt mit Alcazar und Crying at the Discotheque. Das ist euer Platz 81 und ich bin Finja Böhling. Hi zusammen!

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ADMT mit Burn Brighter, euer Platz 78. Und jetzt kommt die Sängerin She. Die ist noch neu im Business. Bei Spotify hat diese ungefähr 12.000 Hörerinnen und Hörer. Da ist auf jeden Fall noch Platz nach oben, aber es ist halt auch noch eine Newcomerin. Sie hat letztes Jahr die Single Unlovable rausgebracht und dann dieses Jahr gleich nochmal mit 3 weiteren Singles nachgelegt. Und ihr neuester Song heißt Echo. Und den habt ihr in der Spätschicht gehört diese Woche und direkt reingevotet hier in die Bremen 4 Top 100. Er ist nämlich euer Platz 77 geworden und hört ihr jetzt.

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So hört sich ein Platz 68 an. Amy McDonald's, Is This What You've Been Waiting For, war das hier gerade bei den Bremen 4 Top 100. Und euer Platz Nummer 66 kommt von Felix Jehn und heißt Now's a Good Time to Be. Und übrigens, Felix Jehn ist dieses Jahr auf dem Deichbrand-Festival in Cuxhaven mit dabei. Man muss sich ja mittlerweile schon so langsam Gedanken drüber machen, zu welchen Festivals will ich dieses Jahr gehen und sich das Line-Up angucken, um dann so zu entscheiden, wo man am liebsten hin will oder gleich zu allen zusammen. Also Felix Jehn ist auf jeden Fall schon mal auf dem Deichbrand. Das macht die Entscheidung wahrscheinlich jetzt nicht leichter.

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1: Heute Nachmittag und heute Abend scheint die Sonne weiter und es bleibt auch trocken und auch heute Nacht keine Wolken, es bleibt klar. Morgen wird es dann nochmal wärmer als heute, nämlich bis zu 28 Grad, am Dienstag dann sogar bis zu 31 Grad hier bei uns im Bremen-Vierland und alle Tage mit viel Sonne, wenig Wolken und keinem Regen.
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2: Mit Elke Martens. Merz verurteilt russischen Raketenangriff auf Kiew als Eskalation. Türkische Polizei stürmt Parteizentrale von Oppositionspartei. Clemens Fritz bleibt Sportgeschäftsführer von Werder Bremen. Das Wetter sonnig, 16 bis 22 Grad. Ein russischer Großangriff auf die Ukraine hat letzte Nacht massive Zerstörungen in der Hauptstadt Kiew verursacht. Nach Behördenangaben starben mindestens 4 Menschen, zahlreiche weitere wurden verletzt. Bei den Attacken hat die russische Armee nach eigenen Angaben auch eine Hyperschallrakete vom Typ Oreshnik eingesetzt, die auch mit Atomsprengköpfen bestückt werden kann. Die Bundesregierung verurteilte die Raketenangriffe scharf. Aus Berlin Chris Berdrow.
3: Bundeskanzler Friedrich Merz spricht auf der Plattform X von einer rücksichtslosen Eskalation, die die Bundesregierung scharf verurteile. Deutschland stehe weiter fest an der Seite der Ukraine. Außenminister Johann Wadephul äußerte sich ähnlich. Die Ukraine und ihre Verbündeten müssten nach seiner Einschätzung an ihrem Kurs festhalten. Es ist nicht das erste Mal, dass Russland Raketen vom Typ Oreshnik im Angriffskrieg gegen die Ukraine verwendet. Erstmals wurden sie nun bei Angriffen auf den Großraum Kiew eingesetzt. Sicherheitsexperten sehen darin auch eine Machtdemonstration Russlands gegenüber den Verbündeten der Ukraine.
2: Die türkische Polizei hat die Parteizentrale der größten Oppositionspartei CHP gestürmt. Fernsehbilder zeigen, wie Polizeikräfte unter Einsatz von Tränengas in das Gebäude in der Hauptstadt Ankara eindringen. Die Räumung war zuvor von den Behörden angeordnet worden. Hintergrund ist die umstrittene Absetzung des CHP-Vorsitzenden Özgür Özel. Aus Istanbul Benjamin Weber.
4: Mit dem Polizeieinsatz solle das Gerichtsurteil umgesetzt werden, das den ehemaligen Parteichef Kemal Kılıçdaroğlu vorläufig wieder als Parteichef einsetze, teilte das Gouverneursamt Ankara mit. Der abgesetzte Chef Özgür Özel hat sich seit Bekanntwerden des Urteils am Donnerstag in der Parteizentrale verschanzt. Zuvor hatte er das Vorgehen der Justiz als einen Justizputsch bezeichnet. Die Oppositionspartei CHP solle geschwächt werden. Ein Gericht in Ankara hatte die Ergebnisse des CHP-Parteitags von 2023 für ungültig erklärt. Dort war Özel zum Vorsitzenden gewählt worden. Er hatte die Partei danach neu ausgerichtet. In den Umfragen lag sie regelmäßig vor der AKP von Staatspräsident Erdogan.
2: Bei den Verhandlungen über ein Ende des Iran-Kriegs gibt es nach Angaben beider Seiten Fortschritte. US-Präsident Donald Trump teilte auf seiner Internetplattform mit, dass eine Vereinbarung weitgehend ausgehandelt sei. Lediglich einige Details müssten noch geklärt werden. Das iranische Außenministerium sprach von einem Trend zur Annäherung. Widersprüchliche Angaben gibt es aber zur Straße von Hormuz. Laut Trump soll die Meerenge wieder vollständig geöffnet werden. Der Iran besteht aber darauf zu kontrollieren, welche Schiffe dort durchfahren. Das segelnde Klassenzimmer ist zurück in Bremerhaven. Nach 7 Monaten auf hoher See ist der Dreimaster Eendracht mit den 38 Jugendlichen aus ganz Deutschland an Bord wieder eingelaufen. Im Oktober war das Segelschiff mit den Schülern losgesegelt. Mit der Crew ging es unter anderem zu den Kanaren, über den Atlantik, in die Karibik und weiter nach Korsika. Schon morgen soll das Schiff mit 9 Jugendlichen wieder ablegen, erstmal für eine Probewoche. Im Herbst startet dann die nächste Reise. Clemens Fritz wird auch in der kommenden Saison Sportgeschäftsführer bei Werder Bremen bleiben. Das hat der Aufsichtsrat des Bundesligisten heute bekannt gegeben. Aus der Sportredaktion Heiko Neugebauer.
5: Einstimmig mit 9:0 Stimmen sprach sich das Gremium für einen Verbleib von Werder Sportchef aus. Fritz habe in der Krise Managementqualitäten bewiesen und schon während der Saison Maßnahmen umgesetzt, um Prozesse und Abstimmung deutlich zu verbessern, hieß es in einer Stellungnahme des Aufsichtsrats. Allerdings gab es auch Kritik. Es wurden Fehler in der sportlichen Planung gemacht. Hieß es in der Stellungnahme weiter, man erwarte für die kommende Saison eine stabile Entwicklung, Konstanz und offensive Durchschlagskraft. Werder war in der letzten Spielzeit mit 32 Punkten auf Platz 15 dem Abstieg nur knapp entkommen.
2: Das waren die Nachrichten mit Elke Martens.
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1: 4:05 ist es. Vorsicht bitte in beiden Richtungen auf der A28 Bremen-Oldenburg. Zwischen Delmenhorst-Haßport und Delmenhorst-Adelheide sind Personen auf der Fahrbahn. Dann ist die B73 Hamburg-Stade in der Ortsdurchfahrt Neukloster zwischen dem Neukloster-Forstweg und der Yorker Straße wegen des Pfingstmarktes bis Dienstag früh in beiden Richtungen gesperrt. Und im Kreis Diepholz ist die Bremer Straße zwischen Schwarme und Tedinghausen nach einem Unfall in beiden Richtungen gesperrt. Blitzer gibt's aktuell keine, aber wenn ihr welche seht, dann sagt uns sehr gerne Bescheid, dann ergänzen wir hier auf der Liste. 0421-246-666 ist die Nummer, unter der ihr uns erreicht. Ja, und ansonsten wünsche ich allen unterwegs eine gute Fahrt.
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1: Mit mir heute Nachmittag, Finja Böhling, bin ich. Hallöchen zusammen und wir sind schon bei Platz 61. Da kommt von Bon Jovi, It's My Life. Ach so, und schöne Pfingsten auch. Nicht nur einen schönen Sonntag, sondern einen schönen Pfingstsonntag.
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Platz 58. William Prince mit When You Miss Someone war das gerade hier bei den Top 100. Tame Impala, der hat Synästhesie. Das ist eine besondere Sinneswahrnehmung und bedeutet, dass er Farben sieht, wenn er Musik hört. Oder zum Beispiel kann man, auch wenn man das hat, Wörter schmecken. Also einfach eine sehr ausgeprägte, ja, Sinneswahrnehmung ist das. Und natürlich prägt dich das als Musiker auch und deine Herangehensweise an Musik, denn in dem Fall kann er ja Musik nicht nur hören, sondern irgendwie auch sehen. Ich kann mir gut vorstellen, dass das wirklich was macht mit dir, wenn du selbst Musik entwickelst. Und der Song The Less I Know, The Better, den hören wir gleich. Das ist euer Platz 57. Wenn ich den so höre und mir überlege, welche Farben ich sehen könnte, dann sind das so Grün-Blau-Töne, die sich umeinander schlängeln. Aber ihr könnt ja mal selbst hören und überlegen, was ihr da vielleicht sehen könnt. Platz 57.

55. Und Pohlmann ist mit Star Wars auf der 54. Und der Song ist ja gerade sozusagen aktueller denn je, denn es gibt ja gerade einen neuen Star Wars Film im Kino, also jedenfalls von der Star Wars Reihe, The Mandalorian und Grogu, diesmal nämlich als Film und nicht mehr wie vorher als Serie, und deswegen läuft er eben auch auf der großen Leinwand im Kino. Also falls ihr irgendwie genug von der Wärme bald habt, dann ist das ja vielleicht was, was ihr euch nochmal reinziehen könnt. Jetzt aber erstmal Pohlmann ans Mikrofon mit Star Wars.

0: Ihr hört Bremen 4 um kurz nach halb sechs.
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0: Die B73 Hamburg-Stade ist in der Ortsdurchfahrt Neukloster zwischen dem Neukloster-Forstweg und der Yorker Straße wegen des Pfingstmarktes bis Dienstag früh in beiden Richtungen gesperrt. Und im Kreis Diepholz ist die Bremer Straße zwischen Schwamer und Tedinghausen nach einem Unfall auch in beiden Richtungen gesperrt. Blitzer gibt's keine mehr heute Abend, aber wenn ihr doch noch einen seht, ruft sehr gern durch bei uns oder schreibt uns eine WhatsApp 0421 246 666. Ich wünsche euch eine gute Fahrt.
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0: Die sind jetzt nur noch die Top 47. Da sind wir nämlich angekommen. Vanessa Carlton mit 1000 Miles. Ein All-Time-Favorite-Song von euch. Und das spiegelt sich eben auch hier in der Top 100-Playlist wieder, dass die da natürlich auch ihren Platz finden. Ich wünsche euch einen schönen Pfingstsonntag. Ich bin Finja Böhling. Moin.
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Das ist der ESC-Gewinnersong und euer Platz 45, Bangaranga war das hier bei Bremen 4. Und Udo Lindenberg, der war irgendwie so ein bisschen der Grund, warum es Tokyo Hotel gibt. Naja, zumindest ihren Namen, weil Bill und Tom fanden damals in den Anfängen von Tokyo Hotel die Vorstellung ultra cool, in einem Hotel zu wohnen. Eben genau wie Udo Lindenberg das macht in Hamburg. Und deswegen kam der Name zustande. Naja, jetzt wohnen sie halt in großen Häusern in Kalifornien. Das ist bestimmt auch nicht so schlecht. Platz 44 ist California Nights.

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Das ist Shawn Mendes gewesen mit Mercy, euer Platz 40 heute Nachmittag. Und gleich vor den Nachrichten kommt noch Kraftklub und zwar mit Chemie, Chemie, ja. Das ist der Platz 38. Dicker bei dir läuft.

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1: Das ist heute Abend weiterhin sehr sonnig und trocken. Auch heute Nacht bleibt es klar. Und morgen wird es wieder richtig warm, bis zu 28 Grad und Sonne. Und am Dienstag dann sogar bis zu 31 Grad heiß im Bremen-Vierland. Die ganzen Tage mit nur Sonne, wenig Wolken und es bleibt trocken.
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2: Mit Elke Küster, guten Abend. US-Präsident Trump tritt bei Iran-Abkommen auf die Bremse. Bundesregierung verurteilt Großangriff Russlands auf die Ukraine. Clemens Fritz bleibt Sportgeschäftsführer von Werder Bremen. Das Wetter weiter kaum Wolken, Tiefstwerte in der Nacht bei 8 Grad. US-Präsident Donald Trump hat Hoffnungen auf eine schnelle Einigung mit dem Iran gedämpft. Er habe seine Vertreter angewiesen, nicht zu überstürzen, erklärte Trump auf seiner Online-Plattform. Es dürfe keine Fehler geben. Gestern erst hatte Trump gesagt, ein Rahmenabkommen mit dem Iran sei weitgehend ausgehandelt. Benjamin Weber mit Reaktionen aus Teheran.
3: Wenn die USA nicht aufhören würden, ständig neue Hindernisse aufzuwerfen, könne kein Abkommen erzielt werden, meldete die Nachrichtenagentur Tasnim. Sie steht der mächtigen Revolutionsgarde nahe. Die Agentur wies Medienberichte zurück, nach denen die Straße von Hormuz wieder vollständig geöffnet werden könne. Eine Rückkehr zum Status von vor dem Krieg werde es nicht geben. Auch nach einem möglichen Friedensabkommen werde Iran die Meerenge kontrollieren, hieß es. Iranische Nachrichtenagenturen berichteten übereinstimmend, dass Iran über das Atomprogramm erst zu einem späteren Zeitpunkt verhandeln wolle. Meldungen, wonach Iran sich bereit erklärt hätte, für 10 oder 20 Jahre kein Uran anzureichern, seien falsch.
2: Die Bundesregierung hat die jüngsten Angriffe Russlands auf die Ukraine scharf verurteilt. Kanzler Friedrich Merz sprach von einer rücksichtslosen Eskalation. Außenminister Johann Wadephul erklärte, Russlands Raketenterror sei schockierend. Der nächtliche Großangriff verursachte im Großraum Kiew massive Zerstörungen. Mindestens 4 Menschen kamen nach Behördenangaben ums Leben. Russland bestätigte, die Hyperschallrakete vom Typ Oreschnik eingesetzt zu haben. Bayerns Ministerpräsident Markus Söder hat den Sudetendeutschen Tag in Tschechien als großes Friedensfest bezeichnet. Es sei ein historisches Signal, dass die Veranstaltung zum ersten Mal im Nachbarland stattfindet, sagte Söder in seiner Rede im Brünn. Irene Essmann berichtet.
4: Der CSU-Chef ging dabei auch auf die Proteste im Vorfeld und während des Sudetendeutschen Tages gegen das Treffen in Tschechien ein und bekannte, es sei für ihn eine Verpflichtung da zu sein, er stehe voll hinter der Sudetendeutschen Landsmannschaft. Gleichzeitig gehe es ihm darum, immer wieder die Hand zu reichen für die bayerisch-tschechische Freundschaft. Für die Kritik an dem Treffen, das unter dem Motto »Alles Leben ist Begegnung« stand, machte Söder, Zitat, »Echokammern und radikale Kräfte, die teilweise von außen gesteuert würden, mitverantwortlich«.
2: Clemens Fritz wird auch in der kommenden Saison Sportgeschäftsführer bei Werder Bremen bleiben. Das hat der Aufsichtsrat des Bundesligisten heute bekannt gegeben. Aus der Sportredaktion Heiko Neugebauer.
5: Einstimmig mit 19:0 Stimmen sprach sich das Gremium für einen Verbleib von Werder Sportchef aus. Fritz habe in der Krise Managementqualitäten bewiesen und schon während der Saison Maßnahmen umgesetzt, um Prozesse und Abstimmung deutlich zu verbessern, hieß es in einer Stellungnahme des Aufsichtsrats. Allerdings gab es auch Kritik. Es wurden Fehler in der Planung gemacht, hieß es in der Stellungnahme weiter, man erwarte für die kommende Saison eine stabile Entwicklung, Konstanz und offensive Durchschlagskraft. Werder war in der letzten Spielzeit mit 32 Punkten auf Platz 15 dem Abstieg nur knapp entkommen.
2: Der SSV Jeddelo 2 spielt in der nächsten Saison im DFB-Pokal. Der Fußballregionalligist aus der Nähe von Oldenburg gewann heute den Niedersachsen-Pokal mit einem 3:0-Sieg gegen Drochtersen-Assel. Beim DFB-Pokal werden die Jeddeloer zum zweiten Mal dabei sein. Das waren Nachrichten mit Elke Küster.
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1: 6:03, die B73 Hamburg-Stade ist in der Ortsdurchfahrt Neukloster zwischen dem Neukloster-Forstweg und der Yorker Straße wegen des Pfingstmarktes bis Dienstag früh in beiden Richtungen gesperrt. Und im Kreis Diepholz ist die Bremer Straße zwischen Schwarme und Tedinghausen nach einem Unfall auch in beiden Richtungen gesperrt. Vielen Dank, dass ihr uns Blitzer meldet. Das habt ihr getan und zwar wird in Delmhorst geblitzt auf der Adelheider Straße in beiden Richtungen und zwar direkt in der Nähe der Auffahrt zur A28. Wenn ihr sonst noch einen Blitzer gesehen habt, dann ruft durch oder schreibt eine WhatsApp 0421 246 666. Ich wünsche allen unterwegs eine gute und sichere Fahrt.
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1: Ja, gerade Anfang Mai hat Licky Lee ihr 6. Album rausgebracht und sie sagt, das war ihr letztes. Es ist total schade, oder? Aber irgendwie auch total mutig von ihr, das so zu entscheiden und ja, sozusagen aufzuhören, wenn es am schönsten ist. Ich bin ganz gespannt, wo es für Licky Lee hingeht und ob sie doch irgendwie auf eine Art in der Musik bleibt. Und spiele euch jetzt einen Song aus diesem sechsten und letzten Album, Lucky Again. Das ist heute euer Platz 36. Finja Böhling bin ich. Moin zusammen.
6: Hey.

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Das war Little Talks, Platz 34 von Of Man's Monsters and Men. Und jetzt habe ich gleich in der Playlist für euch die Sugar Babes und die mussten über 30 Konzerte ihrer Tour in Nordamerika absagen. Damit ist der große Comeback-Traum von der Band ja irgendwie geplatzt, denn es wurden einfach nicht genug Tickets verkauft für die großen Arenen, die sie gebucht hatten. Ihnen ist nur ein einziges Konzert geblieben. Am 6. Juni spielen sie auf einem Festival in Los Angeles. Und es bricht mir irgendwie so ein bisschen das Herz für sie. Aber immerhin sollen die Auftritte in Europa bisher alle wie geplant stattfinden. Naja, und hier in der Playlist finden die Sugar Babes auf jeden Fall jetzt auch statt mit Denial auf Platz 32.

18.22 Uhr und ihr hört die Bremen 4 Top 100. Davor aber habe ich noch eine aktuelle Gefahrenmeldung. Und zwar hat sich eine Entenfamilie auf die Autobahn verirrt. Und zwar auf die A28 Oldenburg-Bremen zwischen Delmhorst-Hassbord und dem Delmhorster Dreieck. Ist eine Entenfamilie auf der Fahrbahn in beiden Richtungen. Fahrt bitte vorsichtig und lasst die Enten durch. Und jetzt Platz 28. Der kommt von den Giant Rooks. Want it back.

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0: Es ist kurz nach 7:30 und Vorsicht bitte in beiden Richtungen auf der A28 Oldenburg-Bremen zwischen Delmenhorst-Hasbord und dem Delmenhorster Dreieck ist eine Entenfamilie auf der Fahrbahn unterwegs. Die B73 Hamburg-Stade ist in der Ortsdurchfahrt Neukloster zwischen dem Neukloster-Forstweg und der Yorker Straße wegen des Pfingstmarktes bis Dienstag früh in beiden Richtungen gesperrt. Im Kreis Diepholz ist die Bremer Straße zwischen Schwarme und Tedinghausen nach einem Unfall gesperrt. Und gerade noch reingekommen in Posthausen, da ist die Straße zwischen Hinzendorf, Middeldorf und Posthausen nach einem Unfall auch in beiden Richtungen gesperrt. Ihr meldet uns Blitzer, das ist ganz toll von euch, vielen Dank. Es wird geblitzt auf der A27, wenn man da auf die A7 fährt, in Höhe des Walzeroder Dreiecks unter der Brücke ist er wieder aufgebaut. Und in dem Horst blitzt es auf der Adelheider Straße in beiden Richtungen, in unweit der Auffahrt zur A28. Wenn wir noch einen Blitzer hier nicht in der Liste haben, den ihr aber gesehen habt, dann ruft doch durch bei uns. Ihr könnt auch eine WhatsApp schreiben. Die Nummer ist 0421 246 666. Dann nehmen wir einen gerne hier in die Liste mit auf. Ich wünsche euch allen eine gute und sichere Fahrt.
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0: Habt einen schönen Pfingstsonntag und ein entspanntes, langes Wochenende. Wir sind hier bei den Top 100, aber schon bleibt Platz 23 angekommen. Also es geht in die Final 20s gleich rein. Die Do Nots mit Stop the Clock sind auf Platz 23 und ich bin Finja Böhling. Hallo!

Monroes mit Shame. Euer Platz 21. Und ich habe zwei aktuelle Gefahrenmeldungen für euch. 18.44 Uhr ist es. Vorsicht bitte auf der A7 Hannover Richtung Hamburg. Zwischen Schwarmstedt und Westenholz liegt ein Kotflügel auf der Straße. Und nochmal Vorsicht, A7 in der Gegenrichtung, Hamburg Richtung Hannover. Da laufen Enten auch, und zwar in der Einfahrt Berghof. Fahrt hier bitte auch besonders vorsichtig. So, und jetzt Platz 20, der kommt von Becky G. mit Schauer.

hört Bremen 4, moin zusammen. Teddy Swims ist seit 10 Monaten Papa und gerade dreht sich natürlich alles um seinen kleinen Sohn und um sein Papa-Sein bei ihm. Und das beeinflusst nicht nur sein Privatleben, sondern auch natürlich sein berufliches Leben. Das hat er jetzt in einem Interview erzählt. Er sagt, alles, was ich mache, was nicht vom Vatersein handelt, ist das Schwierigste. Denn niemand will nur Dad-Songs hören, deswegen muss es irgendwie auch ein bisschen Abwechslung geben. Aber ich verstehe das total. Ich kann das richtig nachvollziehen, dass man einfach nur über seinen Sohn reden will. Teddy Swims ist euer Platz 18 heute Abend. Und der Song jetzt ist erst entstanden, nachdem er Papa war. Also hört genau hin. Vielleicht ist ein bisschen Dad-Talk drin versteckt. Mr. Know It All habe ich jetzt für euch hier auf der Bremen 4 Playlist der Top 100. Wie gesagt, schon Platz 18.

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1: Das bleibt heute Abend sonnig und trocken und auch heute Nacht bleibt es sternenklar. Morgen wird's noch mal wärmer als heute, bis zu 28 Grad morgen und Sonne pur. Am Dienstag dann bis zu 31 Grad und auch wieder Sonne pur, also die nächsten Tage kein Regen in Sicht und nur Sonne, wenig Wolken.
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2: Mit Elke Küster, guten Abend. US-Präsident Trump tritt bei Iran-Abkommen auf die Bremse. Bundesregierung verurteilt Großangriff Russlands auf die Ukraine. Regionalligist Jedelo qualifiziert sich für Fußball-DFB-Pokal. Das Wetter weiter kaum Wolken, Tiefstwerte in der Nacht bei 8 Grad. US-Präsident Donald Trump hat Hoffnungen auf eine schnelle Einigung mit dem Iran gedämpft. Er habe seine Vertreter angewiesen, nichts zu überstürzen, erklärte Trump auf seiner Online-Plattform. Es dürfe keine Fehler geben. Gestern erst hatte Trump gesagt, ein Rahmenabkommen mit dem Iran sei weitgehend ausgehandelt. Benjamin Weber mit Reaktionen aus Teheran.
3: Wenn die USA nicht aufhören würden, ständig neue Hindernisse aufzuwerfen, könne kein Abkommen erzielt werden, meldete die Nachrichtenagentur Tasnim. Sie steht der mächtigen Revolutionsgarde nahe. Die Agentur wies Medienberichte zurück, nach denen die Straße von Hormuz wieder vollständig geöffnet werden könne. Eine Rückkehr zum Status von vor dem Krieg werde es nicht geben. Auch nach einem möglichen Friedensabkommen werde Iran die Meerenge kontrollieren, hieß es. Iranische Nachrichtenagenturen berichteten übereinstimmend, dass Iran über das Atomprogramm erst zu einem späteren Zeitpunkt verhandeln wolle. Meldungen, wonach Iran sich bereit erklärt hätte, für 10 oder 20 Jahre kein Uran anzureichern, seien falsch.
2: Die ukrainische Hauptstadt Kiew hat einen der schwersten Angriffe Russlands seit Kriegsbeginn erlebt. In der Stadt und der Region wurden vergangene Nacht mindestens 4 Menschen getötet, etwa 70 verletzt. Es gab massive Zerstörungen. Auch Studios der ARD und der Deutschen Welle wurden schwer beschädigt. Der Deutsche Journalistenverband sprach von einer Attacke auf die Rundfunkfreiheit. Russland bestätigte, eine atomwaffenfähige Oreschnik-Hyperschallrakete eingesetzt zu haben. Die Bundesregierung hat die jüngsten Angriffe Russlands auf die Ukraine scharf verurteilt. Kanzler Friedrich Merz sprach auf der Plattform X von einer rücksichtslosen Eskalation. Aus Berlin Chris Berdrow mit mehr.
4: Außenminister Johann Wadephul äußerte sich ähnlich. Russlands Raketenterror sei schockierend. Die Ukraine und ihre Verbündeten müssten nach seiner Einschätzung an ihrem Kurs festhalten. Nur eine starke Ukraine werde den russischen Präsidenten Wladimir Putin zum Einlenken bewegen können. Es ist nicht das erste Mal, dass Russland Raketen vom Typ Oreschnik im Angriffskrieg gegen die Ukraine verwendet. Erstmals wurden sie nun bei Angriffen auf den Großraum Kiew eingesetzt. Sicherheitsexperten sehen darin auch eine Machtdemonstration Russlands gegenüber den Verbündeten der Ukraine.
2: Bayerns Ministerpräsident Markus Söder hat den Sudetendeutschen Tag in Tschechien als großes Friedensfest bezeichnet. Es sei ein historisches Signal, dass die Veranstaltung zum ersten Mal im Nachbarland stattfindet, sagte Söder in seiner Rede in Brünn. Irene Essmann berichtet.
5: Der CSU-Chef ging dabei auch auf die Proteste im Vorfeld und während des Sudetendeutschen Tages gegen das Treffen in Tschechien ein und bekannte, es sei für ihn eine Verpflichtung da zu sein, er stehe voll hinter der Sudetendeutschen Landsmannschaft. Gleichzeitig gehe es ihm darum, immer wieder die Hand zu reichen für die bayerisch-tschechische Freundschaft. Für die Kritik an dem Treffen, das unter dem Motto »Alles Leben ist Begegnung« stand, machte Söder, Zitat, »Echokammern und radikale Kräfte, die teilweise von außen gesteuert würden, mitverantwortlich«.
2: Der SSV Jedelo 2 spielt in der nächsten Saison im DFB-Pokal. Der Fußballregionalligist aus der Nähe von Oldenburg gewann heute den Niedersachsen-Pokal mit einem 3:0-Sieg gegen Drochtersen-Assel. Beim DFB-Pokal werden die Jedeloer zum zweiten Mal dabei sein. Das waren Nachrichten mit Elke Küster.
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1: 3 Minuten nach 7 und die B73 Hamburg-Stade ist in der Ortsdurchfahrt Neukloster zwischen dem Neukloster-Forstweg und der Yorker Straße noch bis Dienstag früh in beiden Richtungen gesperrt. Da findet nämlich der Pfingstmarkt statt. Außerdem ist in Posthausen die Straße zwischen Hinzendorf-Middelsdorf und Posthausen nach einem Unfall in beiden Richtungen gesperrt. Und im Kreis Diepholz ist die Bremer Straße zwischen Schwarme und Tedinghausen nach einem Unfall auch in beiden Richtungen gesperrt. Geblitzt wird auf der A27, wenn man da auf die A7 fährt. In Höhe des Walsroder Dreiecks steht der Blitzer mal wieder unter der Brücke. Und in Delmhorst auf der Adelheider Straße wird in beiden Richtungen geblitzt, und zwar unweit der Auffahrt zur A28. Wenn ihr sonst noch was gesehen habt, ruft euch bei uns oder schreibt uns bei WhatsApp 0421 246 666. Eine gute Fahrt euch.
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1: Biffy Clyro war letzte Woche auch schon mit dabei hier in der Playlist mit Rearrange, und da war der Song auf dem Platz 6. Ist ein bisschen runtergerutscht. Platz 15 ist er nämlich diese Woche. Hört ihr jetzt hier bei mir, Finja Böhling. Hi zusammen.
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Das ist Moschina mit Rhythm Unknown. Letzte Woche war der auf der 7. Diese Woche schrappt er ganz knapp an den Top 10 vorbei. Platz 11 war das gerade mit Moschina. Und die Top 10, die eröffnet diesen Sonntag Shawn Mendes mit When You're Gone hier bei den Top 100.

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1: Old City mit Fireflies, euer Platz 8.
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1: Da gibt's immer noch die Meldung von der B73, Cuxhavener Straße, Hamburg-Stade. Da ist die Ortsdurchfahrt Neukloster zwischen dem Neukloster Forstweg und der Yorker Straße wegen des Pfingstmarktes bis Dienstag früh in beiden Richtungen gesperrt. Und in Posthausen ist die Straße zwischen Hinzendorf-Middeldorf und Posthausen nach einem Unfall ebenfalls in beiden Richtungen gesperrt. Geblitzt wird auf dem Übergang von der A27 auf die A7 in Höhe des Walzeroder Dreiecks unter der Brücke und in Delmhorst auf der Adelheider Straße unweit der Auffahrt zur A28 in beiden Richtungen. Wenn ihr sonst noch einen Blitzer gesehen habt, dann sagt uns sehr gerne Bescheid. Wir nehmen sie hier auf in unserer Liste 0421 246 666. Ich wünsche allen eine gute Fahrt.
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1: Oh je, das sind jetzt nur noch die Top 7. Also diese Sendung nähert sich dem Ende, aber eben auch euren Lieblings-Lieblings-Lieblings-Lieblings-Songs, nämlich den Songs, den ihr die meisten Daumen hoch gegeben habt jetzt letzte Woche. Robbie Williams ist einer von ihnen. All My Life, euer Platz 7. Und ich bin Finja Böhling. Hi. 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

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Das war BTS mit Swim, euer Platz 5 schon hier in den Top 100. Und der Platz 4 kommt von Harry Styles mit American Girls. Harry Styles spielt ja gerade ganze 6 Konzerte in Amsterdam und danach nochmal 6 in London. Das ist sein ganzer Europaaufenthalt sozusagen, deswegen auch so viele hintereinander. Und für 6 Konzerte in Amsterdam ist er 10 Tage da. Und das ist für die Fans natürlich Hammer, weil der ja auch noch so nahbar ist. Es gibt im Netz Videos von ihm beim Joggen, wie er sich einen Kaffee holt. Und zwischendurch quatscht er auch immer noch mit seinen Fans, macht Fotos oder signiert irgendwas. Also der ist da wirklich richtig in der Stadt anzutreffen. Und für die ist das natürlich so, wie als wenn er da wohnt. Also tut er ja gerade irgendwie auch. Aber vor allem bei Harry Styles ist es, glaube ich, echt cool, wenn der so lange in einer Stadt ist. Und Amsterdam ist ja irgendwie dann auch im Innenstadtbereich sehr überschaubar. Also ganz cool, wenn ihr Harry Styles-Fans, also so richtige Hardcore-Fans seid, dann macht euch auf den Weg. Man kann ihn da, glaube ich, gerade ganz gut treffen. Hier ist er jetzt in der Playlist für euch mit Platz 4, American Girls.

Harry Styles, American Girls um 19.47 Uhr. Ich habe eine aktuelle Gefahrenmeldung für euch. Vorsicht bitte, auf dem Autobahnzubringer Überseestadt in Bremen sind zwischen der Ingolstädter Straße und der A27 Tiere unterwegs. Fahrt hier bitte besonders vorsichtig. Und jetzt hier Platz 4, da sind wir schon angekommen. Der kommt von Somber und heißt Homewrecker. Ihr hört die Top 100 bei Bremen 4.

Summer mit Homewrecker. Das war Platz 3. Ihr hört Bremen 4 am Pfingstsonntag und wir sind schon wieder am Ende angekommen von dieser Sendung. Am Ende von euren Lieblings 100 Songs, am Ende von eurer Sendung, die ihr euch selbst zusammenstellt. Und am meisten habt ihr für die beiden Songs gewotet, die jetzt kommen. Und zwar Platz 2, Kato und Jon, Turn the Lights Off. Und nicht mehr wegzubekommen von der 1. Sie hält sich da seit Wochen. Holly Humberstone mit To Love Somebody. Auch diese Woche eure Nummer 1. So, das sind gleich eure liebsten zwei Songs. Die spiele ich euch gleich noch vor den Nachrichten um 8. Und ab Montag geht's dann wieder los mit dem neuen Voting für die Top 100. Da ist alles wieder offen. Ihr könnt wieder den Songs, die ihr am liebsten hört hier bei uns, hier rein voten in die Sendung. Einfach bei bremen4.de einen Daumen hoch geben. Und wenn Songs halt besonders viele Daumen hoch bekommen, dann sind sie am Sonntag hier mit dabei in der Sendung. So läuft das wieder ab morgen. So, und ich sag auch schon mal Tschüss. Ich wünsche euch noch einen ganz tollen Restsonntag und auch morgen einen schönen, freien, hoffentlich freien Pfingstmontag. Genießt dieses super schöne sommerliche Wetter und genau, habt ein schönes Wochenende. Jetzt Platz 2 und Platz 1 hier bei den Top 100. Was?

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1: Mit Elke Küster, guten Abend. Ukraine beantragt Sitzung des UN-Sicherheitsrats. Trump tritt bei Iran-Abkommen auf die Bremse. Hamburg meldet 8 Schwerverletzte bei Brand auf Frachtschiff. Das Wetter in der Nacht oft sternenklar, Tiefstwerte bei 8 Grad. Die Ukraine fordert von der internationalen Gemeinschaft eine starke Antwort auf die massiven Luftschläge Russlands in der vergangenen Nacht. Die Regierung beantragte eine Dringlichkeitssitzung des UN-Sicherheitsrats. Es gab mindestens 4 Tote und massive Zerstörungen. Aus Kiew Florian Kellermann.
2: Die ukrainische Luftwaffe sprach von rund 600 Langstreckendrohnen und 90 Raketen, die Russland in der Nacht auf die Ukraine abschoss. Im Fokus stand die Hauptstadt Kiew und hier auch das historische Zentrum. Im Stadtteil Pechersk, zu dem das Regierungsviertel gehört, gab es einen Einschlag in einem 20-stöckigen Gebäude, teilte die Stadtverwaltung mit. Nach ukrainischen Angaben setzte Russland in der Nacht auch eine Mittelstreckenrakete vom Typ Arieshnik ein, zum 3. Mal im laufenden Krieg.
1: US-Präsident Donald Trump hat Hoffnungen auf eine schnelle Einigung mit dem Iran gedämpft. Er habe seine Vertreter angewiesen, nichts zu überstürzen, erklärte Trump auf seiner Online-Plattform. Es dürfe keine Fehler geben. Gestern erst hatte Trump gesagt, ein Rahmenabkommen mit dem Iran sei weitgehend ausgehandelt. Iranische Medien melden, es gebe in einigen Punkten noch Uneinigkeit. Die türkische Polizei hat die Zentrale der größten Oppositionspartei CHP in Ankara gestürmt, unter Einsatz von Tränengas und offenbar auch Gummi geschossen. Der abgesetzte Parteichef Özgür Özel hatte sich in dem Gebäude verschanzt und musste es verlassen. Benjamin Weber berichtet.
3: Mit dem Polizeieinsatz solle das Gerichtsurteil umgesetzt werden, das den ehemaligen Parteichef Kemal Kılıçdaroğlu vorläufig wieder als Parteichef einsetze, teilte das Gouverneursamt Ankara mit. Ein Gericht in Ankara hatte die Ergebnisse des CHP-Parteitags von 2023 für ungültig erklärt. Dort war Özel zum Vorsitzenden gewählt worden. Er hatte die Partei danach neu ausgerichtet. In den Umfragen lag sie regelmäßig vor der AKP von Staatspräsident Erdogan.
1: Bei einem Brand auf einem Frachtschiff im Hamburger Hafen sind 8 Menschen schwer verletzt worden. Das hat die Feuerwehr am Abend mitgeteilt. Der Brand war am Nachmittag im Lagerbereich des rund 90 Meter langen Schiffes am Grevenhof Kai ausgebrochen. Feuerwehr und Rettungsdienste waren mit rund 80 Leuten im Einsatz. Die Brandursache ist noch unklar. Das waren Nachrichten mit Elke Küster.
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1: In der Nacht ist der Himmel meist sternenklar. Bis zum Morgen kann sich lokal etwas Nebel bilden. Die Luft kühlt ab bis auf 13 Grad in Bensersiel, 9 in Bremen und 8 Grad in Resum. Am Pfingstmontag gibt's nach örtlichem Frühnebel wieder viel Sonne. Die Temperaturen klettern morgen auf 23 bis 28 Grad. Am Dienstag Frühsommerwetter bis 31 Grad.
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4: Vorsicht bitte auf der A26, Ausfahrt Neu-Wulmstorf, befindet sich eine ungesicherte Unfallstelle. Vorsicht Bremen, auf dem Autobahnzubringer Überseestadt, zwischen Ingolstädter Straße und der A27 laufen Tiere. Die B73, Cuxhavener Straße, Hamburg-Stade, ist in der Ortsdurchfahrt Neukloster zwischen dem Neukloster Forstweg und der Yorker Straße wegen des Pfingstmarktes bis Dienstag früh in beiden Richtungen gesperrt. Posthausen, die Straße, zwischen Hinzendorf-Mitteldorf und Posthausen ist nach einem Unfall in beiden Richtungen gesperrt.
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6: Am Pfingstsonntagabend. Schön, dass ihr da seid. Wir legen los mit Gracie Abrams, That's So True. Aber machen wir eventuell irgendein beklopptes kleines Quiz in 10 Minuten? Gute Idee.
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0: Es hat ja auch ordentlich hydriert.
1: Hallo, hier ist Pop, eure Abendshow am hotten Pfingstsonntagabend. Wir wollen ein spontanes Schnellquiz mit euch machen. Und es ist ja so schön warm. Guck mal, heute Geburtstag, das passt, hat Daniel Gabriel Fahrenheit. Er war ein deutscher Physiker und Erfinder von Messinstrumenten. Nach ihm wurde nämlich die Temperatureinheit Grad Fahrenheit benannt. Ne? Er hat diese Temperaturskala entwickelt. Herr Fahrenheit wird heute 340. Alles Liebe, ist aber schon tot. Also Fahrenheit ist halt eine Temperaturskala, ne, wie Grad Celsius auch, nur anders. Also zum Beispiel ist 0 Grad Celsius, wenn bei uns gerade hier Gefrierpunkt ist, 0 Grad Celsius, dann sind es 32 Grad Fahrenheit. Ne? So ein bisschen anders, der absolute Nullpunkt, minus 273,15, um es genau zu sagen, Grad Celsius. Und wenn alle Atome stehen bleiben, Moleküle und Zeug, dann sind es minus 459 Grad Fahrenheit. Also es sind zwei Kurven, beziehungsweise zwei Geraden, ne, die aber eine unterschiedliche Steigung haben. Es gibt einen einzigen, komm, wir machen das spontane Schnellquiz, geht so. Der, die Person, Hund, Katze, Maus, ihr könnt auch eure Haustiere vorschicken, die können auch WhatsAppen, die hier ins Studio schreiben, es gibt einen einzigen Punkt auf der Celsius-Skala und auf der Fahrenheit-Skala, da sind die beide gleich. Also da sind so und so viel Grad Celsius zufällig genauso viel Grad Fahrenheit. Das ist nur ein einziger Punkt. Da schneiden sich diese beiden Graphen. Was haben die Adligen damit zu tun? Also diese beiden Geraden. Ne? Bei welchem Punkt schneiden sich die Celsius-Skala? Nicht so laut, Bastille! Und die Fahrenheit-Skala. Minus so und so viel Grad Celsius sind da genauso viel Grad Fahrenheit. 0722 1211. Super nerdiges, nischiges Physikquiz, oder? Naja.

0: But Still Save My Soul in eurer Abendshow. Wir haben ein spontanes Schnellstquiz am Laufen. Heute hat nämlich Daniel Gabriel Fahrenheit Geburtstag. Alles Gute, wird 340, deutscher Physiker und Erfinder von Messinstrumenten gewesen. Nach ihm wurde die Temperatureinheit Grad Fahrenheit benannt. Und die Frage eben, die dem Moderator, seinem komischen Gehirn in den Kopf kam, war, es gibt einen einzigen Wert, das wusste ich noch, wo Grad Celsius und Grad Fahrenheit gleich sind. Ne? Die beiden Kurven, wenn man so will, oder die Geraden, die diese Temperaturverläufe beschreiben, die schneiden sich an einer einzigen Stelle. Und der erste, das ist lustig, ist einer von den Fantastischen Vier, der hier ins Studio geschrieben hat. Das ist nämlich Thomas D. Den rufe ich jetzt mal an. Thomas D., wenn dein Telefon jetzt klingelt, ich komme nicht durch. Warum nicht? Ach, das ist ja von den Fantas. Da ist wahrscheinlich total schwierig anzurufen mal eben so. Warum pfeift dieses Mikro so? Guck mal, ich komme nicht durch. Oh, jetzt doch. Boah, ich hab die Nummer von Thomas D. jetzt. Ist ja total geil. Merke ich mir. Thomas, geh ans Telefon. Du hast dir gerade ins Studio geschrieben. Trau dich bitte, sonst muss ich die nächste anrufen. Ich weiß gar nicht, wer das ist. Die Jessie sucht schon mal die nächste Person raus. Die coole Jessie im Hintergrund hier, die alles macht.
1: Servus.
0: Alles wuppt. Ich lasse jetzt so lange bei Thomas D., das ist der bestimmt von den Fantas jetzt. Der hat halt beim Quiz mitgemacht. Nee, glaube ich nicht, dass der mal eben so einfach, der heißt vielleicht einfach Thomas, weiß ich nicht, Dengler oder Dedeldorf. Schade, der Thomas geht nicht ans Telefon. Okay, ich lasse noch einmal klingeln, Thomas D., das wäre dein Goodie gewesen. Wer nicht ans Telefon geht zur rechten Zeit, der muss, aufgelegt. Jetzt muss ich demnächst, guck mal, das ist die zweitschnellste Person, ist Anne. Ich wollte gerade sagen, Jessie, diktier mir wie immer die Nummer.
2: Oh, warte. Nein. Das ist keine deutsche Nummer. Natürlich diktiere ich die jetzt nicht, aber das ist...
0: Warte.
2: Hast du?
0: Nein.
2: Guck mal, ich habe es auch aufgeschrieben.
0: Ja, ich kann es... Ach, da ist auch...
2: Das ist auch keine deutsche Vorwahl, ne?
0: Nee, wieso?
2: Was ist denn 0041 nochmal? Ist das Österreich?
0: Schweiz.
2: Schweiz.
0: Oh, die habe ich gar nicht... Ach, das habe ich gar nicht gewählt. Ich hätte jetzt irgendwo angerufen.
2: Deswegen sage ich.
0: Das ist gut, dass du da bist. 0041, Schweiz, so viel darf ich noch sagen. Und dann
2: genau.
0: Kommt... Warte mal. Nee.
2: Doch.
0: Da fehlt die Null, darf man, glaube ich, nicht wählen.
2: Wenn du 0041 vorgewählt hast.
0: Das ist ja total bescheuert jetzt. Halte mal deinen Zettel hoch, der ist gut. Ja, 9-0. Ich hab's. Ich darf die Nummer aber nicht sagen im Radio, sonst rufen alle bei Anne an.
2: Ist ein bisschen 9, schwierig, wenn man hier...
0: Ich versuch's jetzt einfach mal. Ich rufe jetzt mal irgendwo an. Vielleicht ist es ja Anne in der Schweiz. Ich glaube 0041 ist das Schweiz, oder? Anne, geh doch bitte im Gegensatz zu Thomas D. ans Telefon. Anne?
3: Ja.
0: Da bist du ja. Hallo, hier ist Markus. Hallo. Aus dem Radio. Schön, dass du dran gehst. Hallo. Der Thomas E., hast du vielleicht gehört, hat sich einfach nicht dran gegangen. Anne, sag,
3: löse. Nee, ich hab's schon wieder ausgeschaltet.
0: Das Radio? Wolltest du gerade gehen mit dem Hund?
3: Ja.
0: Das ist schön, mach sofort, aber du kriegst erstmal was geschenkt von uns, weil du bist die zweitschnellste Person, die es ins Studio geschrieben hat, hier an 0722-1-2011. Wo treffen sich die Fahrenheit und die Celsius-Skala? Bei wie viel Grad?
3: Minus 40!
0: Hast du es auswendig gewusst?
3: Ja.
0: Respekt. Bist du Physikerin?
3: Nee, aber Biochemikerin.

0: Musikerin.
1: Okay, alles klar, super. Bleib noch kurz am Telefon, wir brauchen deine Daten, um dir was zu schicken. Juhu!
0: Ja, juhu, super!
2: Aha. 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

Eilmeldung aus dem Verkehrszentrum. Vorsicht auf der A61, Koblenz-Mönchengladbach. Zwischen Kreuz-Meckenheim und Rheinbach, da werfen Trottelsteine auf die Fahrbahn. Vorsicht auf der A61, Koblenz-Mönchengladbach. Zwischen Kreuz-Meckenheim und Rheinbach, da werfen Personen Steine auf die Fahrbahn. Cooler neuer Song von Bosse, Flackern. Und der Song flackert wirklich. Ihr habt den sicher schon gehört. Hier ist er mal wieder.

0: Ist einer der tollsten Songs von Aki Bosse aller Zeiten, oder? Ich liebe ihn sehr. Flackern. Wie er den live machen wird, das wird noch spannend. Da kann, so kann ja keiner singen. Das ist ja ein technischer Effekt. Jetzt dazu was anderes.
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0: Es ist 9:30.
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10: Heute Nacht ist der Himmel weitgehend sternenklar. Bis zum Morgen kann sich lokal etwas Nebel bilden. Die Luft kühlt auf 13 bis 8 Grad ab. Morgen lösen sich einzelne Frühnebelfelder schnell auf und anschließend scheint überall die Sonne bei wenigen dünnen Schleier oder kleinen Quellwolken. Die Höchstwerte reichen von 19 Grad auf den ostfriesischen Inseln bis 28 Grad im Emsland.
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11: Melchiorshausen. Die B6 Siekerstraße Bremen-Nienburg ist zwischen auf dem Berge und Ortsausgang wegen Bauarbeiten in beiden Richtungen bis zum 10. Juni gesperrt. Eine Umleitung ist eingerichtet. Die B73 Cuxhavener Straße Hamburg-Stade ist in der Ortsdurchfahrt Neukloster zwischen dem Neukloster Forstweg und der Yorkerstraße wegen des Pfingstmarktes bis Dienstag früh in beiden Richtungen gesperrt. Die B495 in Ebersdorf Hauptstraße ist zwischen Lagerstraße und Mehedorfer Straße wegen einer Wanderbaustelle bis 29. Mai 2026 wechselseitig gesperrt.
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1: So heißer Pfingstsonntag. Morgen wird's noch ein bisschen heißer. Ja, haltet durch, alle unterm Dach. Wir haben eben ein spontanes Schnellquiz gemacht, wollte ich gerade noch erzählen. Hallo, hier ist Pop, eure Abendshow. Schön, dass ihr da seid übrigens. Hallo Deutschland. Toll, dass ihr da seid. Wir haben eben ein spontanes Schnellquiz gemacht, weil Daniel Gabriel Fahrenheit heute 340 wird. Der Mensch hat die Temperaturskala Fahrenheit entwickelt, ne, die ein bisschen anders ist als Celsius. Zum Beispiel 0 Grad Celsius sind 32 Grad Fahrenheit und so weiter. Lustig ist übrigens, wenn man in den USA, die ja Fahrenheit haben noch, wenn es 100 Grad Fahrenheit wird bei denen, dann sind es halt 37 Grad, super heißes kalifornisches Wetter. Ne? Aber wenn man eine Pizza oder wenn ihr backt einen Kuchen, dann sagen die halt dann zum Beispiel, ja, jetzt schalt mal deinen Ofen auf 335 Grad Fahrenheit. Ja, wie viel ist das denn? Ja, das sind halt 175 Grad Celsius oder so. Das ist immer crazy. Und die amerikanischen Backöfen, die haben es standardmäßig, haben die eine Fahrenheit-Temperatur-Einteilung. Und eben das Quiz war, es gibt einen einzigen Punkt, wo sich Celsius und Fahrenheit treffen mit demselben Wert. Das ist minus 40 Grad. Minus 40 Grad Celsius sind zufällig genauso kalt wie minus 40 Grad Fahrenheit. Und da kommt Martin, sehr interessanter Aspekt. Martin, liebe Grüße an die 0722121011. Markus, erklär doch mal, wie diese beiden Skalen, also wie die Fahrenheit-Skala entstanden ist. Aber Celsius schreibt da, weiß ich nur noch, 0 Grad Celsius, Gefrierpunkt von Wasser, ne? 100 Grad, Siedepunkt von Wasser, dazwischen 1 bis 99. Das ist völlig richtig. Und ich habe gerade mal, ich habe das heute Nachmittag schon, als ich das Quiz mir ausgedacht habe für euch, habe ich gedacht, dieser Fahrenheit ist ja ein verrückter Hund gewesen. Also, der hat gegenüber den anderen Temperaturskalen, die es damals schon gab, hat er als Nullpunkt eine Mischung angefertigt aus Eis, Wasser und Salmiak. Also das Kälteste, was er machen konnte, das waren minus 17,8 Grad Celsius. Und das war bei ihm 0 Grad Fahrenheit. So kommen diese ganzen schiefen Werte zustande. Und der zweite Fixpunkt von der Fahrenheitsskala, den hat er bei der Körpertemperatur eines gesunden Menschen, also bei 96 Grad Fahrenheit angelegt. Da platzt einem jetzt der Kopf schon, mir auch schon beim Erzählen. Das sind allerdings nur 35,6% Celsius, Grad Celsius. Oh Gott, ich bin schon ganz über 35,6 Grad Celsius. Ne? Und dieser Wert, schreibt die Wikipedia alles, verglichen mit heutigen Messmethoden, liegt ja unterhalb des menschlichen Normaltemperaturbereichs. Man wird verrückt. Man möchte rufen, Herr Fahrenheit. Toll, aber warum? Er hatte Gründe.

Eilmeldung aus dem Verkehrszentrum. Vorsicht auf der A72, Plauen-Chemnitz. Zwischen Zwickau-Ost und Hartenstein, da sind Kinder auf der Fahrbahn. Vorsicht auf der A72, Plauen-Chemnitz. Zwischen Zwickau-Ost und Hartenstein, da sind Kinder auf der Fahrbahn.

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1: Cool. Neu in der Abendshow. Vorsicht auf der A602 in Trier. Zwischen dem Verteilerkreis und Erang sind Wildschweine auf der Fahrbahn. Vorsicht, Wildschweine, A602 in Trier zwischen dem Verteilerkreis und Erang. Scheiße.

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1: Mit Elke Küster, guten Abend. Ukraine beantragt Sitzung des UN-Sicherheitsrats. Hamburg meldet 8 Schwerverletzte bei Brand auf Frachtschiff. Alba Berlin erzwingt Entscheidungsspiel gegen Rasta Fechter. Das Wetter in der Nacht oft sternenklar, es kühlt ab auf 13 bis 8 Grad. Die Ukraine fordert von der internationalen Gemeinschaft eine starke Antwort auf die massiven Luftschläge Russlands in der vergangenen Nacht. Es gab mindestens 4 Tote und massive Zerstörungen. Die Regierung beantragte eine Dringlichkeitssitzung des UN-Sicherheitsrats. Aus Kiew Florian Kellermann.
2: Die ukrainische Luftwaffe sprach von rund 600 Langstreckendrohnen und 90 Raketen, die Russland in der Nacht auf die Ukraine abschoss. Im Fokus stand die Hauptstadt Kiew und hier auch das historische Zentrum. Im Stadtteil Pechersk, zu dem das Regierungsviertel gehört, gab es einen Einschlag in einem 20-stöckigen Gebäude, teilte die Stadtverwaltung mit. Nach ukrainischen Angaben setzte Russland in der Nacht auch eine Mittelstreckenrakete vom Typ Arieshnik ein, zum 3. Mal im laufenden Krieg.
1: Die türkische Polizei hat die Zentrale der größten Oppositionspartei CHP in Ankara gestürmt, unter Einsatz von Tränengas und offenbar auch Gummigeschossen. Der abgesetzte Parteichef Özgür Özel hatte sich in dem Gebäude verschanzt und musste es verlassen. Benjamin Weber berichtet.
3: Mit dem Polizeieinsatz solle das Gerichtsurteil umgesetzt werden, das den ehemaligen Parteichef Kemal Kılıçdaroğlu vorläufig wieder als Parteichef einsetze, teilte das Gouverneursamt Ankara mit. Ein Gericht in Ankara hatte die Ergebnisse des CHP-Parteitags von 2023 für ungültig erklärt. Dort war Özel zum Vorsitzenden gewählt worden. Er hatte die Partei danach neu ausgerichtet. In den Umfragen lag sie regelmäßig vor der AKP von Staatspräsident Erdogan.
1: Bei einem Brand auf einem Frachtschiff im Hamburger Hafen sind 8 Menschen schwer verletzt worden, darunter ein Feuerwehrmann. Der Brand war am Nachmittag im Lagerbereich des rund 90 Meter langen Schiffes am Grevenhof-Kai ausgebrochen. Feuerwehr und Rettungsdienste waren mit rund 80 Leuten im Einsatz. Die Brandursache ist noch unklar. Im Playoff-Viertelfinale der Basketball-Bundesliga hat Rasta Fechter eine Niederlage kassiert. Die Niedersachsen verloren am Abend das 4. Spiel der Serie gegen Alba Berlin mit 79-85. Bei einem Sieg hätte Rasta Fechter das Halbfinale erreicht. Jetzt haben die Berliner auf 2-2 ausgeglichen. Damit kommt es am Mittwoch in Berlin zum Entscheidungsspiel. Das waren Nachrichten mit Elke Küster.
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1: In der Nacht ist der Himmel mal sternenklar. Bis zum Morgen kann sich lokal etwas Nebel bilden. Die Luft kühlt ab bis auf 13 Grad in Bensersiel, 9 in Bremen und 8 Grad in Resum. Am Pfingstmontag gibt's nach örtlichem Frühnebel wieder viel Sonne. Die Temperaturen klettern morgen auf 23 bis 28 Grad.
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4: Vorsicht bitte auf der A28 Oldenburg Richtung Leer. Zwischen Arpen, Remels und Filsum steht ein defektes Fahrzeug. A270 Blumenthal Richtung Ilpol. Die Ausfahrt Bremen-Fegesack-Mitte ist wegen Bauarbeiten bis 29. Mai gesperrt. Melchiorshausen. Die B6-Siekerstraße Bremen-Nienburg ist zwischen auf dem Berge und Ortsausgang wegen Bauarbeiten in beiden Richtungen bis zum 10. Juni gesperrt. Eine Umleitung ist eingerichtet. Die B73 Cuxhavener Straße Hamburg-Stade ist in der Ortsdurchfahrt Neukloster zwischen dem Neukloster-Forstweg und der Yorkerstraße wegen des Pfingstmarktes bis Dienstag früh in beiden Richtungen gesperrt.
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5: Mit Markus Barsch, hallo, schön, dass ihr da seid. Machen wir erstmal ein bisschen Philosophie gleich. Puh, gute Idee, oder? Zum Atmen. Oh ja.
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Cool. Gleich die zahme Antilope, Tame Impala und Jenny mit Dracula, Jenny Remix. Gutes Song. Es ist 21.14 Uhr und 4 Sekunden. Hallo Deutschland, hier ist Pop, die gemeinsame Abendshow von Bremen 4, HR3, MDR Jump, NDR 2, SR1 und WDR 2 produziert für euch. Mit Liebe, Herzblut, Hingabe und jetzt einen kleinen Ausflug in die philosophische Ecke von SWR 3. Alles, was den ganzen Tag eventuell doof war oder so oder ein bisschen zu heiß war oder verbrannt ist oder so. Hoffentlich habt ihr euch gut eingecremt und so, ne? Haut mag das nicht, wenn sie der Sonne ausgesetzt wird und das vor sich hin kokelt. Vorsichtig sein. Alles, was sortiert werden will, jetzt sortieren. Eine Minute völlig andere Gedanken machen. Ihr wisst, wie es ist. Wir haben schon philosophiert über Sachen wie zum Beispiel, hey, mein Cholesterinspiegel ist zu hoch. Halbiert er sich, wenn ich den Spiegel wegnehme? Selbstfindungsphase, Lektion 1. Schmier dir Marmelade auf den Rücken und spring vom Tisch. Wenn du dann auf dem Rücken landest, bist du vielleicht ein Brot. Gott. Okay. 855 Trilliarden von diesen kleinen Hirnaushängern stehen in der Barschen Philosophiegalerie, die ist auf popabend.de. Und da

0: Sonntagabend jetzt was Neues. Robin Schulz. Robin Schulz ohne Sonnenbrille ist wie ein sehr heißer Sommertag ohne schwitzige Hände, oder?
1: Geht einfach nicht zusammen.
0: Robin Schulz ohne Sonnenbrille gibt es gar nicht. Nie hat jemals jemand Robin Schulz ohne Sonnenbrille gesehen. Vielleicht braucht er die Sonnenbrille auch einfach, weil er so viel unterwegs ist. Gerade startet Robin Schulz seine Ibiza-Saison als DJ ja im Pascha. Der wohnt ja da gefühlt. Und er hat einen neuen Song, der Schulz-Robin, gemeinsam mit Barbz. Barbz, B-A-R-B-Z, Barbz, griechisch-amerikanische Sängerin. Hat schon mit You Not Us oder Martin Garrix gearbeitet, weil kann toll singen. Und Martin Garrix zum Beispiel nicht. Robin Schulz auch nicht. Die neue Single jetzt von Robin Schulz mit Barbz heißt Better Times. Und wenn ihr den Anfang euch einmal anhören möchtet, kurz.
1: Aha.
0: Mhm. Das ist der Anfang von Robin Schulz und Barbz Better Times. Hier kommt der Anfang von Cold's Clockplay. Coldplay von Clocks. Ich bin ganz wirr. Es war ein heißer Tag. Also, ne, das ist auch wieder so, ja, hat uns total inspiriert, das Klavier von Chris Martin. Könnte man jetzt sagen, wahrscheinlich hat Robin Schulz das auch gesagt. Jedenfalls steht in keinerlei GEMA, ich habe gerade mal nachgeguckt, inspired by...
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0: Oder danke auch an Coldplay. Sie haben es einfach gemacht. Robin Schulz und Barbz, Better Times, na gut.

Robin Schulz ist schon ein Fuchs, oder? Robin Schulz zusammen mit Barbs neu in eurer Abendshow Better Times. Es haben ganz viele von euch noch ins Studio geschrieben. Moment, der hat ja nicht nur, also Robin Schulzens neues Ding hier, Better Times, fängt so an. Ne? Habe ich eben schon angespielt. Und Coldplay Clocks fängt so an. Huch! Einen kleinen Credit könnten sie kriegen. Und dann kommt ja nach diesem Klavierintro bei Robin Schulz, kommt ja das. Da könnten die Eurythmics könnten eigentlich auch einen Credit kriegen, oder? Es ist schon dreist. Naja, vielleicht sagen aber auch die coolen Eurythmics oder die coolen Jungs von Coldplay, ach, wisst ihr was? Sollen sie doch machen. Lass die Kinder doch machen.

0: Es ist 9:30 Uhr.
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2: Heute Nacht ist der Himmel weitgehend sternenklar. Bis zum Morgen kann sich lokal etwas Nebel bilden. Die Luft kühlt auf 13 bis 8 Grad ab. Morgen lösen sich einzelne Frühnebelfelder schnell auf und anschließend scheint überall die Sonne bei wenigen dünnen Schleier oder kleinen Quellwolken. Die Höchstwerte reichen von 19 bis 28 Grad.
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3: Vorsicht bitte in beiden Richtungen auf der A1 Bremen-Hamburg. Zwischen Euthen und Posthausen laufen Rehe. Vorsicht bitte auf der A28 Oldenburg Richtung Leer. Zwischen Arpin, Remels und Filsum steht ein defektes Fahrzeug. Die B73 Cuxhavener Straße, Hamburg-Stade, ist in der Ortsdurchfahrt Neukloster zwischen dem Neukloster Forstweg und der Yorker Straße wegen des Pfingstmarktes bis Dienstag früh in beiden Richtungen gesperrt. Die B75 Bremen-Buchholz ist in Höhe Hassendorf wegen Bergungsarbeiten in beiden Richtungen gesperrt. Die B495 in Ebersdorf, Hauptstraße, ist zwischen Lagerstraße und Mehedorfer Straße wegen einer Wanderbaustelle bis 29. Mai 2026 wechselseitig gesperrt.
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0: Es ist 9:50 Uhr. Pop ist hier, eure Abendshow mit Marc.

0: Oh, bonsoir, gleich ihr. Charlotte Cardin, geboren in Kanada, wohnt in Frankreich mittlerweile. Wir haben es schon öfter mal gespielt, gerne, ne? Charlotte Cardin, The Way We Touch. Jetzt gleich hier in eurer Abendshow. Immer wenn wir im Radio ein bisschen philosophieren, was wir eben gemacht haben. Heute war die Philosophie die fröhliche Frage von Werner aus Völklingen. Kann man echt gut anbringen, wenn man versehentlich sich wieder verplappert hat, im Sinne von, das war etwas rüde gerade vielleicht. Ja, Entschuldigung, woher soll ich denn wissen, was ich denke, bevor ich gehört habe, was ich sage? Das ist geil, das muss man erstmal auf der Zunge sich und so weiter zergehen, Dings. Hier kommt Manuel aus Nürnberg an die 07221 2011. Liebe Grüße, Manuel Bayer in Nürnberg. Lustige Philosophie eben. Schreibt da, ich hätte auch was. Bei mir auf dem T-Shirt steht, ach, ich bin lieber natürlich doof als künstlich intelligent. Ja, finde ich sehr schön und nur allzu menschlich auch. Florian aus Singen noch, werden eigentlich Flachwitze besser, wenn man sie sich beim Bergsteigen erzählt?
1: Fürchte, nein. 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

Green Day. Auch mal wieder gut. Vorsicht in Karlsruhe, gerade auf dem Stadtautobahnzubringer stadtauswärts zwischen Bulach und Oberreuth liegen Metallteile auf der Fahrbahn. Vorsicht in Karlsruhe auf dem Autobahnzubringer stadtauswärts zwischen Bulach und Oberreuth Metallteile auf der Fahrbahn.

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1: Mit Elke Küster, guten Abend. Russland feuert Mittelstreckenrakete auf Großraum Kiew. Studierende kritisieren Spahn wegen Nein zur BAföG-Erhöhung. Alba Berlin erzwingt Entscheidungsspiel gegen Raster Fechter. Das Wetter in der Nacht oft sternenklar, es kühlt ab auf 13 bis 8 Grad. Mindestens 4 Tote, etwa 100 Verletzte und massive Zerstörungen. Das ist die Bilanz der russischen Luftangriffe auf die Ukraine in der vergangenen Nacht. Die Ukraine beantragte eine Sondersitzung des UN-Sicherheitsrats. Vor allem der Großraum Kiew war betroffen. Russland bestätigte, dass die Mittelstreckenrakete Oryeshnik zum Einsatz kam. Lilia Becker berichtet.
2: Es ist der insgesamt dritte bekannte Einsatz der Oryeshnik-Rakete seit Beginn der russischen Vollinvasion im Februar 2022. Die Rakete kann nuklear bestückt werden und fliegt nach russischen Angaben mit 10-facher Schallgeschwindigkeit. Daher gilt sie als schwer abzuwehren. Moskau bezeichnet den Schlag als Antwort auf, Zitat, terroristische Angriffe der Ukraine auf zivile Objekte in Russland.
1: Ein Abkommen zwischen den USA und dem Iran scheint doch noch nicht kurz bevorzustehen. US-Präsident Donald Trump hat seine Diplomaten nach eigenen Angaben angewiesen, nichts zu überstürzen. Die Zeit sei auf der Seite der USA, erklärte Trump auf seiner Online-Plattform. Gestern hatte er noch verkündet, ein Abkommen sei weitgehend ausgehandelt. Iranische Medien melden, mehrere Fragen seien noch offen. Nach der Absage von Unionsfraktionschef Jens Spahn an eine BAföG-Erhöhung hagelt es Kritik von Studierendenvertretungen. Der Bundesverband liberaler Hochschulgruppen erklärte, angesichts hoher Mieten und Lebenshaltungskosten sei das wie ein Schlag ins Gesicht. Aus der Nachrichtenredaktion Katrin Martens.
3: Der Bundesverband kritisierte, dass jeder der Verbesserungen beim BAföG verhindere, den Bildungsaufstieg und die Chancengerechtigkeit aufs Spiel setze. Ähnlich äußerte sich das Deutsche Studierendenwerk. Wer eine Milliardensumme für einen Tankrabatt ausgibt und gleichzeitig an Bildungschancen sparen will, handelt leistungsfeindlich und zukunftsblind. Im Koalitionsvertrag hatten sich SPD und Union noch auf eine Erhöhung der Wohnkostenpauschale für Studierende geeinigt.
1: Im Playoff-Viertelfinale der Basketball-Bundesliga hat Raster Fechter eine Niederlage kassiert. Die Niedersachsen verloren am Abend das vierte Spiel der Serie gegen Alba Berlin mit 79 zu 85. Bei einem Sieg hätte Raster Fechter das Halbfinale erreicht. Jetzt haben die Berliner auf 2:2 ausgeglichen. Damit kommt es am Mittwoch in Berlin zum Entscheidungsspiel. Das waren Nachrichten mit Elke Küster.
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1: In der Nacht ist der Himmel meist sternenklar. Bis zum Morgen kann sich lokal etwas Nebel bilden. Die Luft kühlt ab bis auf 13 Grad in Bensersiel und 8 Grad in Riesum. Am Pfingstmontag gibt's nach örtlichem Frühnebel wieder viel Sonne. Die Temperaturen klettern bis auf 28 Grad.
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4: Die B73 Cuxhavener Straße, Hamburg-Stade, ist in der Ortsdurchfahrt Neukloster zwischen dem Neukloster Forstweg und der Yorker Straße wegen des Pfingstmarktes bis Dienstag früh in beiden Richtungen gesperrt. Die B75 Bremen-Buchholz ist in Höhe Hassendorf wegen Bergungsarbeiten in beiden Richtungen gesperrt. Diepholz, die Moorstraße zwischen Lohnau und Lüderstraße, ist wegen eines Feuerwehreinsatzes gesperrt.
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5: Mit Markus Barsch. Schön, dass ihr da seid. Machen wir gleich ein Quiz. Und zwar ein Quiz, wie wir es noch nie gemacht haben. Wir haben gerade gesehen, heute ist Tag der Schnitzeljagd. Habt ihr heute eine Schnitzeljagd gemacht? So was Lustiges? Einfach irgendwelche Sachen finden in der Gegend? Wir machen gleich die erste Schnitzeljagd bekanntermaßen im deutschen Radio. Wir denken uns schnell was aus. Erstmal Hosier.
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Eilmeldung aus dem Verkehrszentrum. Achtung, Falschfahrer auf der B17 Gersthofen, Landsberg, Augsburg zwischen Ortseingang und A8 Augsburg West. Da kommt ein Falschfahrer entgegen. Ganz rechts fahren, nicht überholen. Auf der B17 Gersthofen, Landsberg, Augsburg zwischen Ortseingang und A8 Augsburg West. Falschfahrer unterwegs. Vorsicht in beiden Richtungen.

Aha. Hier kommt schon die Entwarnung. Aus dem Verkehrszentrum für die B17 Gersthofen, Landsberg, Augsburg. Kein Falschfahrer mehr zwischen Ortseingang und A8 B2 Augsburg West.

Och komm. Noch eine Eilmeldung aus dem Verkehrszentrum. Achtung, Falschfahrer auf der A13, Dresden Richtung Schönefelder Kreuz zwischen Großköris und Bestensee. Da kommt ein Falschfahrer entgegen, ganz rechts, war nicht überholen. Auf der A13, Dresden Richtung Schönefelder Kreuz zwischen Großköris und Bestensee. Falschfahrer unterwegs, Vorsicht in beiden Richtungen.

0: So, hallo Deutschland, na? Hier ist Pop. Schön, dass ihr da seid, die gemeinsame Abendshow in der ARD von Bremen 4, HR3, MDR Jump, NDR 2, SR1 und WDR2 produziert jetzt mit einem Versuch, mit einem Experiment von SWR3. Habe ich noch nie gemacht. Ich sehe nur gerade im Kalender hier, heute ist Tag der Schnitzeljagd. Warum, weiß niemand. Also der allwissende Abendshow-Kalender, der sonst alles weiß, weiß das nicht. Aber er sagt, nee, heute ist Tag der Schnitzeljagd. Vielleicht habt ihr ja eine gemacht. Ne, da wisst ihr, wie das ist. Da muss von A nach B, nach C, nach D finden. Immer so mit kleinen Hinweisen. Und das machen wir jetzt im Radio. Wir versuchen das mal. Ich kann also Folgendes sagen. Folgendes muss Ziel sein. Es geht um 4 Städte in Deutschland und die Zusatzfrage. Aber die gibt es erst später. Wir fangen jetzt mal an. Wenn ihr gerade irgendwo sitzt und vielleicht ein Handy oder irgendwie eine Möglichkeit der Internet- oder sonstigen Recherche vor der Nase habt oder nutzen könnt, dann ist das leider gut. Wenn ihr gerade Auto fahrt, hört zu, habt Freude, aber konzentriert euch bitte auf die Straße. Oder vielleicht kleine Leute, die beifahren, was machen. Also, es gibt 4 Städte. Am Ende müsst ihr 4 Städte wissen, haben. Die müssen auch alle richtig sein. Und wer das alles rauskriegt, kriegt natürlich
1: ein Geschenk.
0: Also, ich mache immer einen Song dazwischen, dann könnt ihr ein bisschen recherchieren. Guck mal, wir starten unsere kleine Abendshow Schnitzeljagd jetzt hier. Und zwar in, wenn man so will, in Deutschlands Marzipanhauptstadt. Ja, Tipp, die ist in Norddeutschland. Könnt ihr jetzt mal rauskriegen, welche das sein soll? Deutschlands Marzipan-Hauptstadt, wenn man so will, ne, die ist in Norddeutschland. Ich sag jetzt nicht, ich gebe auch keine Tipps, 0 Tipps. Ihr braucht auch nicht anrufen, ne? Es geht am Ende, müsst ihr mir 4 Städte nennen und eine Zusatzfrage, die ich aber erst später stelle. Also, wir fangen an. Mal in Deutschlands Marzipan-Hauptstadt. Schon mal rauskriegen, in 3 Minuten gibt's den nächsten Tipp.

Ihr braucht die Namen nicht ins Studio schreiben. Erst später brauche ich alle vier Namen auf einmal. Machen wir so. Hallo, hier ist Pop, eure Abendshow. Heute ist Tag der Schnitzeljagd. Haben wir gerade gesehen im Kalender. Und wir machen eine Schnitzeljagd durch Deutschland gerade mit euch. Könnt ihr mitspielen, könnt ihr noch einsteigen. Kein Problem. Ich sage nochmal, die erste Stadt, es sind vier Städte zu finden in Deutschland. Natürlich nenne ich die Namen der Städte nicht. Ne? Erste Stadt, wo wir angefangen haben, vor drei Minuten, ist Deutschlands Marzipanhauptstadt. Die ist in Norddeutschland. Den kleinen Tipp kann ich euch geben. Aber mehr erfahrt ihr von mir nicht. Wir fangen an in Deutschlands Marzipanhauptstadt. Da sind wir also jetzt. Die haben wir gefunden auf der Karte. Tun wir unseren Finger drauf. Jetzt braucht ihr eventuell natürlich irgendeine Internetkarte oder sowas. Also Google Maps oder sowas. Denn jetzt steigt ihr an unser kleines Flugzeug in Norddeutschland, in Deutschlands Marzipanhauptstadt, steigt ihr an ein kleines Flugzeug und fliegt damit exakt 131 Kilometer Luftlinie. Luftlinie ist wichtig. 131 Kilometer Luftlinie von Marzipanhauptstadt Deutschlands, von der Marzipanhauptstadt, nach Westen fliegen. Da ist eine Stadt, die ist exakt auf demselben Breitengrad wie die Marzipanhauptstadt. So ein Zufall. Die ist also, kann man sehen auf der Karte, das ist genau dieselbe Höhe, nur ein Stück für Profis weiter links im Westen. Ne? Wenn ihr da seid, habt ihr die nächste Stadt. Ich sag's nochmal, von Deutschlands Marzipanhauptstadt ins kleine Flugzeug steigen. Exakt 131 Kilometer Luftlinie. Luftlinie ist wichtig, nicht auf einer Straße fahren, da kommt ihr am Ende der Welt raus. 131 Kilometer Luftlinie nach Westen. Da ist eine Stadt, exakt auf demselben Breitengrad wie die Marzipanhauptstadt. Wie heißt die? Merken, in 2 Minuten 3 Sekunden gibt's die nächste Stadt.

0: einfach der coolste Song, den es gerade im Radio gibt. Nennen wir es Mainstream-Radio natürlich. Nischenradio, da gibt es noch andere coole Sachen, aber wir sind kein Nischenradio.
1: Wir wollen doch euch alle umarmen, musikalisch.
0: Hallo, hier ist Pop, eure Abendshow. Und wir machen weiter mit unserer fröhlichen kleinen Schnitzeljagd. Wenn ihr gerade das Radio angemacht habt, kein Problem, ihr könnt nur einsteigen in unser kleines Flugzeug. Also, wir haben angefangen in Deutschlands Marzipanhauptstadt. Die ist in Norddeutschland, ne? Erste Stadt, merken, aufschreiben, Zettel, Handy, whatever. Dann sind wir gerade exakt von dieser Stadt oben, sind wir exakt 131 Kilometer nach Westen geflogen. Es war Luftlinie. Man könnte Meilen sagen, aber es ist so kompliziert. Also exakt 131 Kilometer Luftlinie nach Westen geflogen.

Da ist eine Stadt exakt so ein Zufall auf demselben Breitengrad wie die Marzipanhauptstadt. Der dritte Buchstabe dieser zweiten Stadt ist ein besonderer im Alphabet. Der ist nicht allzu alltäglich, nicht? Und deswegen gehen wir jetzt nach Nordrhein-Westfalen in eine Stadt, die mit diesem nicht sehr alltäglichen Buchstaben anfängt. Es gibt nicht viele Städte in Deutschland, die das tun. Um nicht zu sagen, nur eine einzige. Diese Stadt hat 6 Buchstaben in Nordrhein-Westfalen. Kleiner Minitipp, vielleicht sie ist am Niederrhein. Also, Marzipanhauptstadt in Norddeutschland, 131 Kilometer Luftlinie nach Westen. Der dritte Buchstabe dieser Stadt ist kein allzu alltäglicher. In NRW fängt eine Stadt am Niederrhein mit genau diesem Buchstaben an, hat 6 Buchstaben. Das ist die dritte Stadt. Na, habt ihr schon? Gleich in 3 Minuten gibt's die vierte Stadt.

Oh, jetzt gleich. Der coole neue Song von Sienna Spyro. Material Lover in eurer Abendshow. Hey, Herr Moderator, das geht aber viel zu schnell. Schreiben hier einige ins Studio, es tut mir leid. Wir machen gerade eine Schnitzeljagd im Radio. Hier ist Pop, eure Abendshow, sagte ich schon. Ne? Heute ist Tag der Schnitzeljagd, deswegen haben wir eine kleine Schnitzeljagd durch Deutschland gemacht. 4 Städte gilt es am Ende richtig auf dem Zettel zu haben. Ihr könnt noch einsteigen, weil wir fangen, ich sage mal, was bisher war. Also, ne, wir haben angefangen eben in Deutschlands Marzipanhauptstadt. Da schreiben ganz viele von euch schon die richtige Stadt hier rein, das ist schon gut. Ne? Deutschlands Marzipanhauptstadt ist Stadt Nummer 1, ist in Norddeutschland. Von dieser Marzipanhauptstadt, ich habe so Bock auf Marzipan jetzt, sind wir mit einem kleinen Flugzeug exakt 131 Kilometer Luftlinie nach Westen geflogen. Wenn ihr nicht wisst, wie man das machen kann, bei Google Maps zum Beispiel, geht ihr einfach auf der Marzipanhauptstadt, rechte Maustaste, unten Entfernung messen und dann macht ihr einfach nach links irgendwie einen Strich, also mit der wiederum rechten Maustaste macht ihr einen Strich nach links, dann klickt auf irgendwo links von der Marzipanhauptstadt, also ihr müsst ja nach Westen und dann steht da so und so viele Kilometer. Und wenn ihr zu kurz seid, nicht 131, dann seid ihr noch nicht weit genug geflogen. Ne? Und auf exakt demselben Breitengrad wie die Marzipanhauptstadt ist Stadt Nummer 2, gar nicht weit weg vom Meer. Und die hat 1, 2, 3, 5, 6, 7, 8 Buchstaben. Ja, 8 Buchstaben. Und der dritte Buchstabe dieser zweiten Stadt, 131 Kilometer Luftlinie westlich von der Marzipanhauptstadt, hat 8 Buchstaben. Und der dritte Buchstabe dieser Stadt ist ein sehr unalltäglicher im deutschen Alphabet Buchstabe. Und von dieser Stadt oben, von der zweiten, fahren wir, wie auch immer, jetzt an den Niederrhein, nach Nordwestfalen, an die einzige deutsche Stadt, die mit diesem unalltäglichen dritten Buchstaben der zweiten Stadt anfängt. Ne, die Römer waren da auch am Niederrhein. Da sind wir jetzt und jetzt fahren wir von dieser dritten Stadt, setzen uns noch schnell ins Auto, fahren da mit der Bundesstraße, die da vorbeikommt, 25 Kilometer nach Nordwesten. Das ist die letzte Stadt. Also, ne? Stadt am Niederrhein, 6 Buchstaben, fängt mit einem sehr unalltäglichen Buchstaben sehr weit am Ende des deutschen Alphabets an. Von da setzen wir uns ins Auto, fahren die Bundesstraße nach Nordwesten. 25 Kilometer in die letzte Stadt, die hat 5 Buchstaben. Wie sind die 4 Städte? Ne? Also, wo sind wir jetzt? Wie ist die letzte Stadt? Und was hat der Widersacher von Dagobert Duck damit zu tun? Das sind die 2 Fragen. Wo sind wir jetzt? Wie heißen die 4 Städte? Wo sind wir? Wie ist die letzte, ne? Und was hat der Widersacher von Dagobert Duck damit zu tun?

0: Spyro, Material Lover. Neu in der Abendshow. Muss mal eben bei... Wo rufe ich gerade eigentlich an? Ich glaube bei Brina. Warte mal. Das müssen wir doch schnell auflösen, oder? Sabrina heißt sie. Genannt Brina. Brina, geh ins Telefon, bitte unbedingt. Wir brauchen dich jetzt am Telefon. Sabrina?
1: Nein, Cordula.
0: Ach, warte, nein, guck mal, genau. Du hast so ein bisschen was hauchzart schneller als Sabrina. Oh, das tut mir leid, Sabrina, wenn die gerade schon gedacht hat, oh nein. Cordula, ne? Das stimmt, du warst 5 Sekunden vor Sabrina vom Kaiserstuhl. Cordula, wo wohnst du denn?
1: Ich wohne im Finstal.
0: Grüße dorthin. Sag mal die 4 Städte von unserem bescheuerten... Ich bin nass geschwitzt, ob dieses Beklopptseins. Sag mal die 4 Städte, wo unsere kleine Schnitzel gerade überall lang kam.
1: Das war Lübeck.
0: Ja, das ist die Marzipanhauptstadt Lübeck. Und dann 130 Kilometer nach Westen, da landet man in...
1: In Cuxhaven.
0: Exakt, 3. Buchstabe X. Wo in am Niederrhein? Xanten, genau, 6 Buchstaben. Und dann fährt man die B57 nach Nordwesten, 25 Kilometer, und landet in...
1: Kleve.
0: Genau, und wie heißt der Widersacher von Dagobert Dach? Dag?
1: Klaas Kleber.
0: Ich weiß nicht, was in meinem Kopf los ist, aber du hast 1000 Punkte und wir schenken dir was. Bleib am Telefon.
1: Okay, danke schön.
0: Das hat Spaß gemacht. Jetzt gibt's hier wichtige Sachen.
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10: Heute Nacht ist der Himmel weitgehend sternenklar. Bis zum Morgen kann sich lokal etwas Nebel bilden. Die Luft kühlt auf 13 bis 8 Grad ab. Morgen lösen sich einzelne Frühnebelfelder schnell auf und anschließend scheint überall die Sonne bei wenigen dünnen Schleier oder kleinen Quellwolken. Die Höchstwerte reichen von 19 Grad auf den ostfriesischen Inseln bis 28 Grad im Emsland. Dazu weht schwacher, im nördlichen Bremer Umland auch mal mäßiger Wind aus zunächst südwestlicher Richtung, später meist aus Nordwest.
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11: Vorsicht bitte auf der A7 Hannover Richtung Hamburg. Zwischen Horster Dreieck und Flestedt liegen Gegenstände. A270 Blumenthal Richtung Ilpol. Die Ausfahrt Bremen-Fegesack-Mitte ist wegen Bauarbeiten bis 29. Mai gesperrt. Die B73 Cuxhavener Straße Hamburg-Stade ist in der Ortsdurchfahrt Neukloster zwischen dem Neukloster Forstweg und der Yorker Straße wegen des Pfingstmarktes bis Dienstag früh in beiden Richtungen gesperrt. Die B75 Bremen-Buchholz ist in Höhe Hassendorf wegen Bergungsarbeiten in beiden Richtungen gesperrt. Diepholz, die Moorstraße zwischen Lohnau und Lüderstraße ist wegen eines Feuerwehreinsatzes gesperrt.
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0: Hier ist Pop, eure Arm schon mit Markus Barsch. Bin so begeistert hier. Dieser Applaus kommt leider vom Band, weil ich bin ganz allein im Studio. Aber ihr seid ganz toll, Deutschland. Es kommen unfassbar viele Mails ins Studio hier. Mit den richtigen Städten. Aber Sabrina war die schnellste. Respekt.

Eilmeldung aus dem Verkehrszentrum. Achtung, Falschfahrer auf der B9 Mainz-Ludwigshafen zwischen Mainz-Laubenheim und Nackenheim. Da kommt ein Falschfahrer entgegen. Ganz rechts fahren, nicht überholen. Auf der B9 Mainz-Ludwigshafen zwischen Mainz-Laubenheim und Nackenheim. Falschfahrer unterwegs. Vorsicht in beiden Richtungen. Gerade kommt auch die Entwarnung rein, kann ich auch durchgeben. Auf der A13 Dresden Richtung Schönefelder Kreuz. Kein Falschfahrer mehr zwischen Großköris und Bestensee.

wissen wir, Leute. Achtung, Falschfahrer auf der A25, Hamburg, Geesthacht. Zwischen Bergedorf und Geesthacht kommt ein Falschfahrer entgegen, ganz rechts fahren, nicht überholen. Auf der A25, Hamburg, Geesthacht. Zwischen Bergedorf und Geesthacht, Falschfahrer unterwegs, Vorsicht in beiden Richtungen. Soll ich die anderen, die unterwegs sind, auch nochmal nennen? Warum nicht? Achtung, Falschfahrer auf der B9, Mainz, Ludwigshafen. Zwischen Mainz-Laubenheim und Nackenheim, auch ein Falschfahrer unterwegs, ganz rechts fahren, nicht überholen. B9, Mainz, Ludwigshafen. Falschfahrer zwischen Mainz-Laubenheim und Nackenheim. Und Achtung, auf der A8 Neunkirchen-Saarlouis in Höhe Neunkirchen-Kohlhof werden immer noch Gegenstände auf die Fahrbahn geschmissen.

0: Hier kommen noch einmal fröhliche Dankesmails ins Studio für den kleinen Lifehack, den viele offensichtlich nicht kannten von euch. Eben haben wir ein bisschen Schnitzeljagd gemacht und es ging darum, dass man zum Beispiel von der Marzipanhauptstadt Deutschlands, ich weiß nicht, ob noch aus anderen Städten Deutschlands außer Lübeck berühmtes Marzipan kommt. Ich glaube aber nicht. Ich glaube, man kann schon sagen, die Marzipanhauptstadt Deutschlands in Norddeutschland ist auf jeden Fall Lübeck, ne? Diabetes, Vorsicht. Und dass man mit der rechten Maustaste bei Google Maps, kann man draufklicken, rechte Maustaste, Entfernung messen und dann geht man wieder woanders hin, irgendwo auf der Karte, wieder mit der rechten Maustaste und dann steht sofort, bing, von hier nach da sind es 237,5 Kilometer. Das ist für viele neu gewesen und freut mich, wenn ich helfen konnte. Wusstet ihr schon, dass Callum Scott was mit Leonie aufgenommen hat?
1: Na klar, Mann, das hast du doch neulich schon gespielt.
0: Das ist richtig. Macht aber immer noch Spaß, spiele ich nochmal Edge. Stay jetzt in eurer Art.

Hier kommt gerade die Entwarnung aus dem Verkehrszentrum von der A13 Dresden Richtung Schönefelder Kreuz. Kein Falschfahrer mehr zwischen Großköris und Bestensee. Kein Falschfahrer mehr zwischen Bergedorf und Geesthacht auf der A25 Hamburg-Geesthacht. Und kein Falschfahrer mehr, mein Gott, drei Falschfahrer waren es, auf der B9 Mainz-Ludwigshafen auch kein Falschfahrer mehr zwischen Mainz-Laubenheim und Nackenheim. Fahrt vorsichtig.

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1: Mit Elke Küster, guten Abend. Russland feuert Mittelstreckenrakete auf Großraum Kiew. Studierende kritisieren Spahn wegen Nein zur BAföG-Erhöhung. Alba Berlin erzwingt Entscheidungsspiel gegen Rasterfechter. Das Wetter in der Nacht oft sternenklar, es kühlt ab auf 13 bis 8 Grad. Mindestens 4 Tote, etwa 100 Verletzte und massive Zerstörungen. Das ist die Bilanz der russischen Luftangriffe auf die Ukraine in der vergangenen Nacht. Vor allem der Großraum Kiew war betroffen. Die Ukraine beantragte eine Sondersitzung des UN-Sicherheitsrats. Russland bestätigte, dass die Mittelstreckenrakete Oreschnik zum Einsatz kam. Lilia Becker berichtet.
2: Es ist der insgesamt 3. bekannte Einsatz der Oreschnik-Rakete seit Beginn der russischen Vollinvasion im Februar 2022. Die Rakete kann nuklear bestückt werden und fliegt nach russischen Angaben mit 10-facher Schallgeschwindigkeit. Daher gilt sie als schwer abzuwehren. Moskau bezeichnet den Schlag als Antwort auf, Zitat, terroristische Angriffe der Ukraine auf zivile Objekte in Russland.
1: Ein Abkommen zwischen den USA und dem Iran scheint doch noch nicht kurz bevorzustehen. US-Präsident Donald Trump hat seine Diplomaten nach eigenen Angaben angewiesen, nichts zu überstürzen. Die Zeit sei auf der Seite der USA, erklärte Trump auf seiner Online-Plattform. Gestern hatte er noch verkündet, ein Abkommen sei weitgehend ausgehandelt. Iranische Medien melden, mehrere Fragen seien noch offen. Nach der Absage von Unionsfraktionschef Jens Spahn an eine BAföG-Erhöhung hagelt es Kritik von Studierendenvertretungen. Der Bundesverband Liberaler Hochschulgruppen erklärte, angesichts hoher Mieten und Lebenshaltungskosten sei das wie ein Schlag ins Gesicht. Aus der Nachrichtenredaktion Katrin Martens.
3: Der Bundesverband kritisierte, dass jeder der Verbesserungen beim BAföG verhindere, den Bildungsaufstieg und die Chancengerechtigkeit aufs Spiel setze. Ähnlich äußerte sich das Deutsche Studierendenwerk. Wer eine Milliardensumme für einen Tankrabatt ausgibt und gleichzeitig an Bildungschancen sparen will, handelt leistungsfeindlich und zukunftsblind. Im Koalitionsvertrag hatten sich SPD und Union noch auf eine Erhöhung der Wohnkostenpauschale für Studierende geeinigt.
1: Im Playoff-Viertelfinale der Basketball-Bundesliga kommt es am Mittwoch zwischen Rasterfechter und Alba Berlin zum Entscheidungsspiel. Im 4. Spiel der Serie verlor Fechter am Abend zu Hause mit 79-85. Bei einem Sieg hätten die Niedersachsen das Halbfinale erreicht. Jetzt haben die Berliner auf 2-2 ausgeglichen. Das waren Nachrichten mit Elke Küster.
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1: In der Nacht ist der Himmel meist sternenklar. Bis zum Morgen kann sich lokal etwas Nebel bilden. Die Luft kühlt ab bis auf 13 Grad in Bensersiel und 8 Grad in Resum. Am Pfingstmontag gibt es nach örtlichem Frühnebel wieder viel Sonne. Die Temperaturen klettern morgen auf 23 bis 28 Grad.
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4: Vorsicht bitte auf der A7 Hannover Richtung Hamburg. Zwischen Horster Dreieck und Fließdett liegen Gegenstände. A270 Blumenthal Richtung Ilpol. Die Ausfahrt Bremen-Fegesack-Mitte ist wegen Bauarbeiten bis 29. Mai gesperrt. Die B73 Cuxhavener Straße Hamburg-Stade ist in der Ortsdurchfahrt Neukloster zwischen dem Neuklosterforstweg und der Yorkerstraße wegen des Pfingstmarktes bis Dienstag früh in beiden Richtungen gesperrt. Die B495 in Ebersdorf Hauptstraße ist zwischen Lagerstraße und Mehedorfer Straße wegen einer Wanderbaustelle bis 29. Mai 2026 wechselseitig gesperrt. Diepholz, die Moorstraße zwischen Lohnau und Lüderstraße ist wegen eines Feuerwehreinsatzes gesperrt.
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5: Am Sonntagabend mit Markus Barsch. Hallo, schön, dass ihr da seid. Wir legen los mit Bebe Rexha. New Religion.
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0: Hallo Deutschland, hier ist Pop, eure Abendshow. Die gemeinsame Abendshow von Bremen 4, HR3, MDR Jump, NDR 2, SR1 und WDR 2. Produziert jetzt mit hoffentlich was Lustigem, ne? Von SWR 3. Was? Wir haben hier Nachrichten ins Studio erhalten. Ihr habt noch nicht gelacht heute? Also das gibt's doch gar nicht. Ändern wir zusammen mit Comedy Mann Nikita Miller. Nikita, was geht? Nikita fragt sich, haben wir zu viel Leistungsdruck in der Schule? Wird ja immer wieder diskutiert. Nikita Miller kennt das Problem auch noch von seiner eigenen Schulzeit. Aber seine Lösung dafür ist fragwürdig.
1: Wie entgehst du als 15-Jähriger so einem Leistungsdruck? Durch Gleichgültigkeit. Aber wie erreichst du diese Gleichgültigkeit? Indem du Gras rauchst. Das Problem ist nur, der Zustand ist nur vorübergehend. Das heißt, du musst permanent Gras rauchen. Es ist Arbeit. Früher war das noch ein Wochenendprojekt, aber irgendwann sitze ich nur noch im Unterricht und unterm Tisch habe ich so eine Plastikflasche. Mit dem Geodreieck säge ich so den Boden aus. Und danach gehe ich in der 5-Minuten-Pause aufs Klo, reiß den Klokasten auf und rauche aus dem Klokasten Eimer. Ich bin schockiert, dass ihr wisst, wovon ich spreche. Und wenn du erst einmal gekifft hast, dann stellst du plötzlich tiefgreifende Fragen. Du interessierst dich plötzlich für die Welt. Ja, mein Kumpel Victor und ich sitzen voll stoned im Unterricht. Und auf einmal fragt er mich, Nikita, wie kommt es eigentlich, dass ein Meteorit immer genau in einen Krater einschlägt? Ich sag, ist es dein Ernst? Nur ich denke, am Krater ist Erdanziehungskraft einfach am stärksten. Ich sag, das ist so dumm. Das ist so dumm. Nein, Mann. Wissenschaftler berechnen die Flugbahn des Kometen. Und dort, wo der Komet einschlagen soll, graben sie ein Loch.
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23:22 Uhr, noch was aus dem Verkehrszentrum. Vorsicht bitte auf der A61, Mönchengladbach Richtung Koblenz zwischen Dreieck-Sinzig und Niederzissen. Da steht ein defektes Fahrzeug auf der A61, Mönchengladbach Richtung Koblenz.

0: Es ist 11:30.
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2: Heute Nacht ist der Himmel weitgehend sternenklar. Bis zum Morgen kann sich lokal etwas Nebel bilden. Die Luft kühlt auf 13 bis 8 Grad ab. Morgen am Pfingstmontag lösen sich einzelne Frühnebelfelder schnell auf und anschließend scheint überall die Sonne bei wenigen dünnen Schleier oder kleinen Quellwolken. Die Höchstwerte reichen von 19 Grad auf den ostfriesischen Inseln bis 28 Grad im Emsland.
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3: A270, Blumenthal Richtung Ilpol. Die Ausfahrt Bremen-Fegesack-Mitte ist wegen Bauarbeiten bis 29. Mai gesperrt. Die B73, Cuxhavener Straße, Hamburg-Stade, ist in der Ortsdurchfahrt Neukloster zwischen dem Neuklosterforstweg und der Yorker Straße wegen des Pfingstmarktes bis Dienstag früh in beiden Richtungen gesperrt. Die B495 in Ebersdorf, Hauptstraße, ist zwischen Lagerstraße und Mehedorfer Straße wegen einer Wanderbaustelle bis 29. Mai 2026 wechselseitig gesperrt. Diepholz, die Moorstraße, zwischen Lohnau und Lüderstraße ist wegen eines Feuerwehreinsatzes gesperrt.
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4: Und hier ist Pop, eure Abendshow am Sonntagabend. Mit Markus Barsch und Teddy Swims. Hi.

0: eure Abendshow. 20 vor 12, gute Zeit jetzt für deine Cousine.
1: Hey, was hat meine Cousine damit zu tun und woher kennst du die?
0: Nee, deine Cousine ist sicher einer der lustigsten Künstlernamen gerade im deutschen Musikbusiness, der so aufpoppt, ne? Die heißt gar nicht Deine mit Vornamen und Cousine mit Nachnamen, das ist ein Künstlername. Das klingt so ein bisschen nach der Person, die einem auf der Familienfeier ungefragt die ganze Zeit Sambuca andrehen will oder so, ne? Vielleicht habt ihr sie schon gesehen bei Sing Mein Song. Da ist sie aktuell in einer neuen Staffel dabei und viele feiern sie total. Deine Cousine heißt eigentlich Ina Bredehorn, ist gerade 40 geworden, kommt aus Friesland, aus Varel. Und sie kommt eigentlich eher so aus der Punkrock-Ecke, hat auch schon in diversen Bands gespielt, so in kleinen Clubs angefangen. Und jetzt steht sie da eben plötzlich im deutschen TV vor einem riesen Millionenpublikum. Jetzt gibt's neue Musik von Deine Cousine. Der Titel ist so wundervoll wie ihr Künstlername. Dosenbier und Schiffe schauen.
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0: Cool oder cool? Deine Cousine. Dosenbier und Schiffe schauen. Das war doch genau das Richtige jetzt für kurz vor 12, oder? Wir sagen ja.
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Ist ja schon gleich 12. Was poppt denn hier noch für ein Posting auf den Pilz aus dem Boden in unseren Lieblings-Sozial-O-Netzwerken? Ich bin schockiert über das, was jetzt kommt. Ihr vielleicht auch. Hier Extrakäse postet. Seit ich gemerkt habe, dass die Gewürze im Supermarkt alphabetisch sortiert sind, hat sich meine Einkaufsdauer von 3 Stunden auf 20 Minuten reduziert. 3 Stunden ist ein bisschen viel, aber das probiere ich am Dienstag sofort aus. Das war Pop die Abendschau mit Markus Barsch. Habt eine schöne Nacht mit Ben Schreuble.

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1: Um 0 Uhr mit Cedric Bies. Bei den US-Republikanern gibt es Kritik an den bisher bekannt gewordenen Details zu einer Vereinbarung mit dem Iran. Mehrere Senatoren haben die Pläne in ihrer jetzigen Fassung zurückgewiesen. Details dazu aus der Nachrichtenredaktion von Stefan Eberts.
2: Der Plan sieht vor, dass der Iran einen Teil seiner im Ausland eingefrorenen Vermögen zurückerhielte. Außerdem würden die Sanktionen gegen das Land gelockert. Im Gegenzug soll der Iran den Schiffsverkehr in der Straße von Hormus wieder freigeben. Der Iran will aber die Kontrolle über den Seeweg behalten. Der Verteidigungsexperte der Republikaner Wicker meinte dazu, was die USA bisher militärisch erreicht hätten, wäre damit vergeblich. Ähnlich äußerten sich die Senatoren Cruz und Graham. Cruz schrieb auf dem Portal X, erhielte der Iran neue Milliarden und behielte die Kontrolle über die Straße von Hormus, wäre dies ein katastrophaler Fehler.
1: Bundeskanzler Merz hat die schweren russischen Angriffe auf die ukrainische Hauptstadt Kiew verurteilt. Auf der Plattform X schreibt er, Deutschland stehe weiterhin fest an der Seite der Ukraine. Etwas Ähnliches hat auch Außenminister Wadephul gesagt. Russland hatte letzte Nacht in der Ukraine unter anderem wieder eine Oreschnik-Rakete eingesetzt. Sie hat eine besonders große Zerstörungskraft. Ein Regionalzug mit über 300 Passagieren ist in Oberfranken liegen geblieben. Er musste am Abend komplett evakuiert werden, sagt die Polizei. Der Zug war kurz vor 19 Uhr auf Höhe Stammham im Landkreis Eichstätt stehen geblieben. Rettungskräfte haben die Menschen im Zug zuerst betreut, später wurden sie von Bussen abgeholt. Warum der Zug nicht mehr weiterfahren konnte, ist nicht bekannt. In Berlin haben hunderttausende Menschen den Karneval der Kulturen gefeiert. Insgesamt sollen 770.000 Menschen gekommen sein, sagen die Veranstalter. Bruno Dietl berichtet.
3: 67 Mottowagen und insgesamt mehr als 5.800 Mitwirkende. Darunter Gruppen mit pakistanischem, nepalesischem und kolumbianischem Hintergrund. Das zweite Jahr in Folge ist der Karneval der Kulturen durch Friedrichshain gezogen. Die Bezirksbürgermeisterin von Friedrichshain-Kreuzberg, Clara Herrmann von den Grünen, hob zum 30. Jubiläum den Gründungsgedanken des Karnevals der Kulturen in den Vordergrund. Entstanden sei der Umzug aus der migrantischen und postmigrantischen Community als Zeichen des Selbstbewusstseins und gegen rechtsextremistische Angriffe. Die Polizei spricht von einer sehr gut besuchten Veranstaltung mit friedlichem Verlauf.
1: Mercedes-Pilot Kimi Antonelli hat in der Formel 1 den großen Preis von Kanada gewonnen. Damit hat er seine WM-Führung deutlich ausgebaut. Für den 19-Jährigen war es der vierte Grand Prix-Sieg in Folge. Zweiter in Montreal ist Rekordweltmeister Lewis Hamilton im Ferrari geworden, dritter Max Verstappen im Red Bull. Antonellis Teamkollege bei Mercedes George Russell ist mit einem Defekt ausgeschieden. Das Wetter: In der Nacht ist es in Deutschland meistens klar und die Temperaturen liegen zwischen 18 und 9 Grad. Am Tag scheint dann wieder viel die Sonne, ein paar Wolken gibt es nur in den Mittelgebirgen. Dazu wird's heiß mit 25 bis 34 Grad maximal. Die Zeit: Es ist 0:03 Uhr.
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4: Die B73 Cuxhavener Straße, Hamburg-Stade, ist in der Ortsdurchfahrt Neukloster zwischen dem Neukloster Forstweg und der Yorker Straße wegen des Pfingstmarktes bis Dienstag früh in beiden Richtungen gesperrt. Diepholz, die Moorstraße zwischen Lohnau und Lüderstraße, ist wegen eines Feuerwehreinsatzes gesperrt.
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5: 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Und dann sind wir so lange zusammen, bis die Sonne wieder aufgeht. Jetzt die nächsten 6 Stunden in ganz Deutschland. Ich hoffe, ihr schlaft mir nicht weg, nur weil Feiertag ist.
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Hey, meine so Halfpipe OPM, hier ist die Popnacht. Eine Gefahrenstelle noch, bevor wir uns hier so eingrooven in diesen 25. Mai um 0.10 Uhr. Vorsicht auf der A14 Halle in Richtung Magdeburg. Da steht ein defekter PKW, wo er nicht hingehört. Zwischen Rastplatz Petersberg-Ost und Halle Trotha. Ach ja, jetzt bin ich ja zurück aus irgendeinem Urlaub. Ich habe zumindest noch ein wenig braun gebrannt. Ein Gefühl, dass ich mich noch an einem See befinde. Ich bin aber abgereist. Ich wollte eigentlich noch einen Tag länger bleiben, aber ich musste den Westerwald verlassen, zumindest diesen See, weil plötzlich kam eine Spezies Lebewesen, und zwar in Form von 40 bewegenden Lebewesen auf diesen See zu. Es waren Angler. Das ist ja das, was ich am meisten, hasse. Ja, das muss ich schon sagen. Es ist eine Spezies. Ich dachte, bevor der Heilige Geist dann von oben runter Feuerzungen wirft und mir irgendwie Schaden zufügt, weil er dem Angler irgendwie eventuell noch ein bisschen Erleuchtung geben möchte, haue ich mal lieber ab. Wurde mir zu gefährlich. Jetzt sind wir hier zusammen. Ich freue mich drauf. Bis 6 Uhr. Wir spielen ein bisschen. Ich habe auch den ein oder anderen Preis hier, den ich auch poliert habe. Also insofern, ich hatte ein bisschen Zeit. Auch Selbstfindung habe ich vorgenommen. Aber mit Macy Peters geht das ganz gut los hier.

Thanks. Nancy Peters und my regards. Es ist Viertel nach Mitternacht. Vorsicht auf der A23 Heide in Richtung Hamburg. Da liegen mehrere Müllsäcke auf der Fahrbahn zwischen Hohenfelde und Horst Elmshorn. Auf der Fahrbahnrumpf aufpassen bitte. Hier ist die Popnacht.

Harry Styles und American Girls, noch ein kultischer Song. Dann ein Preis, der erste Preis wird hier erspielt gleich, wenn ihr einen Künstler erkennt, der heute Geburtstag feiert, einen Sänger. Dann springt ihr locker hin nach Earth, Wind and Fire. Und Let's Groove, die Popnacht.

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0: Wer hat sich denn hier in ein Zombie-Kostüm verirrt und feiert heute Geburtstag?

07221 2011. Wer hat denn da heute Geburtstag? 07221 2011.

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1: Es ist 0.30 Uhr.
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10: Heute lösen sich einzelne Frühnebelfelder schnell auf und anschließend scheint überall die Sonne bei wenigen dünnen Schleier oder kleinen Quellwolken. Die Höchstwerte reichen von 19 Grad auf den ostfriesischen Inseln über 24 Grad in Hemmoor bis 28 Grad in Dörpen. Am Dienstag geht es bei kaum Wolken verbreitet mit sonnigem Frühsommerwetter weiter.
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11: A270, Blumenthal Richtung Ilpol. Die Ausfahrt Bremen-Fegesack-Mitte ist wegen Bauarbeiten bis 29. Mai gesperrt. Melchiorshausen, die B6-Siekerstraße Bremen-Nienburg ist zwischen auf dem Berge und Ortsausgang wegen Bauarbeiten in beiden Richtungen bis zum 10. Juni gesperrt. Eine Umleitung ist eingerichtet. Die B73, Cuxhavener Straße Hamburg-Stade ist in der Ortsdurchfahrt Neukloster zwischen dem Neukloster-Forstweg und der Yorkerstraße wegen des Pfingstmarktes bis Dienstag früh in beiden Richtungen gesperrt. Diepholz, die Moorstraße zwischen Lohnau und Lüderstraße ist wegen eines Feuerwehreinsatzes gesperrt.
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12: Und die am meisten unterschätzte Höchsttemperatur heute im Westerwald in Seelbach werden 27 Grad werden. Hier ist die Popnacht. Ich bin Ben Sträuble.
13: Shut up!

0: Hall of Fame, hier ist die Popnacht.
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0: Wer hatte da heute Geburtstag und singt hier ganz langsam vor sich hin im Zombie-Kostüm? Oh Mann. Für Eva aus Düsseldorf kein Problem. Guten Morgen, Eva.
3: Ja, guten Morgen.
0: Und wer ist denn das Geburtstagskind?
3: Das ist der Klaus Meine von den Trocken.
0: Aha. Es ist Klaus Meine. Happy Birthday to him. Und du bekommst das Popnacht-Package, das erste.
3: Wow,
0: heute Nacht super. Ist das nicht schön. Siehst du, hat sich die Fahrt schon wieder gelohnt. Heute Nacht von Krefeld
3: absolut
0: nach Düsseldorf. Wie war denn die Familienfeier?
3: Ach, die war wie immer lustig. Wir hatten viel Spaß miteinander und auch wenn wir uns häufiger sehen, aber es ist immer ein wunderschöner Abend. Wir haben sehr viel gelacht.
0: Wer ist in deiner Familie der Lustigste, der dich am meisten zum Lachen bringt, auf den du dich am meisten freust?
3: Ah, der Lustigste ist Volker, der Mann meiner Cousine.
0: Aha.
3: Der ist eigentlich immer gut drauf und bringt Stimmung in die Bude.
0: Sozusagen ein Fremdeinkauf, ja, der da in dieser Familie.
3: Ein Fremdeinkauf, absolut. Aber hat meine Cousine Monika gut eingekauft.
0: Das ist schön, wenn der jetzt nach Hause fährt, dann hört er das und wird auf jeden Fall dich beim nächsten Geburtstag fürstlich bedienen, davon gehe ich mal aus. Wo machst du denn heute deine Radtour? Wo geht's denn hin mit dem Fahrrad?
3: Ach, es geht von Benrath aus nach Monheim und dann mit dem Pipipapötchen rüber auf die andere Rheinseite.
0: Oh, das ist schön.
3: Und dann über die Fleerbrücke wieder zurück oder mit der Zonsatrere.
0: Das klingt ja so fast schon romantisch. Ist da jemand dabei oder machst du sowas alleine?
3: Nee, das werde ich auf jeden Fall mit meinem Liebling machen.
0: Ja, du hast kurz nochmal nachgedacht, ne? Ob sich noch jemand anbietet. Also Liebling ist doch
3: nein.
0: Normal. Das ist gut, das freut uns.
3: Ja.
0: Dann wünsche ich dir eine gute Restfahrt nach Hause. Hast du ja nicht so weit von Krefeld nach Düsseldorf und ich schicke dir was zu, ja? Bis bald, Eva.
3: Dankeschön. Ciao. Du hast mir die Fahrt versucht. Vielen Dank. Ciao.

Olivia Dean und Itzo, ich sehe, es ist jetzt 0.44 Uhr. Vorsicht auf der B213, B70 Richtung Rheine. Da liegt ein Reh auf der Fahrbahn zwischen Überleitung B214 Lingen-Lagsten und Lingen-Darme. Ein Reh auf der Fahrbahn.

0: Maroon 5, Priceless hier in der Popnacht. Hat Jürgen, unser Nachttalent, mitbekommen eben in Friedrichshafen in seinem Keller, dass heute ja Klaus Meine Geburtstag feiert und hatte sich jetzt sofort in sein Studio begeben und einen Song von den Scorpions aufgenommen. Er hat ja diese kleine Anregung von Still Loving You bekommen und hat schon mal die ersten Zeilen eingesungen.
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0: Das wird auf jeden Fall vielversprechend werden. Also er ist noch dran und wir werden das Ergebnis so in circa 2 bis 3 Stunden dann haben, denke ich mal. Ne? Er wird es noch ein wenig verfeinern. Unser Nachttalent Jürgen aus Friedrichshafen hier in der Popnacht. Erstmal der neue Hit von Feiern und der heißt Versprich mir.
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1: Um 1 Uhr mit Cedric Bies. Internationale Friedensmissionen auf der ganzen Welt stehen immer mehr unter Druck. Das zeigt ein neuer Bericht des Stockholmer Friedensforschungsinstituts SIPRI. Jana Sinram berichtet.
2: Ende 2025 waren weltweit knapp 79.000 internationale Kräfte in Friedensmissionen im Einsatz, so wenige wie seit rund 25 Jahren nicht mehr. Allein in den letzten 10 Jahren hat sich die Zahl laut dem SIPRI-Bericht fast halbiert. Einer der Hauptgründe für den Rückgang ist demnach die finanzielle Situation bei den Vereinten Nationen. Große Geldgeber wie die USA und China haben ihre Beiträge verspätet oder gar nicht gezahlt. Dazu kommen politische Konflikte. Im UNO-Sicherheitsrat blockieren sich die Vetomächte zunehmend gegenseitig.
1: Mehrere US-Republikaner kritisieren eine Vereinbarung mit dem Iran. Einige Details daraus sind bekannt geworden. Zum Beispiel, dass ein Teil der im Ausland eingefrorenen iranischen Vermögen freigegeben werden sollen. Außerdem sollen Sanktionen gegen Iran wegfallen. Im Gegenzug muss Iran den Schiffsverkehr in der Straße von Hormus wieder freigeben. Der Verteidigungsexperte der Republikaner Wicker sagt dazu, damit wäre das, was die USA bisher militärisch erreicht hätten, vergeblich gewesen. Ähnliches finden auch die Senatoren Cruz und Graham. In der Demokratischen Republik Kongo breitet sich das Ebola-Virus weiter aus. Die Gesundheitsbehörden melden mehr als 900 registrierte Verdachtsfälle. 101 davon sind bestätigte Erkrankungen. Im Nachbarland Uganda gibt es seit dem Wochenende 5 nachgewiesene Fälle. Die Gefahr einer weltweiten Ausbreitung sei aber nach wie vor gering, sagt die Weltgesundheitsorganisation. Eine Deodose hat am Wochenende offenbar einen Waldbrand in der Pfalz ausgelöst. Anwohner im Ort Bruchweiler-Bärenbach haben von einer Rauchentwicklung in einem Wald in der Nähe berichtet. Vorher soll es einen lauten Knall gegeben haben. Die Feuerwehr konnte den Brand löschen. Dabei haben die Einsatzkräfte die explodierte Deodose gefunden. Die deutschen Tennisprofis Alexander Zverev und Tamara Korpac sind bei den French Open eine Runde weiter. Der Karlsruher Yannick Hanfmann ist dagegen ausgeschieden. Aus Paris Guido Ringel.
3: Der leichte Ärger der deutschen Fans über die Hanfmann-Niederlage darf den Erfolg nicht trüben, denn mit Alexander Zverev und auch Tamara Korpac waren ja 2 deutsche Profis zum Auftakt des Turniers erfolgreich. Erwarten durfte man das vom Mitfavoriten auf den Titel von Alexander Zverev. Als Nummer 2 der Setzliste war sein Sieg gegen den Franzosen Bonzi zu ahnen. Gut auch der Auftritt von Tamara Korpac. Siege für sie als gerade so Top-100-Spielerin sind bemerkenswert, erst recht bei einem Grand-Slam-Turnier.
1: Das Wetter: In der Nacht ist es in Deutschland meistens klar und die Temperaturen liegen zwischen 18 und 9 Grad. Am Tag scheint dann wieder viel die Sonne. Ein paar Wolken gibt es noch über den Mittelgebirgen und an den Alpen. Am Dienstag und Mittwoch gibt es weiter meistens Sonne und es bleibt ähnlich heiß wie gestern. Die Zeit: Es ist jetzt 1.03 Uhr.
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4: Melchiorshausen, die B6 Siekerstraße, Bremen-Nienburg, ist zwischen auf dem Berge und Ortsausgang wegen Bauarbeiten in beiden Richtungen bis zum 10. Juni gesperrt. Eine Umleitung ist eingerichtet. Die B73 Cuxhavener Straße, Hamburg-Stade, ist in der Ortsdurchfahrt Neukloster zwischen dem Neukloster Forstweg und der Yorker Straße wegen des Pfingstmarktes bis Dienstag früh in beiden Richtungen gesperrt. Die B495 in Ebersdorf, Hauptstraße, ist zwischen Lagerstraße und Mehedorfer Straße wegen einer Wanderbaustelle bis 29. Mai 2026 wechselseitig gesperrt. Diepholz, die Moorstraße zwischen Lohnau und Lüderstraße ist wegen eines Feuerwehreinsatzes gesperrt.
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5: Mit Ben Sträuble. Dann wird es auch an diesem Feiertag ein bisschen laut in wenigen Minuten. Und zwar ihr bestimmt, welcher Song hier lauter gespielt wird als alle anderen Hits in der Popnacht unter 07221 2011. Wir nennen das mal den Lenkradklopfer. Also, das ist ein Energieriegel für die Ohren. Unter 07221 2011 gebt mal euer Voting ab. Welchen Song sollen wir hier lauter spielen? Deutschland wird sich dann entscheiden in wenigen Minuten. 07221 2011.
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Sorry, jetzt piepst aber ordentlich hier. Achtung, ein Falschfahrer auf der B8 Würzburg-Neustadt an der Aisch zwischen Greinbergknoten und Rottendorf. Da kommt ein Fahrzeug entgegen, ein Falschfahrer. Bitte äußerst rechts fahren. Nicht überholen, wir melden es, wenn die Gefahr vorüber ist. Auf der B8 Würzburg-Neustadt an der Aisch zwischen Greinbergknoten und Rottendorf ist ein Falschfahrer unterwegs in beiden Richtungen. Bitte aufpassen.

0: Je ne parle pas français. Hier ist die Popnacht.
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0: Vorschläge aus Hessen und Nordrhein-Westfalen. Markus aus Viersen, guten Morgen.
2: Hallo, guten Morgen, hier ist der Markus.
0: Und du kommst gerade von einem Wochenendtrip vom Kölner Flughafen. War's schön.
2: Genau, und fahr nach Hause. War super genial, die ja. Sonne und hat Spaß gemacht.
0: Also so ein Geheimtrip sozusagen. Wir dürfen nicht darüber reden, wo und was und wann und
2: nein,
0: wo.
2: Nein,
0: das muss ja auch gar nicht sein. Du weißt ja, was in dieser Sendung passiert, bleibt auch in dieser Sendung. Irgendwie heute noch was vor bei dem schönen Wetter?
2: Heute vielleicht ein bisschen am See, später im Laufe des Tages.
0: Was denn dein Lieblingssee?
2: Mein Lieblingssee, der ist tatsächlich in Holland, in Roermond.
0: Aha, hat der einen Namen, der See?
2: Ich müsste jetzt lügen.
0: Lügen sollst du nicht.
2: Nein.
0: Okay. Kann ja auch geheim sein, deine Stelle, weißt
2: genau,
0: du?
2: Ich verstehe
0: das vollkommen, du bist Geheimagent und hättest aber gerne Herbert Grönemeyer mit Musik, nur wenn sie laut ist.
3: Mach Musik nur, wenn sie laut ist. 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
0: Das ist Vorschlag Nummer 1. Musik nur, wenn sie laut ist. Für Markus aus Viersen. Und dann aber aus Hessen noch Frank aus Kronberg. Wow. Da ist eben gerade die Verbindung abgebrochen. Der ist in seinem Garten gemeinsam mit einigen Freunden und grillt noch nicht gerne diesen Song hier.

0: Und jetzt entscheidet ihr in Deutschland, welchen Song soll lauter spielen als alle anderen Hits hier in dieser Show. Entweder den von Magus aus Faire Sinn Musik, nur wenn sie laut ist, von Herbert Grönemeyer, oder doch Age of 17 von Stevie Nicks. 07221 2011, eure Entscheidung ist es. Und Markus, gute Fahrt nach Hause.
1: Alles klar, danke.
2: Tschüss.

0: Pedro Santos, I don't know me. Hier ist die Popnacht.
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0: Und heute Nacht kamen die Vorschläge aus Hessen und Nordrhein-Westfalen. Frank aus Kronberg, der hätte gerne gehört von Stevie Nicks Edge of 17, während er noch vor sich hin grillt. Und Markus aus Viersen, Nordrhein-Westfalen, der war für Herbert Grönemeyer Musik, nur wenn sie laut ist. Knapp ist es ausgegangen, 57% aller Anrufer waren für Stevie Nicks. Ich mach lauter!

ist 1.24 Uhr. Eine Entwarnung auf der B8 Würzburg. Neustadt an der Alsch ist kein Falschfahrer mehr unterwegs. Zwischen Greinbergknoten und Rottendorf. Die Popnacht ist hier. 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

0: Go jetzt. Und Hakan, der ist auf der A6 unterwegs. Guten Morgen, Hakan.
1: Hi, guten Morgen.
0: Dann gib mal deine Gefahrenstelle durch.
1: Und zwar A6 Richtung von Irmingen nach Heilbronn. Da waren da ein Rehhaufen, 16 Rehe auf die Autobahn geraten. Ich habe da auch einen angefahren. Ich wollte nur kurz als Information durchgeben, dass ihr das dann aufpassen sollt.
0: Bei Öhringen, in Richtung Heilbronn, aber gegen Richtung betrifft es natürlich auch Rehe an der oder auf der Fahrbahn nicht. Danke dir für den schnellen Hinweis.

0: Uhr 30.
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2: Heute am Pfingstmontag lösen sich einzelne Frühnebelfelder schnell auf und anschließend scheint überall die Sonne bei wenigen dünnen Schleier oder kleinen Quellwolken. Die Höchstwerte reichen von 19 Grad auf den ostfriesischen Inseln über 24 Grad in Hemmoor bis 28 Grad in Dörpen. Am Dienstag geht es bei kaum Wolken verbreitet mit sonnigem Frühsommerwetter weiter.
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3: Vorsicht bitte auf der A1 Bremen Richtung Osnabrück. Zwischen Wildeshausen Nord und Raststätte Wildeshausen Nord befindet sich eine ungesicherte Unfallstelle. A270 Blumenthal Richtung Ilpol. Die Ausfahrt Bremen-Fegesack Mitte ist wegen Bauarbeiten bis 29. Mai gesperrt. Die B73 Cuxhavener Straße Hamburg-Stade ist in der Ortsdurchfahrt Neukloster zwischen dem Neukloster Forstweg und der Yorker Straße wegen des Pfingstmarktes bis Dienstag früh in beiden Richtungen gesperrt. Diepholz, die Moorstraße zwischen Lohnau und Lüderstraße ist wegen eines Feuerwehreinsatzes gesperrt.
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4: Nur die am meisten unterschätzte Höchsttemperatur. Wiesmoor in Ostfriesland heute 22 Grad. Hier ist die Popnacht. Ich bin Ben Streubel.

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0: Christina Perry und Jar of Hearts in der Popnacht. Kai ist ja auch, man kann schon sagen, fast Patient dieser Show, auf jeden Fall mit im Therapiekreis. Er ist in Ilmenau zu Hause, im Thüringer Wald. Guten Morgen, Kai.
1: Ja, grüß dich, Benni.
0: Und du bist mit deinem Sohn unterwegs, mit Michael.
1: Mit meinem Sohn Michael. Wir
0: schön.
1: Fahren Richtung Erfurt und dann setzt er sich in den Flieger und macht eine halbe Weltreise.
0: Okay, wo geht's denn hin?
1: Ja, nach St. Petersburg, in die schönste Stadt, Venedig des Nordens.
0: Okay, ja, momentan ja etwas umstritten als Urlaubsziel, oder?
1: Über Belgrad muss er fliegen.
0: Also,
1: das ist komplizierter Flugweg.
2: Ja, das haben sie eigentlich sehr gut.
1: Ja, grüße, jetzt ist mein Sohn am Mikrofon.
2: Ja, das ist eigentlich sehr super.
1: Ja, wunderbar. Schön, dass du auch mal wieder da bist. Warst du auch im Urlaub?
0: Ja, ich hab sowas wie einen Geburtstag gehabt. Also ich bin jetzt 26,5 geworden.
1: Dann alles Gute, Benni.
0: Und insofern, also ich wollte das jetzt nicht in den Raum werfen, damit du mir gratulierst, aber ich freue mich trotzdem drüber.
1: Ja, schön.
0: Ich hätte auch noch ein bisschen weiter gefeiert. Ich habe schon gesagt, ich bin vertrieben worden von Anglern. Da war so ein Anglerfest da, wo ich gefeiert habe. Ne?
1: Okay.
0: Und dann musste ich weg, weil ich konnte es nicht ertragen.
1: Wunderbar.
0: Die ganze Stimmung. Aber da geht es ja auch gar nicht jetzt drum. Wir müssen erstmal deinen Sohn glücklich, zufrieden nach Erfurt an den Bahnhof, hast du gesagt?
1: An den Bahnhof und dann geht's nach Berlin.
0: Ja, oder achso, über Belgrad, ich verstehe schon. Na, warum fährst du denn nicht mit? Warum fährst du nicht mit?
1: Ich muss ja noch arbeiten. Er hat mich ja 10 Tage spontan besucht. Das ist ja ein verlängerter Vatertag für mich jetzt.
0: Ach so.
1: 10 Tage Vatertag. Wir haben 4 Geburtstage nachgefeiert jetzt.
0: Ja, weil das ist doch toll. Sie haben wir alle Geburtstage gefeiert. Ich meine 26,5 und.
1: Genau, er ist 22. Er ist ein bisschen nach.
0: Ja, du, das verstehe ich. Das wollte ich mal sagen, aber das wird noch ein bisschen dauern. Ich spiele mal euren Lieblingshit, den ihr da eingefordert habt jetzt, damit ihr gut am Bahnhof in Erfurt ankommt. Ja, bis bald. Ciao, ciao.
1: Danke, mach's gut.

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Es ist jetzt 1.46 Uhr, ihr passt bitte auf der A5 Karlsruhe in Richtung Frankfurt. Da läuft ein Hund, ich würde mal sagen in beiden Richtungen, aufpassen, Karlsruhe, Frankfurt A5. Ein Hund zwischen Langenmörfelden und Zeppelinheim auf der Fahrbahn. Die Popnacht mit Aha. Und das ist ein Hit, den Claudi gerne hören würde. Die ist in Hamburg eben gerade wach geworden und feiert auch Geburtstag. Ein Whoopi Birthday, Whoopi Birthday. Den 37. wird sie heute begehen und wackelt mit dem rechten großen Zeh zu diesem Hit von Aha.

1.50 Uhr ist es. Vorsicht auf der A31 Oberhausen in Richtung Gronau zwischen Gescher-Kohlsfeld und Lechten-Ahaus. Da ist ein Unfall passiert. Die Unfallstelle ist noch nicht gesichert. Und ein Tier auf der A39 Hamburg in Richtung Lüneburg zwischen Winsen-Ost und Handorf. Ein Tier auf der Fahrbahn. Habt ihr noch was? Dann gerne eine WhatsApp schicken. Unter 0722 1 20 11. Dann waren wir uns untereinander in der Pop.

Sky and Sand in der Popnacht. Wir müssen mal dann zwei Jungs noch ein bisschen glücklich machen, die auf dem Weg nach Hause sind von der Party, nämlich Tamin, Dustin und Noah aus Gladbeck. Die waren eben ordentlich Party machen und sind jetzt noch auf dem Weg nach Hause und brauchen einen Motivationssong, damit Tamin am Steuer nicht zu müde wird von Artemis. I like the way you kiss me. Mache ich ein bisschen lauter und dann kommt ihr mal gut an. Die werden jetzt aufdrehen und die Eltern sollen schon mal das Buffet vorbereiten, das hoffentlich dann fürs Frühstück bereitsteht.

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1: Um 2 Uhr mit Cedric Bies. In Berlin haben hunderttausende Menschen den Karneval der Kulturen gefeiert. Insgesamt sollen 770.000 Menschen gekommen sein, sagen die Veranstalter. Bruno Dietl berichtet.
2: 67 Mottowagen und insgesamt mehr als 5.800 Mitwirkende. Darunter Gruppen mit pakistanischem, nepalesischem und kolumbianischem Hintergrund. Das zweite Jahr in Folge ist der Karneval der Kulturen durch Friedrichshain gezogen. Die Bezirksbürgermeisterin von Friedrichshain-Kreuzberg, Clara Herrmann von den Grünen, hob zum 30. Jubiläum den Gründungsgedanken des Karnevals der Kulturen in den Vordergrund. Entstanden sei der Umzug aus der migrantischen und postmigrantischen Community als Zeichen des Selbstbewusstseins und gegen rechtsextremistische Angriffe. Die Polizei spricht von einer sehr gut besuchten Veranstaltung mit friedlichem Verlauf.
1: Die SPD will Kürzungen beim Elterngeld vermeiden. Die Vizefraktionschefin Schmidt hat dem Spiegel gesagt, dass stattdessen Menschen mit großem Vermögen oder hohem Einkommen stärker in die Pflicht genommen werden sollten. Finanzminister Klingbeil hatte allen Ministerien angeordnet zu sparen. Deswegen hatte Familienministerin Prien vorgeschlagen, das Elterngeld kürzer auszuzahlen. Im Hamburger Hafen hat es auf einem Frachtschiff gebrannt. Die Rettungskräfte melden, dass dabei 8 Menschen schwer verletzt worden sind, darunter auch ein Feuerwehrmann. Brandherd war offenbar ein Lager im Unterdeck des Schiffes. Berufsfeuerwehr, Freiwillige Feuerwehr und Rettungsdienste waren mit rund 80 Einsatzkräften vor Ort, etwa 3 Stunden lang. Immer weniger Soldaten sind weltweit auf Friedensmissionen im Einsatz. Das schwedische Friedensforschungsinstitut SIPRI meldet, dass es Ende letzten Jahres knapp 79.000 waren. So wenige wie seit 25 Jahren nicht mehr. Hauptgrund dafür ist der Geldmangel bei den Vereinten Nationen. Länder wie die USA oder China haben ihre Beiträge gar nicht oder verspätet gezahlt. Außerdem blockieren sich die Vetomächte im UN-Sicherheitsrat immer öfter gegenseitig. Mercedes-Pilot Kimi Antonelli hat den Großen Preis von Kanada gewonnen. Es war der 4. Grand Prix-Sieg in Folge für den 19-Jährigen. Lena Bergmann berichtet.
3: 30 Runden lang lieferten Kimi Antonelli und sein Teamkollege George Russell sich ein hartes Duell an der Spitze. Dann war das Rennen in Montreal für Russell wegen Motorproblemen an seinem Mercedes beendet. Der Sieger der Qualifikation und auch des Sprints am Vortag verpasste somit ein perfektes Wochenende und Antonelli baut seinen Vorsprung in der WM-Wertung weiter aus. Lewis Hamilton im Ferrari überzeugte als Zweiter. Dahinter fuhr Max Verstappen im Red Bull erstmals in dieser Saison aufs Podium. McLaren setzte bei den wechselhaften Bedingungen in Kanada auf die falschen Reifen. Hinzu kamen technische Probleme am Auto von Lando Norris.
1: Das Wetter. In der Nacht ist es in Deutschland meistens klar und die Temperaturen liegen zwischen 18 und 9 Grad. Am Tag scheint dann wieder viel die Sonne. Ein paar Wolken gibt es noch über den Mittelgebirgen und an den Alpen. Am Dienstag und Mittwoch bleibt es weiter heiß. Die Zeit, es ist 2.03 Uhr.
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